0: Kane jemals erlebt habe, sagt die Bürgermeisterin. Auch in Kanada toben noch über 800 Brände. Tina Eck, USA.
1: Der Widerstand gegen das geplante Ende der Rente mit 63 wächst. Die ostdeutschen Ministerpräsidenten, die gegen die Abschaffung sind, bekommen nun Unterstützung auch aus dem Saarland. Es gehe um den Respekt vor der Lebensleistung der Menschen, sagte Regierungschefin Rehlinger den Zeitungen der Funke Mediengruppe.
2: Wer jahrzehntelang gearbeitet hat, der verdient eine würdige Rente. Respekt, sagt Rehlinger und will verhandeln. Nicht aus dem Osten kommt also nun Gegenwind für die schwarz-rote Bundesregierung. Die will zügig die Rentenreform durchziehen, als Gesamtpaket ohne Rosinen picken. Und genau das sei auch der richtige Weg, meint der Ministerpräsident aus Schleswig-Holstein. Aber die Debatte kocht nun hoch. Jetzt vor einigen wichtigen Landtagswahlen im Herbst. Claudia Wächter, Nachrichtenredaktion.
1: Bio-Lebensmittel sind weiterhin beliebt. Der Einzelhandel machte mit Bio-Produkten zwischen April und Juli einen Umsatz von 4,75 Milliarden Euro. Das teilte der Bund Ökologische Lebensmittelwirtschaft mit.
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1: Ich bin Tanja Wagner. Der Streit um den gescheiterten Milliardenplan von FIFA-Präsident Infantino geht in die nächste Runde. Die UEFA droht jetzt offenbar mit rechtlichen Schritten. Sie hat Infantino aufgefordert, sämtliches Material im Zusammenhang mit dem Vorhaben nicht zu vernichten.
2: Sehr viel stärker kann man das Misstrauen kaum ausdrücken, als es die UEFA mit diesem Brief getan hat. Der Europäische Verband prüfe jetzt die Einleitung rechtlicher Schritte eines Schiedsverfahrens und/oder Beschwerden bei den zuständigen Aufsichtsbehörden, heißt es da. Auch der US-Technologieinvestor Joshua Kushner soll so einen Brief erhalten haben. Er sollte bei dem Projekt eine Schlüsselrolle einnehmen. Auch Infantinos Wiederwahl als FIFA-Präsident im März nächsten Jahres droht jetzt durch die Affäre zu scheitern. Thomas Thonfeld, Sportredaktion.
1: Angesichts der Migrationskrise in der spanischen Exklave Ceuta mit mindestens 72 Toten beraten die EU-Innenminister am Vormittag über die Konsequenzen. Bei einer Videokonferenz, an der auch Bundesinnenminister Dobrindt teilnimmt, soll es auch darum gehen, wie die EU ihre Außengrenzen besser schützen kann.
3: Wer jahrzehntelang gearbeitet hat, der verdient eine würdige Rente. Respekt, sagt Rehlinger, und will verhandeln. Nicht aus dem Osten kommt also nun Gegenwind für die schwarz-rote Bundesregierung. Die will zügig die Rentenreform durchziehen, als Gesamtpaket ohne Rosinen picken. Und genau das sei auch der richtige Weg, meint der Ministerpräsident aus Schleswig-Holstein. Aber die Debatte kocht nun hoch. Jetzt vor einigen wichtigen Landtagswahlen im Herbst. Claudia Wächter, Nachrichtenredaktion.
1: Ein polnischer Freiwasserschwimmer ist durch die Ostsee von Schweden bis nach Polen geschwommen. Für die 160 Kilometer lange Strecke brauchte er 55 Stunden. Mehr als 2 Tage und 2 Nächte kämpfte er gegen Wellen, Wind und Sturm.
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1: Ich bin Tanja Wagner. Der Streit um den gescheiterten Milliardenplan von FIFA-Präsident Infantino geht in die nächste Runde. Die UEFA droht jetzt offenbar mit rechtlichen Schritten. Sie hat Infantino aufgefordert, sämtliches Material im Zusammenhang mit dem Vorhaben nicht zu vernichten.
2: Sehr viel stärker kann man das Misstrauen kaum ausdrücken, als es die UEFA mit diesem Brief getan hat. Der Europäische Verband prüfe jetzt die Einleitung rechtlicher Schritte, eines Schiedsverfahrens und/oder Beschwerden bei den zuständigen Aufsichtsbehörden, heißt es da. Auch der US-Technologieinvestor Joshua Kushner soll so einen Brief erhalten haben. Er sollte bei dem Projekt eine Schlüsselrolle einnehmen. Auch Infantinos Wiederwahl als FIFA-Präsident im März nächsten Jahres droht jetzt durch die Affäre zu scheitern. Thomas Thonfeld, Sportredaktion.
1: Angesichts der Migrationskrise in der spanischen Exklave Ceuta mit mindestens 72 Toten beraten die EU-Innenminister am Vormittag über die Konsequenzen. Bei einer Videokonferenz, an der auch Bundesinnenminister Dobrindt teilnimmt, soll es auch darum gehen, wie die EU ihre Außengrenzen besser schützen kann.
3: Wer jahrzehntelang gearbeitet hat, der verdient eine würdige Rente. Respekt, sagt Rehlinger, und will verhandeln. Nicht nur aus dem Osten kommt also nun Gegenwind für die schwarz-rote Bundesregierung. Die will zügig die Rentenreform durchziehen, als Gesamtpaket ohne Rosinen picken. Und genau das sei auch der richtige Weg, meint der Ministerpräsident aus Schleswig-Holstein. Aber die Debatte kocht nun hoch. Jetzt vor einigen wichtigen Landtagswahlen im Herbst. Claudia Wächter, Nachrichtenredaktion.
1: Ein polnischer Freiwasserschwimmer ist durch die Ostsee von Schweden bis nach Polen geschwommen. Für die 160 Kilometer lange Strecke brauchte er 55 Stunden. Mehr als 2 Tage und 2 Nächte kämpfte er gegen Wellen, Wind und Sturm.
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1: Ich bin Tanja Wagner. Der Streit um den gescheiterten Milliardenplan von FIFA-Präsident Infantino geht in die nächste Runde. Die UEFA droht jetzt offenbar mit rechtlichen Schritten. Sie hat Infantino aufgefordert, sämtliches Material im Zusammenhang mit dem Vorhaben nicht zu vernichten.
2: Sehr viel stärker kann man das Misstrauen kaum ausdrücken, als es die UEFA mit diesem Brief getan hat. Der Europäische Verband prüfe jetzt die Einleitung rechtlicher Schritte, eines Schiedsverfahrens und/oder Beschwerden bei den zuständigen Aufsichtsbehörden, heißt es da. Auch der US-Technologieinvestor Joshua Kushner soll so einen Brief erhalten haben. Er sollte bei dem Projekt eine Schlüsselrolle einnehmen. Auch Infantinos Wiederwahl als FIFA-Präsident im März nächsten Jahres droht jetzt durch die Affäre zu scheitern. Thomas Thonfeld, Sportredaktion.
1: Angesichts der Migrationskrise in der spanischen Exklave Ceuta mit mindestens 72 Toten beraten die EU-Innenminister am Vormittag über die Konsequenzen. Bei einer Videokonferenz, an der auch Bundesinnenminister Dobrindt teilnimmt, soll es auch darum gehen, wie die EU ihre Außengrenzen besser schützen kann.
3: Wer jahrzehntelang gearbeitet hat, der verdient eine würdige Rente. Respekt, sagt Rehlinger, und will verhandeln. Nicht aus dem Osten kommt also nun Gegenwind für die schwarz-rote Bundesregierung. Die will zügig die Rentenreform durchziehen, als Gesamtpaket ohne Rosinen picken. Und genau das sei auch der richtige Weg, meint der Ministerpräsident aus Schleswig-Holstein. Aber die Debatte kocht nun hoch. Jetzt vor einigen wichtigen Landtagswahlen im Herbst. Claudia Bechter, Nachrichtenredaktion.
1: Ein polnischer Freiwasserschwimmer ist durch die Ostsee von Schweden bis nach Polen geschwommen. Für die 160 Kilometer lange Strecke brauchte er 55 Stunden. Mehr als 2 Tage und 2 Nächte kämpfte er gegen Wellen, Wind und Sturm.
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0: Billy Paul, Only the Strong Survive, Radio Hannover Classic Hits.
1: 5:30.
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0: Wärmster Tag der Woche, 31 bis 33 Grad gibt es im Laufe dieses Dienstags in Waldhausen, in Isernhagen Süd und in Gärden. Der Tag beginnt aber mit Regen und vereinzelt auch mit Gewittern. Aktuell Richtung Vormittag wird es trockener, dann wird es drückend warm, Sonne kommt raus. Am Nachmittag und am Abend kann es dann vereinzelt auch noch mal Schauer und Gewitter geben. Es wird morgen mit 30 Grad nicht mehr ganz so heiß. Einzelne Schauer und Gewitter ziehen noch durch. Donnerstag dann ein bisschen entspannter, 25 Grad und ein meist trockener Sonne-Wolken-Mix.
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0: Alles frei, gute Fahrt und schönen Start in den Dienstag mit Radio Hannover. Ich bin Ansgar Borgmann. Guten Morgen.

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1: Wir starten im Kino. Vaiana war schon vor 10 Jahren ein großer Erfolg als Computeranimationsfilm. Jetzt, 10 Jahre später, kommt Vaiana als Realverfilmung neu in die Kinos. Unter anderem produziert von Walt Disney Pictures. An der Geschichte ändert sich nichts. Die junge Vaiana verlässt ihre Heimatinsel, um das Wohlergehen ihrer Gemeinschaft wiederherzustellen.
2: Maui, Formwandler, du hast das Herz von Tefiti gestohlen und die ganze Welt verflucht. Wenn du es zurückbringst, bist du für alle ein Held. Maui, er ist der Beste. Wow, seht euch nur seine wilden Locken an.
3: Ja, ich hab wirklich Schönes haben.
1: Als Halbgott Maui unter anderem zu sehen, Superstar Dwayne Johnson. Vaiana seht ihr heute Abend unter anderem im Astor Grand Cinema, im Cinestar Garbsen und auch im Cinemax am Raschplatz. Sportlich aktiv werden könnt ihr in der Südstadt auf der Hoppenstedtwiese. Da gibt's im Rahmen von Sport im Park um 17.30 Uhr Zumba. Also die beliebte Mischung aus Aerobic und überwiegend lateinamerikanischen Tanzelementen. Gern noch was für Anfänger, das Ganze kostenfrei. Bitte aber vorab per Mail anmelden. Und tanzen ist auch möglich auf dem Maschseefest. DJ Robert Laube legt auf und ihr entert die Tanzfläche zwischen 17 und 23 Uhr im und am Hamburger Fairmaster. Was auch immer ihr macht, viel Spaß und einen schönen Dienstag.
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0: Guten Morgen mit Take That, Your Superstar. Hier ist Radio Hannover. Die Verschlammung im Steinhuder Meer, die hat offenbar weiter zugenommen. Das ist das Ergebnis aktueller Messung. Schauen wir ausführlich drauf, gleich um 6:30 in den nächsten Hannover News bei uns. Jetzt ist es 6 Uhr. Guten Morgen.
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2: Ich bin Diana Kramer. Angesichts der Migrationskrise in der spanischen Enklave Ceuta mit mindestens 72 Toten beraten die EU-Innenminister heute in einer Videokonferenz über die Konsequenzen und einen besseren Schutz der Außengrenzen. Während sich die Lage in Ceuta selbst etwas beruhigt, eskaliert der Streit innerhalb der EU.
3: Die spanische Regierung fühlt sich zu Unrecht an den Pranger gestellt. 22 EU-Regierungen, die einen offenen Kritikbrief an den spanischen Regierungschef Sanchez schickten, fühlen sich von diesem im Stich gelassen. Bei der EU, in diesem Fall den Innenministern, hängt immer alles mit allem zusammen. Sanchez hat in Sachen Migration, Verteidigung und Ukraine-Hilfe schon viele Hauptstädte verärgert. Die werfen ihm vor, den Grenzdurchbruch von Ceuta ermöglicht zu haben. Und Sanchez sieht seine Politik als erfolgreich an, fühlt sich missverstanden. Eine Videokonferenz wird da nicht ausreichen. Dieter Ebeling, Brüssel.
2: In Berlin berät heute der Innenausschuss des Bundestags über den islamistisch motivierten Terroranschlag am Rande des Christopher Street Days in der Hauptstadt. Bundesinnenminister Alexander Dobrindt soll die Abgeordneten über den Stand der Ermittlungen informieren. Auch diese nicht öffentliche Sitzung findet wegen der parlamentarischen Sommerpause als Videokonferenz statt. Der Widerstand gegen das geplante Ende der Rente mit 63 wächst. 7 der insgesamt 16 Ministerpräsidenten haben sich inzwischen gegen eine Abschaffung ausgesprochen. Ihr Argument, es gehe um den Respekt vor der Lebensleistung der Menschen. Schleswig-Holsteins Regierungschef Daniel Günther dagegen verteidigte den Vorschlag der Rentenkommission. Er sagte am Abend im ZDF:
4: Ich halte es für keine gute Idee, das Rentenpaket jetzt aufzuschnüren. Das ist eine wichtige und überfällige Reform. Wir haben dieses Thema viel zu lange vor uns hergeschoben.
2: Der Ministerpräsident von Schleswig-Holstein, Daniel Günther. In Nordrhein-Westfalen mussten Fahrgäste mehr als 4 Stunden lang in einem ICE ausharren, nachdem während eines Unwetters dort ein Baum in die Oberleitung gefallen war. Nach Angaben der Feuerwehr konnte der Baum in der Nacht entfernt werden, weil dafür der Strom abgeschaltet werden musste, wurde der Zug mit Hilfe einer Diesellok über den Streckenabschnitt gezogen, bevor er selbst wieder weiterfahren konnte.
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0: Mit Schauern und Gewittern geht's in diesen Dienstag dazu. Im Moment Temperaturen um 21 Grad in Linden, Anderten und Bennigsen. Das wird trockener im Laufe des Morgens und dann wird es sehr schwül. Die Sonne kommt raus und es sind 31 bis 33 Grad drin im Laufe des Tages. So Richtung Abend kann es nochmal einzelne Schauer und Gewitter geben. Das geht durchwachsen weiter. Morgen der Mittwoch 30 Grad warm, mit auch noch Schauern und Gewittern. Trockener wird der Donnerstag bei 25 Grad und einem Sonne-Wolken-Mix.
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0: Da ist alles frei, um gleich 6:03. Gute und sichere Fahrt.
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0: Mit Ansgar Borgmann, guten Morgen. Der frühere US-Präsident Barack Obama feiert heute Geburtstag, wird 65. Wir erinnern an seinen Besuch in Hannover. Vor 10 Jahren gibt's bei uns als Thema in gut 8 Minuten. Guten Morgen.

0: 10 nach 6, guten Morgen. Hier ist Radio Hannover und Glückwunsch an alle Geburtstagskinder heute an diesem 4. August. Ein prominentes Geburtstagskind, der frühere US-Präsident Barack Obama. Der wird heute 65. Von 2009 bis 2017 war Obama Präsident und hat in dieser Zeit ja auch Hannover besucht. Das war 2016, also auch 10 Jahre mittlerweile her. Die USA damals Partnerland der Hannover Messe. Obama hat sie eröffnet. Es gab einen Messerundgang, unter anderem auch einen großen Empfang durch die damalige Bundeskanzlerin Angela Merkel auf Schloss Herrenhausen. Und Hannover, eine echte Festung damals, ne, für etwas mehr als 24 Stunden. Straßensperrungen überall da, wo Obama unterwegs war. 2000 versiegelte Gullideckel, abmontierte Mülleimer, Elite-Polizisten, Secret Service und einiges mehr. Einige von euch hier erinnern sich und konnten sogar damals einen kurzen Blick auf Obama erhaschen.
1: Ja, auf dem Heimweg, auf der Autobahn Hannover-Langenhagen und beziehungsweise Richtung Dortmund. Es war schon ein ganz schönes Verkehrschaos, weil alles gesperrt war. Bin nebenher gefahren, eine andere Strecke, und natürlich habe ich ihn da oben vorbeifahren sehen. Eine Kolonne.
2: Abgesperrte Straßen, zugeschweißte Gullideckel und dergleichen und viel Polizei und ähnliches.
3: Der war ja draußen irgendwo in so einem Gutshof und da hatte ich draußen zu tun, Richtung Altwarnbüchen. Da war natürlich alles gesperrt. Die Landstraße war gesperrt, seinen ganzen Sicherheitsapparat hat er dabei gehabt. Und es ist ja unglaublich, was die Amerikaner machen. Der bringt dir da 5 Limousinen mit und 2 Hubschrauber.
4: Die Stimmung bei mir und den Kindern war großartig, den großen Obama endlich mal zu sehen. Und wir waren in Langenhagen, als er gelandet ist mit Air Force One, und haben ihn dann fahren sehen. Das war eine Straßenkreuzung am Ende von Langenhagen, wo wir wussten, dass er da rumfährt, weil die Polizeiabsperrungen entsprechend waren. Wir waren die einzigen 3, die da standen, und er hat uns zugewunken. Das war toll.
0: Na guck, tolle Erinnerung an den Obama-Besuch in Hannover vor 10 Jahren. Der frühere US-Präsident wird heute 65. 12 nach 6 gleich, Radio Hannover hier. Guten Morgen.

0: Guten Morgen, gleich 20 nach 6. Es geht in den Dienstag mit Radio Hannover. Neue Musik, gerade gehört Martin Garrix und Ed Sheeran. Repeated, der Dienstag, wärmste Tag der Woche, bis 33 Grad. Schwülwarm allerdings langsam. Nach den Gewittern kommt später die Sonne raus.
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0: guten Morgen am Dienstag, 6:30.
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2: Mit Anna Weiland. Guten Morgen. Die Verschlammung im Steinhuder Meer hat offenbar weiter zugenommen. Zu diesem Ergebnis kommen die Messungen des Vereins zum Erhalt des Steinhuder Meeres. Kaspar Weist mit Einzelheiten.
3: Wie mehrere Medien übereinstimmend berichten, hat der Verein 15 bis 16 Millionen Kubikmeter Morast im See gemessen. Das wären bis zu 1,5 Millionen Kubikmeter mehr als noch 2019. Für die Messung hatten Ehrenamtliche zwischen März und Juli eigene Untersuchungen mit einem Echolot durchgeführt. Der Verein fordere jetzt von Land und Region Hannover, deutlich mehr Schlamm abzutragen, um eine Verlandung des Steinhuder Meeres zu verhindern. Die gesamten Daten, die von einem Hamburger Unternehmen ausgewertet wurden, hat der Verein noch nicht veröffentlicht. Land und Region planen bisher, jährlich so viel Schlamm abzutragen, wie pro Jahr in den See gelangt.
2: Die niedersächsischen Waldbrandspezialkräfte der Feuerwehr sind früher als geplant zurück aus Spanien. Die Lage bei den Waldbränden hat sich dort offenbar entspannt. Insgesamt 56 Helfer waren im Einsatz, davon 9 aus Niedersachsen. Spanien hatte wegen der schweren Waldbrände zuvor um Hilfe gebeten. Der Einsatz war auf 2 Wochen ausgelegt gewesen. Vor Ort löschten die Einsatzkräfte unter anderem verschiedene Brände, legten hunderte Meter lange Löschwasserleitungen und unterstützten andere europäische Waldbrände. Brandspezialeinheiten. Niedersachsens Innenministerin Daniela Behrens lobte die Feuerwehrleute für ihren Einsatz. Die Rückreise erfolgt damit jetzt deutlich vor dem ursprünglich geplanten Ende des Einsatzes.
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2: In Mittelfeld hat sich am Abend ein Auto überschlagen. Die Fahrerin touchierte zuvor 2 geparkte Fahrzeuge. Ihr Wagen kam laut Medienberichten auf dem Dach zum Liegen. Die Frau wurde leicht verletzt in ein Krankenhaus gebracht. In Niedersachsen fehlen offenbar Blutspendekonserven. Wie der NDR berichtet, klagt das Deutsche Rote Kreuz über einen Engpass. Aktuell kämen weniger Menschen als üblich zur Blutspende. Dadurch sei die Untergrenze von 10.000 Blutkonserven in den vergangenen Wochen unterschritten worden. Die Stadt Hannover will wissen, wo es sich für die Menschen hier zu heiß anfühlt und welche Orte vergleichsweise kühl sind. Dafür hat sie eine interaktive Stadtkarte gestartet, auf der alle Orte als zu warm oder angenehm kühl markiert werden können. Die Befragung läuft noch bis Ende September.
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0: Ja, wechselhafter Dienstag geht erstmal los mit Schauern und Gewittern, teilweise kräftig. Dazu in Großbuchholz, Ahlem und Seelze im Moment Temperaturen so um 20 Grad. Das wird drückend warm in den nächsten Stunden, wenn dann die Sonne rauskommt und es trockener wird. Bis zu 33 Grad sind drin im Laufe des Tages. Heute Abend können weitere Schauer und Gewitter mit dabei sein. Auch morgen am Mittwoch bei Werten um 30 Grad nochmal drückend, zeitweise auch nass mit Schauern und Gewittern. Donnerstag wird es entspannter. 25 Grad bekommen wir dann in der Spitze und einen trockenen Mix aus Sonne und Wolken.
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0: Um 6:35 auf die Sekunde, keine Staus gemeldet.
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0: Wenn es hier was gibt, gerne posten auf unserer Seite Blitzer Hannover. Ihr denkt bitte dran, Hannover fährt fair. Eine gute und sichere Fahrt und einen schönen Start in diesen Dienstag mit uns. Ich bin Ansgar Borgmann, guten Morgen.

0: Sandra, Maria Magdalena. Gleich gibt's noch alle Farben. Einfach gute Musik. Baby Goodbye zum Start in diesen Dienstag 6:41. Der Mike, der war am Abend für uns im Einsatz am Maschsee für Radio Hannover in unserem mobilen Studio. Guckt nochmal zurück auf ein paar Highlights und sagt euch auch schon mal, was euch heute Abend erwartet.
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2: Oh, what a wonderful morning, Hannover. Ja, schönen guten Morgen alle zusammen. Mein Name ist Mike Münkel und ich zeige euch jetzt kurz, was ich gestern wieder erleben durfte an unserem unnachahmlichen Studio im Seetreff am Courtyard mit Blick auf den Maschsee. Da hatte ich nämlich Dr. Theresa Hein zu Gast und sie ist die CEO und die Founderin von Hannover Live.
3: Wir sind mit Hannover Live eine Plattform für junge Erwachsene, die über Hannover und Themen aus der Region berichtet, sind primär auf Instagram aktiv und uns gibt es tatsächlich schon seit 2015, also schon echt relativ lange. Mhm. Während meines Studiums habe ich mich mal dazu entschieden und umgeschaut. Ich habe Medienmanagement studiert, was man mit Instagram eigentlich so machen kann und fand es total interessant, zum einen über etwas zu berichten. Statt Hannover, weil ich ja hier so viel unterwegs war, dachte ich, okay, es muss eingefangen werden. Es wird digital noch nicht so gezeigt und seitdem bemühe ich mich, das underrated Image von Hannover ein wenig aufzubessern. Für Hannover wünsche ich mir eine steigende positive Sichtbarkeit und für mich persönlich wünsche ich mir einfach eine fortlaufende, fortwährende Zufriedenheit mit dem, was ich tue und dass es mir möglich ist, auch viele Menschen um mich herum zu enablen, ihr Bestmögliches zu geben.
2: Ja, und das war wirklich ein sehr, sehr tolles Gespräch. Das muss ich sagen, war natürlich sehr, sehr viele Emotionalität für unsere Stadt, für das Maschsee-Fest, aber auch mit Bayer. Es hat sehr viel Spaß gemacht und ich freue mich, dass so Leute wie Theresa, aber auch wie Jonathan von Hannover Memes einfach unsere Stadt immer mehr und mehr und noch besser ins richtige Licht rücken. Heute Abend geht es weiter und es wird spektakulär sportlich. Auf jeden Fall Hannover 96 ist das Thema. André Breitenreiter wird dabei sein. Er ist 1992 mit Hannover 96 DFB-Pokalsieger geworden. Und wir gucken auf die aktuelle Saison. Leo Weinkauf, der Torhüter von Hannover 96, wird da sein und wird ein bisschen, vielleicht schon mal einen kleinen Ausblick bringen auf das kommende Wochenende. Da geht's nämlich los bei Energie Cottbus. Ja, ja, richtig. Die Saison steigt dann wieder voll ein. Und ich war im 96-Fanshop und habe mir das neue 96-Trikot gekauft. Welches? Ich habe ja eine Umfrage bei Instagram gemacht, das geworden ist. Entweder das Heimtrikot, das Auswärtstrikot oder das Ausweichtrikot. Das seht ihr heute Abend bei Instagram und natürlich hier live vor Ort am Seetreff am Maschsee.
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0: Guten Morgen. 10 vor 7 ist es gleich. Hier ist Radio Hannover. Am Dienstag, 10 Tage nach dem fürchterlichen Attentat auf den Christopher Street Day in Berlin, beschäftigt sich heute der Innenausschuss des Bundestags mit dem Thema. Denn Radio Hannover-Kollegin Anna Weiland, die große zentrale Frage ist immer noch offen.
1: Ja, und die lautet, wieso konnte der Anschlag nicht verhindert werden? Weil der Attentäter war ja schon länger auf dem Radar der Behörden, war als Gefährder eingestuft und galt Recherchen zufolge auch als Hochrisikoperson. Linke und Grüne im Bundestag hatten ja auf diese Sondersitzung jetzt gedrängt, um weitere Antworten eben zu bekommen. Es ist aber aktuell parlamentarische Sommerpause und deswegen gibt es jetzt eine Videoschalte. Und in der soll Bundesinnenminister Alexander Dobrindt über den Ermittlungsstand eben informieren. Beim CSD in Berlin am 25. Juli hatte der Mann mit einem Auto Passanten angefahren. Danach vermutlich dann mit einer Machete weitere Menschen angegriffen. Mehr als 30 sind verletzt worden, eine Frau starb. Ja, der Islamist wurde von Polizisten in Berlin erschossen, als die Beamten ihn festnehmen wollten.
0: Anna Weiland, danke für die Infos. Eine Sondersitzung des Innenausschusses soll jetzt Antworten liefern auf die Frage, warum der Anschlag auf den CSD in Berlin nicht verhindert werden konnte. Diese Sondersitzung, die findet heute am frühen Nachmittag digital statt.

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0: Es geht in den Dienstag mit Radio Hannover. Guten Morgen. Die Waldbrandspezialkräfte der niedersächsischen Feuerwehr sind früher als geplant zurück aus Spanien. Die Lage in den Waldbrandgebieten hat sich offenbar mehr und mehr entspannt. Das ist ein Thema auch gleich um 7:30 in den nächsten Hannover News bei uns. 7 Uhr ist es jetzt. Guten Morgen.
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2: Ich bin Diana Kramer. In der Union herrscht weiter Uneinigkeit über die Rentenreform. Der Widerstand gegen das geplante Ende der Rente mit 63 wächst. 7 der insgesamt 16 Ministerpräsidenten haben sich dagegen gestellt. Unionsfraktionschef Thorsten Frey hat jetzt aber noch einmal betont, dass er keinen Spielraum für Nachbesserungen am Rentenpaket sieht.
3: Inzwischen kommt nicht mehr nur Kritik von CDU-Regierungschefs, auch kritische Stimmen aus der SPD werden lauter. Bei den Vorschlägen der Rentenkommission gäbe es mit Blick auf die Rente mit 63 eine große Ungerechtigkeit, sagt zum Beispiel Saarlands Regierungschefin Anke Rehlinger, die auch SPD-Bundesvize ist. Die zunehmende Kritik ändere aber nichts am Kurs der Regierung, betont Unionsfraktionschef Thorsten Frey. Man habe sich darauf geeinigt, die Vorschläge der Rentenkommission 1:1 umzusetzen. Würde man das Paket jetzt wieder aufschnüren, drohe die gesamte Reform zu scheitern. Fiona Reinhardt, Nachrichtenredaktion.
2: Angesichts der Migrationskrise in der spanischen Exklave Ceuta mit mindestens 72 Toten beraten die EU-Innenminister heute Vormittag in einer Videokonferenz über die Konsequenzen. In der vergangenen Woche hatten bis zu 60.000 Menschen von Marokko aus Ceuta erreicht. Die Mehrheit der Staats- und Regierungschefs der EU kritisierte daraufhin die spanische Migrationspolitik. Spaniens Regierung warf den anderen Mitgliedsländern wiederum vor, die Krise politisch auszuschlachten. Der tödliche Anschlag beim Berliner CSD wirft noch immer Fragen auf, unter anderem zum genauen Ablauf. Heute berät der Innenausschuss des Bundestags über den islamistisch motivierten Terroranschlag.
4: Was ist da schiefgelaufen, fragt sich nicht nur die queere Community. Die Behörden hatten schließlich den mutmaßlichen Täter auf dem Schirm als islamistischen Gefährder. Er wurde auch überwacht, war aber auf freiem Fuß, weil ein Urteil noch nicht rechtskräftig war. Bei der Terrorfahrt mit einem Auto war eine Frau gestorben. Viele Menschen wurden verletzt. Der Attentäter selbst konnte zunächst fliehen, wurde dann aber später von Polizisten erschossen. Claudia Wächter, Nachrichtenredaktion.
2: In Griechenland kämpfen Einsatzkräfte weiter gegen mehrere große Wald- und Buschbrände westlich der Hauptstadt Athen. Weitere Ortschaften und ein Industriepark mussten evakuiert werden. Auch im Nordwesten der USA lodern 3 riesige Feuer. Die Behörden sprechen von der schlimmsten Naturkatastrophe in der Geschichte der Region.
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0: Ein ziemlich wechselhafter Dienstag bei uns. Der startet mit Schauern und zum Teil auch mit Gewittern in Hainholz, Seelhorst und Garbsen. Temperaturen im Moment noch um die 20 Grad. Später, wenn die Sonne rauskommt, wird es zum einen trockener und es wird schwül. 31 bis 33 Grad sind dann die Spitzenwerte. Heute Abend kann es weitere Schauer und Gewitter geben. Die Aussichten, morgen der Mittwoch auch noch wechselhaft mit Schauern und Gewittern. Temperaturen um die 30 Grad, Donnerstag ein bisschen entspannter. Es bleibt zum einen trocken, Sonne und Wolken wechseln sich ab und mit 25 Grad nicht mehr ganz so heiß.
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0: Um 7:03 sieht alles gut aus auf den Straßen. Ihr habt freie Fahrt. Kommt gut und sicher an.
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0: Gewalt in Krankenhäusern, insbesondere in Notaufnahmen, ein leider immer größer werdendes Problem. In den Diakovere-Kliniken in Hannover, da werden jetzt Panic Rooms eingeführt. Also das sind Räume, in denen sich das Personal zurückziehen kann. Wie diese Räume genau aussehen und Blick auch auf einen anderen Aspekt, mit welchen zum Teil auch kuriosen Fällen gerade jetzt im Sommer die Notaufnahmen zu tun haben. Mein Thema heute früh, ich freue mich auf den Studiogast Sven Wolf, Chefarzt und Leiter der Diakovere Notaufnahmen, ist gleich bei mir. Ich bin Ansgar Borgmann, schönen Dienstag.

0: Gleich 8:08, einen guten Morgen an diesem Dienstag. Hier ist eure Stimme der Stadt, hier ist Radio Hannover. Guten Morgen und ich freue mich auf einen Studiogast, der da ist. Wir wollen sprechen über das leider sehr traurige Thema Gewalt in Krankenhäusern, insbesondere in Notaufnahmen. Und der Chefarzt und Leiter der Notaufnahmen in den Diakovere-Krankenhäusern, Sven Wolf, heute früh zu Gast bei mir im Studio. Schönen guten Morgen, schön, dass Sie da sind.
1: Guten Morgen.
0: Ich habe eingangs gesagt, ein leider immer größer werdendes Problem. Das müssen Sie so unterschreiben.
1: Ja, in den letzten, sag ich mal, 5 Jahren hat es leider deutlich zugenommen.
0: Ja.
1: Das merken wir schon.
0: Sie kennen die andere Seite, wenn man das so sagen will. Sie haben ja schon gesagt, seit 86 sind Sie selbst im Rettungsdienst. Das heißt, dieses Problem gab es in der Form damals so nicht?
1: In der Form nicht. Es gab immer schon Übergriffe von Betrunkenen, von Menschen, die nicht Herr ihrer Sinne sind. Mhm. Aber gerade auch die verbale Gewalt, das ist ein Phänomen der letzten 5, 6 Jahre.
0: Und da reden wir ja nicht nur von Patienten, die übergriffig werden, sondern zum Teil dann eben auch von Angehörigen, möglicherweise einer großen Gruppe von Angehörigen, die mit dabei ist.
1: Genau, das ist auch ein Phänomen, was ich von früher auch nicht kenne. Also früher war es eher das Bemühen, uns zu helfen, und jetzt ist eher so eine gewisse Aggression oder Misstrauen, würde ich sagen, so ein. Das ist eher da.
0: Jetzt gibt es natürlich unterschiedliche Methoden und Mittel, um Sie und Ihre Kolleginnen und Kollegen zu schützen. Unter anderem jetzt in den Notaufnahmen der Diakovere-Krankenhäuser Panic Rooms, also übersetzt Panikräume. Das klingt nach Hollywood, das klingt nach dicken Türen, nach elektronischer Überwachung. Die Realität ist wesentlich weniger spektakulär.
1: Genau, das klingt erstmal sehr spannend. De facto ist so ein Panic Room einfach ein Raum, wo man die Tür hinter sich zuziehen kann, wo halt keine Klinke ist.
0: Ja.
1: Und wo man die wenigen Minuten, bis die Polizei da ist, also die sind mal sehr schnell da quasi einfach überbrückt. Der Raum ist jetzt nicht gepanzert oder da ist ein kleines Guckloch drin, dass man gucken kann, wer steht vor der Tür. Aber wir hoffen, den Raum eigentlich nie nutzen zu müssen.
0: Ist also bislang auch noch nicht genutzt worden in der Form?
1: Soweit ich weiß, bislang nicht, nein.
0: Was macht das mit Ihnen? Was macht das vor allen Dingen auch mit jüngeren Kolleginnen und Kollegen, wenn Sie diese Auseinandersetzung haben mit Patienten, mit Angehörigen?
1: Gerade die Jüngeren, die bei uns sind, die arbeiten ja nicht des Geldes wegen, sondern aus einem gewissen Idealismus heraus. Und da kann das durchaus schon vorkommen. Und das ist vorgekommen, dass nach solchen Ereignissen die Mitarbeiterinnen auch gekündigt haben. Also, und dem wollen wir halt, das war auch der Grund eigentlich, warum wir diese ganzen Aktionen jetzt, warum die Geschäftsführung die Aktion in Gang gesetzt hat, um die Mitarbeiter zu schützen. Das war eigentlich der primäre Fokus.
0: Ein Krankenhaus in Dortmund im Ruhrgebiet ist sogar noch einen Schritt weiter gegangen. Das testete Bodycams, also ähnlich die der Polizei. Soweit wollten Sie in den Diakovere-Kliniken ganz bewusst nicht gehen. Warum nicht?
1: Bodycams haben wir diskutiert, haben auch die Mitarbeiter befragt. Haben noch nicht so viele Befürworter. Also was wir gemacht haben, ist, wir haben Videoüberwachung der ganzen Flurbereiche, der Eintrittsbereiche. Das schafft schon eine gewisse Sicherheit oder einen gewissen Vorsprung, sagen wir so, um Gefahren zu erkennen. Bodycams haben wir noch im Hinterkopf. Ich hoffe und glaube, dass wir es nicht brauchen. Deeskalieren wäre wichtiger.
0: Ja. Das hoffen wir für Sie auch. Sven Wolf, Chefarzt, Leiter der Notaufnahme in den Diakovere-Krankenhäusern, heute früh zu Gast. Über Panic Rooms, über Bodycams haben wir jetzt gesprochen. Jetzt gucken wir gleich noch auf ein Thema. Was beschäftigt Sie in den Notaufnahmen, gerade jetzt in diesen heißen Sommermonaten? Heute auch wieder so ein Tag mit bis zu 33 Grad. Sprechen wir gleich noch drüber hier bei Radio Hannover. Guten Morgen.

0: Viertel nach sieben gleich. Einfach gute Musik zum Start in den Dienstag hier bei Radio Hannover. Gleich noch Don Henley, The Boys of Summer. Das passt, es ist Sommer in der Region. Heute wird es nach den Schauern und Gewittern heute früh schwül warm mit bis zu 33 Grad. Wir haben schon Hitzetage gehabt, haben teilweise an den 40 Grad geknackt. Auch darüber spreche ich jetzt mit meinem Studiogast. Sven Wolf ist da, Chefarzt, Leiter der Notaufnahmen in den Diakovere-Krankenhäusern. Es gibt gerade so eine Zahl, die kursiert. 10.000 Hitzetote pro Jahr in Deutschland. Das sind erschreckende Zahlen. Das ist aber auch so Ihr Eindruck, oder? Das wird immer heftiger.
1: In diesem Jahr haben wir es auch wirklich unterschätzt am Anfang. Aber es werden immer mehr, weil wir erkennen sie ja auch primär erstmal gar nicht so, sondern müssen wirklich den Fokus erweitern, um die halt auch dann schnell zu erkennen und zu behandeln.
0: Das sind zum Teil dann alte Menschen, die schlicht und ergreifend komplett dehydriert sind, also ausgetrocknet fast.
1: Das sind überwiegend ältere Menschen, die natürlich auch, wie nennen es, Komorbiditäten haben, also Begleiterkrankungen, die wir dann erstmal in den Vordergrund stellen und dann aber feststellen, das ist nur ein Nebeneffekt. Ja. Die sind einfach ausgetrocknet und sind heiß. Ne?
0: Was sind sonst im Sommer so die Klassiker, mit denen Sie und Ihre Kolleginnen und Kollegen in den Notaufnahmen zu tun haben? Sind es klar Hitze, Kreislaufsachen, Grillunfälle, Alkoholunfälle, Insektenstiche, sind das so die Klassiker dann auch?
1: Das sind die Klassiker. Auch gerade jetzt hier in Hannover gab es ja einige Ereignisse, Maschseefest.
0: Ja.
1: Die Finals und wenn es da wirklich heiß ist und man viel Alkohol trinkt und das nicht gewohnt ist, dann landet man auch schon mal in der Notaufnahme. Das kommt vor. Ein weiteres Phänomen sind ganz viele Schnittverletzungen an den Füßen durch die ganzen Seen, die wir haben, Mittellandkanal. Okay. Da scheint so viel Glas drin zu sein und wenn man da auch nur reingeht irgendwie, dann tritt man halt da rein.
0: Oh, das ist deutlich mehr geworden. Ja, okay. Und wenn der Arzt davon spricht, bitte genug trinken, Sie meinen in der Regel dann schon Wasser, ne? Und nichts anderes, was sich halt gut verträgt mit den heißen Temperaturen.
1: Genau, Wasser, Schatten suchen, das ist eigentlich das, was zählt.
0: Wir wünschen Ihnen und den Kolleginnen und Kollegen mit Blick auf das Thema, was wir als erstes besprochen haben, Panic Rooms, Gewalt in Notaufnahmen, einen wirklich ruhigen Sommer generell. Eine ruhige Geschichte und gut zu wissen, dass es Menschen gibt wie Sie, die das tun, was sie tun. Danke dafür.
1: Danke Ihnen.
0: Danke für den Besuch heute früh hier bei Radio Hannover. Sven Wolf, Leiter der Notaufnahmen in den Diakovere-Krankenhäusern.

0: No More Regrets von Almost Monday. Zum Start in diesen Dienstag. Radio Hannover ist hier 7.24 Uhr gleich. Bis halb haben wir noch einen Radio Hannover Classic Hit. Der kommt von Chris Rea aus 1978. Fool If You Think It's Over.
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0: Guten Morgen am Dienstag, es ist 7:30.
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2: Mit Anna Weiland. Guten Morgen. Die Verschlammung im Steinhuder Meer hat offenbar weiter zugenommen. Zu diesem Ergebnis kommen die Messungen des Vereins zum Erhalt des Steinhuder Meeres. Kaspar Weist mit Einzelheiten.
3: Wie mehrere Medien übereinstimmend berichten, hat der Verein 15 bis 16 Millionen Kubikmeter Morast im See gemessen. Das wären bis zu 1,5 Millionen Kubikmeter mehr als noch 2019. Für die Messung hatten Ehrenamtliche zwischen März und Juli eigene Untersuchungen mit einem Echolot durchgeführt. Der Verein fordere jetzt von Land und Region Hannover, deutlich mehr Schlamm abzutragen, um eine Verlandung des Steinhuder Meeres zu verhindern. Die gesamten Daten, die von einem Hamburger Unternehmen ausgewertet wurden, hat der Verein noch nicht veröffentlicht. Land und Region planen bisher, jährlich so viel Schlamm abzutragen, wie pro Jahr in den See gelangt.
2: Die niedersächsischen Waldbrandspezialkräfte der Feuerwehr sind früher als geplant zurück aus Spanien. Die Lage bei den Waldbränden hat sich dort offenbar entspannt. Insgesamt 56 Helfer waren im Einsatz, davon 9 aus Niedersachsen. Spanien hatte wegen der schweren Waldbrände zuvor um Hilfe gebeten. Der Einsatz war auf 2 Wochen ausgelegt gewesen. Vor Ort löschten die Einsatzkräfte unter anderem verschiedene Brände, legten hunderte Meter lange Löschwasserleitungen und unterstützten andere europäische Waldbrände. Brandspezialeinheiten. Niedersachsens Innenministerin Daniela Behrens lobte die Feuerwehrleute für ihren Einsatz. Die Rückreise erfolgt damit jetzt deutlich vor dem ursprünglich geplanten Ende des Einsatzes.
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2: In Mittelfeld hat sich am Abend ein Auto überschlagen. Die Fahrerin touchierte zuvor 2 geparkte Fahrzeuge. Ihr Wagen kam laut Medienberichten auf dem Dach zum Liegen. Die Frau wurde leicht verletzt in ein Krankenhaus gebracht. In Niedersachsen fehlen offenbar Blutspendekonserven. Wie der NDR berichtet, klagt das Deutsche Rote Kreuz über einen Engpass. Aktuell kämen weniger Menschen als üblich zur Blutspende. Dadurch sei die Untergrenze von 10.000 Blutkonserven in den vergangenen Wochen unterschritten worden. Die Stadt Hannover will wissen, wo es sich für die Menschen hier zu heiß anfühlt und welche Orte vergleichsweise kühl sind. Dafür hat sie eine interaktive Stadtkarte gestartet, auf der alle Orte als zu warm oder angenehm kühl markiert werden können. Die Befragung läuft noch bis Ende September.
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0: Es wird trockener in der Nordstadt im Mittelfeld und in Steinkrug. Schauer und Gewitter aus den ganz frühen Morgenstunden ziehen jetzt nach und nach ab. Dann kommt die Sonne raus und es wird schwül, denn es bleibt bei dieser feuchtwarmen Luft. Im Moment haben wir noch so Temperaturen um 21 Grad. Das geht flott rauf. 31 bis 33 sind drin. Das heißt, was die Höchstwerte angeht, heute auf jeden Fall der wärmste Tag in dieser Woche. Heute Abend kann es weitere Schauer und auch kurze Gewitter geben. Morgen auch noch Schauer und Gewitter mit dabei. Nochmal warm, der Mittwoch mit 30 Grad. Ein bisschen mehr durchpusten können wir, so wie es jetzt aussieht, Donnerstag bei 25 Grad und einem trockenen Mix aus Sonne und Wolken.
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0: Weiterhin keine Staus gemeldet um kurz nach 7:30.
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0: Da sind wir auch nach wie vor blitzerfrei unterwegs an diesem Dienstagmorgen, wenn ihr das anders seht. Blitzer, die ihr entdeckt, gerne melden. Am einfachsten posten bei Facebook auf unserer Seite Blitzer Hannover. Hannover fährt fair, kommt gut und sicher an. Schönen Dienstag, ich bin Ansgar Borgmann. Guten Morgen.

0: gerade mal geguckt. 31 Grad Spitzentemperatur heute in Acapulco, Mexiko. Da liegen wir drüber. Wir kriegen bis zu 33 Grad in der Region. Schwülwarm allerdings. Die besten Sommerhits bei uns, Loco in Acapulco, The Four Tops. Gleich noch neue Musik bei Radio Hannover. Chris DeSerandi und Good Old Days, eine ganz, ganz neue Single. Vorher Jasmin Kohler mit ein paar Tipps für euren Dienstagabend.
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2: Dass Rockmusik auch wunderbar ohne Gesang funktionieren kann, das zeigen heute Kalamata. Das Hildesheimer Trio mischt Psychedelic und Stoner Rock zu einem dichten Sound aus schweren Riffs, hypnotischen Gitarren und treibenden Rhythmen. Also ein Tipp für alle, die sich gern auf intensive, atmosphärische Musik und spannende Klanglandschaften einlassen möchten. Kalamata heute um 21.15 Uhr in der Glocksee. Oder wie wäre es mit Amore e Basta? Eine schöne Feel-Good-Komödie. Im Mittelpunkt stehen eine engagierte Lehrerin und ein ehemaliger Sportlehrer, die aus völlig unterschiedlichen Welten kommen und trotzdem nicht voneinander loskommen. Als sie überraschend schwanger wird und er Direktor ihrer Schule, wird aus der Romanze schnell eine Frage des Zusammenlebens. Wenn ihr Lust auf eine charmante Rom-Com mit italienischem Flair, Humor und einen Blick auf unterschiedliche Lebensentwürfe habt, könnte das genau das Richtige sein. Amore und Basta heute um 7:45 in den Hochhauslicht spielen. So, und jetzt schon mal vormerken, denn wir haben morgen ein Date auf dem Maschseefest. Zum ersten Mal bespielt die UNESCO City of Music Hannover dort eine eigene Bühne zusammen mit uns. Also ein Abend lang feinste Musik aus Hannover und Radio Hannover Moderatorin Marisa Pohl. Die führt durch das Programm. Das wird wunderschön. Mit am Start zum Beispiel Fury-Drummer Rainer Schumann mit seiner Soloband, Ronja Malzahn und Emily Sandin. Also morgen Pflichttermin und heute, wofür auch immer ihr euch entscheidet, viel Spaß dabei.
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0: 13 Minuten noch, dann ist es 8 an diesem Dienstag. Guten Morgen mit Radio Hannover und Glückwunsch an alle, die heute an diesem 4. August Geburtstag haben. Es gibt ein sehr prominentes Geburtstagskind, der frühere US-Präsident Barack Obama. Der wird heute 65. Von 2009 bis 2017 war Obama US-Präsident und hat in dieser Zeit ja auch Hannover besucht. Das war 2016, also auch mittlerweile schon 10 Jahre wieder her. Die USA, damals Partnerland der Hannover Messe. Obama hat sie eröffnet. Es gab einen Messerundgang, unter anderem auch einen großen Empfang durch die damalige Bundeskanzlerin Angela Merkel auf Schloss Herrenhausen. Und Hannover war damals echt eine Festung, ne? Für etwas mehr als 24 Stunden. Da werden sich viele dran erinnern, an Straßensperrungen überall, wo Obama unterwegs war, 2000 versiegelte Gullideckel, abmontierte Mülleimer, Elite-Polizisten, Secret Service und vieles mehr. Einige von euch haben Erinnerungen und konnten sogar einen kurzen Blick auf Obama damals bei seinem Besuch erhaschen.
1: Ja, auf dem Heimweg, auf der Autobahn Hannover-Langenhagen und beziehungsweise Richtung Dortmund. Es war schon ein ganz schönes Verkehrschaos, weil alles gesperrt war. Bin nebenher gefahren, eine andere Strecke, und natürlich habe ich ihn da oben vorbeifahren sehen. Eine Kolonne.
2: Abgesperrte Straßen, zugeschweißte Gullideckel und dergleichen und viel Polizei und ähnliches.
3: Der war ja draußen irgendwo in so einem Gutshof, und da hatte ich draußen zu tun, Richtung Altwarnbüchen. Da war natürlich alles gesperrt, die Landstraße war gesperrt, seinen ganzen Sicherheitsapparat hat er dabei gehabt. Und es ist ja unglaublich, was die Amerikaner machen. Der bringt ja da 5 Limousinen mit und 2 Hubschrauber.
4: Die Stimmung bei mir und den Kindern war großartig, den großen Obama endlich mal zu sehen. Und wir waren in Langenhagen, als er gelandet ist mit Air Force One, und haben ihn dann fahren sehen. Das war eine Straßenkreuzung am Ende von Langenhagen, wo wir wussten, dass er da rumfährt, weil die Polizeiabsperrungen entsprechend waren. Wir waren die einzigen drei, die da standen, und er hat uns zugewunken. Das war toll.
0: Das sind doch mal Erinnerungen an den Obama-Besuch in Hannover vor 10 Jahren. Der frühere US-Präsident Barack Obama wird heute 65. Gleich 10 vor 8 am Dienstag. Guten Morgen mit Radio Hannover.

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0: Es geht in den Dienstag mit Radio Hannover. Guten Morgen. Ja, aktuelle Messungen zeigen, dass die Verschlammung im Steinhuder Meer offenbar weiter zugenommen hat. Das ist gleich ein Thema um 8.30 Uhr in den nächsten Hannover News hier bei uns. Jetzt ist es gleich 8 Uhr. Guten Morgen.
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0: Ich bin Diana Kramer. Der Widerstand gegen das geplante Ende der Rente mit 63 wächst. 7 der insgesamt 16 Ministerpräsidenten haben sich mittlerweile gegen eine Abschaffung ausgesprochen. Ihr Argument, es gehe um den Respekt vor der Lebensleistung der Menschen. Schleswig-Holsteins Regierungschef Daniel Günther dagegen verteidigte den Vorschlag der Rentenkommission. Er sagte am Abend im ZDF:
1: Ich halte es für keine gute Idee, das Rentenpaket jetzt aufzuschnüren. Das ist eine wichtige und überfällige Reform. Wir haben dieses Thema viel zu lange vor uns hergeschoben.
0: Der Ministerpräsident von Schleswig-Holstein, Daniel Günther. Die EU-Innenminister beraten heute über die Migrationskrise in der spanischen Exklave Ceuta. In der Videokonferenz geht es um Konsequenzen aus dem Vorfall. Denn während sich die Lage in Ceuta selbst beruhigt, eskaliert der Streit innerhalb der EU.
2: Die spanische Regierung fühlt sich zu Unrecht an den Pranger gestellt. 22 EU-Regierungen, die einen offenen Kritikbrief an den spanischen Regierungschef Sanchez schickten, fühlen sich von diesem im Stich gelassen. Bei der EU, in diesem Fall den Innenministern, hängt immer alles mit allem zusammen. Sanchez hat in Sachen Migration, Verteidigung und Ukraine-Hilfe schon viele Hauptstädte verärgert. Die werfen ihm vor, den Grenzdurchbruch von Ceuta ermöglicht zu haben. Und Sanchez sieht seine Politik als erfolgreich an, fühlt sich missverstanden. Eine Videokonferenz wird da nicht ausreichen. Dieter Ebeling, Brüssel.
0: In Berlin berät heute der Innenausschuss des Bundestags über den islamistisch motivierten Terroranschlag am Rande des CSD in der Hauptstadt. Bundesinnenminister Alexander Dobrindt soll die Abgeordneten über den Stand der Ermittlungen informieren. Auch diese nicht öffentliche Sitzung findet wegen der parlamentarischen Sommerpause als Videokonferenz statt. Der Energiegesamtverbrauch in Deutschland ist im ersten Halbjahr laut einer Prognose der Arbeitsgemeinschaft Energiebilanzen um 1,9% gesunken. Hauptgründe dafür sind laut der AG die unverändert schwache Konjunktur und der Anstieg der Energiepreise. Der Verbrauch von Diesel ging um 6% zurück, der Absatz von leichtem Heizöl brach um mehr als ein Drittel ein.
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4: Die Schauer und Gewitter, die wir heute in den frühen Morgenstunden hatten, die bringen nicht wirklich Abkühlung. 21 Grad sind es im Moment, jetzt kommt die Sonne raus und es wird drückend warm. Feuchtwarme Luft und dazu später 31 bis 33 Grad. Das wird schwül, das wird ziemlich schweißtreibend in Recklingen, in Kleefeld und in Hemmingen. Bleibt dann jetzt erstmal längere Zeit trocken, so in der zweiten Tageshälfte. Später am Nachmittag und heute Abend sind nochmal Schauer und Gewitter möglich. Gilt auch für morgen, der Mittwoch mit einzelnen Schauern und Gewittern. Nochmal warm, 30 Grad. Donnerstag etwas kühler, da erreichen die Spitzenwerte 25 Grad und es bleibt bei einem Sonne-Wolken-Mix meistens trocken.
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4: Eine aktuelle Warnmeldung gibt's für die A2 Braunschweig Richtung Hannover zwischen Lehrte und dem Kreuz Hannover Ost. Vorsicht bitte, hier liegt ein Plastikteil auf der Fahrbahn. Sonst keine Staus gemeldet. Gute und sichere Fahrt.
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4: Ja, schwül warm und 33 Grad, das wird hoffentlich nicht zum Fiebertraum. Fever Dream, Alex Warren, aktuelle Single gleich hier bei Radio Hannover. Einfach gute Musik, vorher zum Start in den Dienstag 80er von Nick Kershaw, The Riddle. Ich bin Ansgar Borgmann, guten Morgen.

0: Guten Morgen am Dienstag, 10 nach 8. 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Es sind 10 Tage vergangen mittlerweile nach diesem fürchterlichen Anschlag, nach dem Attentat auf den Christopher Street Day in Berlin. Und heute beschäftigt sich der Innenausschuss des Bundestages damit. Denn Radio Hannover-Kollegin Anna Weiland, die zentrale Frage, die ist immer noch ungeklärt, die ist immer noch offen.
1: Ja, und die lautet, wieso konnte der Anschlag nicht verhindert werden? Weil der Attentäter war ja schon länger auf dem Radar der Behörden, war als Gefährder eingestuft und galt Recherchen zufolge auch als Hochrisikoperson. Linke und Grüne im Bundestag hatten ja auf diese Sondersitzung jetzt gedrängt, um weitere Antworten eben zu bekommen. Es ist aber aktuell parlamentarische Sommerpause und deswegen gibt es jetzt eine Videoschalte. Und in der soll Bundesinnenminister Alexander Dobrindt über den Ermittlungsstand eben informieren. Beim CSD in Berlin am 25. Juli hatte der Mann mit einem Auto Passanten angefahren, danach vermutlich dann mit einer Machete weitere Menschen angegriffen. Mehr als 30 sind verletzt worden, eine Frau starb. Ja, der Islamist wurde von Polizisten in Berlin erschossen, als die Beamten ihn festnehmen wollten.
0: Anna Weiland, danke für die Infos. Eine Sondersitzung des Innenausschusses soll jetzt Antworten liefern auf die Frage, warum der Anschlag auf den CSD in Berlin nicht verhindert werden konnte. Diese Sondersitzung, die findet heute am frühen Nachmittag digital statt.

Guten Morgen an diesem Dienstag. Es ist 18 Minuten nach 8. Hier ist Radio Hannover. Die Musikexperten sind sich einig. Die Jazzmusik, wie wir sie heute kennen, wäre ohne ihn nicht möglich. Er war US-amerikanischer Jazz-Trompeter und Sänger und einer der bedeutendsten Musiker des 20. Jahrhunderts. Louis Armstrong. Im Juli 1971 gestorben in New York City, geboren am 4. August 1901 in New Orleans, heute vor 125 Jahren. Und wenn wir an Louis Armstrong denken, denken wir natürlich an diesen Song aus 1967, What a Wonderful World.

Zeitlos schön, What a Wonderful World. Radio Hannover spielt Louis Armstrong zum 125-jährigen Geburtstag dieses unvergessenen Ausnahmemusikers. 8.21 Uhr, ihr fahrt bitte weiter vorsichtig auf der A2 Braunschweig-Hannover zwischen Lehrte und dem Kreuz Hannover-Ost. Nach wie vor ein Plastikteil auf der Fahrbahn. Gute Fahrt und schönen Dienstag mit uns.

0: euch.
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0: Halb neun ist es jetzt. Guten Morgen.
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2: Mit Anna Weiland. Guten Morgen. Die Verschlammung im Steinhuder Meer hat offenbar weiter zugenommen. Zu diesem Ergebnis kommen die Messungen des Vereins zum Erhalt des Steinhuder Meeres. Kaspar Weist mit Einzelheiten.
3: Wie mehrere Medien übereinstimmend berichten, hat der Verein 15 bis 16 Millionen Kubikmeter Morast im See gemessen. Das wären bis zu 1,5 Millionen Kubikmeter mehr als noch 2019. Für die Messung hatten Ehrenamtliche zwischen März und Juli eigene Untersuchungen mit einem Echolot durchgeführt. Der Verein fordere jetzt von Land und Region Hannover, deutlich mehr Schlamm abzutragen, um eine Verlandung des Steinhuder Meeres zu verhindern. Die gesamten Daten, die von einem Hamburger Unternehmen ausgewertet wurden, hat der Verein noch nicht veröffentlicht. Land und Region planen bisher, jährlich so viel Schlamm abzutragen, wie pro Jahr in den See gelangt.
2: Die niedersächsischen Waldbrandspezialkräfte der Feuerwehr sind früher als geplant zurück aus Spanien. Die Lage bei den Waldbränden hat sich dort offenbar entspannt. Insgesamt 56 Helfer waren im Einsatz, davon 9 aus Niedersachsen. Spanien hatte wegen der schweren Waldbrände zuvor um Hilfe gebeten. Der Einsatz war auf 2 Wochen ausgelegt gewesen. Vor Ort löschten die Einsatzkräfte unter anderem verschiedene Brände, legten hunderte Meter lange Löschwasserleitungen und unterstützten andere europäische Waldbrandspezialeinheiten. Niedersachsens Innenministerin Daniela Behrens lobte die Feuerwehrleute für ihren Einsatz. Die Rückreise erfolgt damit jetzt deutlich vor dem ursprünglich geplanten Ende des Einsatzes.
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2: In Mittelfeld hat sich am Abend ein Auto überschlagen. Die Fahrerin touchierte zuvor 2 geparkte Fahrzeuge. Ihr Wagen kam laut Medienberichten auf dem Dach zum Liegen. Die Frau wurde leicht verletzt in ein Krankenhaus gebracht. In Niedersachsen fehlen offenbar Blutspendekonserven. Wie der NDR berichtet, klagt das Deutsche Rote Kreuz über einen Engpass. Aktuell kämen weniger Menschen als üblich zur Blutspende. Dadurch sei die Untergrenze von 10.000 Blutkonserven in den vergangenen Wochen unterschritten worden. Die Stadt Hannover will wissen, wo es sich für die Menschen hier zu heiß anfühlt und welche Orte vergleichsweise kühl sind. Dafür hat sie eine interaktive Stadtkarte gestartet, auf der alle Orte als zu warm oder angenehm kühl markiert werden können. Die Befragung läuft noch bis Ende September.
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0: Also das Dickste in Sachen Schauer und Gewitter ist durchgezogen. Jetzt erstmal trocken in Wemerode, Isernhagen Süd und Springe bei noch 21 Grad. Da passiert aber einiges noch. Es wird der heißeste Tag der Woche. 31 bis 33 Grad sind heute drin. In Tageshälfte 2, so Richtung Nachmittag und abends noch weitere Schauer und Gewitter wieder möglich. Bis dahin scheint dann aber zwischendurch auch immer wieder die Sonne. Morgen auch ein Sonne-Wolken-Mix mit einzelnen Schauern und Gewittern. Die 30 Grad erreichen wir morgen nochmal. Dann wird es ein bisschen kühler. In der zweiten Wochenhälfte Richtung Wochenende Donnerstag 25 Grad. Freitag, so wie es jetzt aussieht, 22 Grad. Beide Tage dann aber trocken bei einem Sonne-Wolken-Mix.
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0: Immer noch mit der Warnmeldung. Vorsicht bitte, ein Plastikteil auf der A2 Braunschweig-Hannover zwischen Lehrte und dem Kreuz Hannover-Ost. Hier bitte besonders vorsichtig fahren. Kommt gut in diesen Dienstag mit Radio Hannover. Ich bin Ansgar Borgmann. Morgen.

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0: Schönen Dienstag, 8.43 Uhr, hier ist Radio Hannover. Maschseefest. Was geht denn heute Abend so an diesem Dienstag am See? Till Ulich hat den Check für euch.
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2: Was haben Rockstar Jon Bon Jovi und Südfrankreichs Weinikone Gérard Bertrand gemeinsam hinbekommen? Einen mediterranen Wein, einen Rosé-Wein, den Hampton. Und der ist heute zu Gast auf dem Maschseefest. Also nicht Jon Bon Jovi, sondern der Wein. Und zwar ab 18 Uhr am Nordufer im Lindenblatt. Gordon Hollenga meets Saxophone heißt es im Aperitivo Bay ab 18 Uhr. The Disco Boys, Gordon Hollenga versus Mr. Slaver am Saxophon. Das sind mit Sicherheit interessante musikalische Noten, die es da zu hören gibt. Außerdem ist natürlich wie jeden Abend der Groove Garden geöffnet ab 21 Uhr. Und heute verwandelt der sich in die heißeste Latino-Party Hannovers. Musik von DJ Sino, ausgelassene Stimmung und Urlaubsfeeling, wenn er Lust hat, ein bisschen länger zu machen.
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Neue Musik von Fury in the Slaughterhouse bei Radio Hannover. Fix This Crack. 8:48 ist es. Die Furies in diesem Monat ja auch noch live und open air zu sehen. In Bielefeld zum Beispiel am 21. August. Dafür gibt es noch Tickets. Und in Northeim auf der Waldbühne. Termin ist der 29. August. Auch für das Konzert noch Tickets erhältlich. Yeah.

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0: Themen körperliche und verbale Gewalt umgehen. Bei den Diakovere-Kliniken in Hannover reagiert man und schafft mit sogenannten Panic Rooms Rückzugsorte für die Notaufnahmeteams. Das ist gleich ein Thema um 9.30 Uhr in den nächsten Hannover News. 9 Uhr ist es jetzt.
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2: Ich bin Diana Kramer. In der Union herrscht weiter Uneinigkeit über die Rentenreform. Der Widerstand gegen das geplante Ende der Rente mit 63 wächst. 7 der insgesamt 16 Ministerpräsidenten haben sich dagegen gestellt. Unionsfraktionschef Thorsten Frey hat jetzt aber noch einmal betont, dass er keinen Spielraum für Nachbesserungen am Rentenpaket sieht.
3: Inzwischen kommt nicht mehr nur Kritik von CDU-Regierungschefs, auch kritische Stimmen aus der SPD werden lauter. Bei den Vorschlägen der Rentenkommission gäbe es mit Blick auf die Rente mit 63 eine große Ungerechtigkeit, sagt zum Beispiel Saarlands Regierungschefin Anke Rehlinger. Die zunehmende Kritik ändere aber nichts am Kurs der Regierung, betont Unionsfraktionschef Thorsten Frey. Würde man das Paket jetzt wieder aufschnüren, drohe die gesamte Reform zu scheitern. Fiona Reinhardt, Nachrichtenredaktion.
2: Angesichts der Migrationskrise in der spanischen Exklave Ceuta mit mindestens 72 Toten beraten die EU-Innenminister am Vormittag in einer Videokonferenz über die Konsequenzen. In der vergangenen Woche hatten bis zu 60.000 Menschen von Marokko aus Ceuta erreicht. Die Mehrheit der Staats- und Regierungschefs der EU kritisierte daraufhin die spanische Migrationspolitik. Spaniens Regierung warf den anderen Mitgliedsländern wiederum vor, die Krise politisch auszuschlachten. Der Energiegesamtverbrauch hier in Deutschland ist in den ersten 6 Monaten des Jahres um 1,9% gesunken. Das geht aus einer Hochrechnung der Arbeitsgemeinschaft Energiebilanzen hervor. Hauptgründe dafür sind die unverändert schwache Konjunktur und der Anstieg der Energiepreise.
4: Den hohen Ölpreis merkt man nicht nur beim Tanken. Deshalb wird, wo es geht, Energie gespart. Der Prognose zufolge sank der Verbrauch von Mineralöl im ersten Halbjahr um 8%. Bei leichtem Heizöl ging es sogar um mehr als ein Drittel nach unten. Zugelegt haben unter anderem die erneuerbaren Energien, vor allem durch ein starkes Plus bei der Windkraft. Sie haben inzwischen einen Anteil von einem guten Fünftel am Gesamtenergieverbrauch. Katrin Müller, Nachrichtenredaktion.
2: In Griechenland kämpfen Einsatzkräfte weiter gegen mehrere große Wald- und Buschbrände westlich der Hauptstadt Athen. Weitere Ortschaften und ein Industriepark mussten evakuiert werden. Auch im Nordwesten der USA, im Bundesstaat Washington, lodern 3 riesige Feuer. Die Behörden sprechen von der schlimmsten Naturkatastrophe in der Geschichte der Region.
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0: Jetzt kommt mehr und mehr die Sonne raus. Es wird schwül, drückend. 31 bis 33 Grad später die Höchstwerte. Der heißeste Tag der Woche. 23 Grad messen wir im Moment in Bimrode in Isernhagen Süd. 23 Grad auch in Springe. Die nächsten Stunden meist trocken, am ehesten am Nachmittag und heute Abend durchaus noch mal ein kurzer Regenschauer, selten mal ein Gewitter möglich. Die Aussichten morgen am Mittwoch 30 Grad in der Spitze, insbesondere am Nachmittag und Abend noch mal Schauer und Gewitter mit dabei. Dann wird es trockener und noch ein bisschen kühler, um nicht zu sagen angenehmer. Donnerstag 25, Freitag, so wie es jetzt aussieht, 22 Grad.
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0: Nix zu melden um kurz nach 9, alles frei. Gute Fahrt.
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0: Licky Lee, Sängerin aus Schweden. Aktuelle Single von ihr heißt Lucky Again. Die haben wir gleich für euren Dienstag vorher. 80er von den Dexys, Midnight Runners, Come on Eileen. Ansgar Borgmann hier, schönen Dienstag, guten Morgen.

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0: Guten Morgen und schönen Dienstag. Es ist 9:30.
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2: Mit Anna Weiland. Guten Tag. Krankenhäuser müssen zunehmend mit dem Thema körperlicher und verbaler Gewalt umgehen. Bei den Diakovere-Kliniken hier in Hannover reagiert man und schafft mit sogenannten Panic Rooms Rückzugsorte für Notaufnahmeteams im Henrietten- und im Friederikenstift. Das ist nötig, um den Mitarbeitenden maximale Sicherheit zu bieten, sagt Sven Wolf, Chefarzt und Leiter der Notaufnahmen in den Diakovere-Kliniken.
3: Körperliche Angriffe sind selten zum Glück, verbale deutlich häufiger, aber auch da reichen die manchmal ein Stadium, wo man sich aber dann zurückziehen muss, wo auch den Mitarbeitern einfach empfehlen, um zu warten, bis die Polizei kommt. Und das ist überhaupt die Taktik, eigentlich die Deeskalation zu betreiben, um die Mitarbeiter zu schützen. Das ist eigentlich das Hauptaugenmerk.
2: Die Panic Rooms haben nur von innen eine Klinke und können von außen nicht einfach geöffnet werden. Durch einen Türspion können die Mitarbeitenden die Situation beobachten, während sie Hilfe rufen. Trotz einer Anhebung um fast 30% nimmt die Stadt Hannover unterm Strich bei der Wohnraumgrundsteuer nicht mehr ein als vor der Reform. Das sagte Stadtkämmerer Axel von der Uhr in einem Interview mit der HAZ. Im vergangenen Jahr lagen die Einnahmen sogar leicht unter denen von 2024. Von der Uhr schließt weitere Erhöhungen für die kommenden 2 Jahre aus. Auch mittelfristig sei keine Anhebung geplant. Seit 2025 gilt in ganz Niedersachsen das neue Berechnungsmodell für die Grundsteuer, die auf Wohnraum erhoben wird. Hannover hatte zum Jahreswechsel 2024/25 den Steuerhebesatz um fast 30% angehoben, um Mindereinnahmen der neuen Berechnung auszugleichen.
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2: Bei der Polizei in Langenhagen läuft aktuell ein Testprojekt. Ab diesem Monat werden Anzeigen auch per Videochat entgegengenommen. Das Pilotprojekt läuft laut Medienberichten zunächst 1 Jahr und soll den Bürgerservice ausbauen. Bei dem schweren Unwetter Mitte Juli sind am Flughafen Hannover 3 Flugzeuge durch Hagel beschädigt worden. Wie verschiedene Medien jetzt berichten, sind 2 Maschinen von TUI Fly und eine Frachtmaschine betroffen. Die Schäden fallen demnach unterschiedlich schwer aus. Während des Unwetters im Juli musste am Flughafen zeitweise der Betrieb eingestellt werden. Die Brücke im Blenze über die B441 in Wunstorf-Lute wird ab morgen gesperrt. Grund sind Instandsetzungsarbeiten, die voraussichtlich bis Anfang Oktober dauern. Der Verkehr auf der darunterliegenden B441 bleibt davon weitgehend unberührt.
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0: Nach dem Regen von heute Morgen und den vereinzelten Gewittern kommt jetzt die Sonne raus und es wird unangenehm, was die Temperaturen angeht. 31 bis 33 Grad sind drin Richtung Nachmittag. Also schwülwarm das Ganze in Miesburg, Linden und Basinghausen. 24 Grad messen wir jetzt aktuell. Bleibt jetzt erstmal trocken am Nachmittag und heute Abend kann es dann am heißesten Tag der Woche durchaus nochmal einen Schauer- oder Wärmegewitter geben. Die Aussichten. Morgen wechselhaftes Wetter bei nochmal schwülen 30 Grad in der Spitze, einzelne Schauer und Gewitter, die durchziehen. Trockener und kühler wird es Donnerstag und Freitag mit 25 bzw. Freitag dann 22 Grad.
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0: Vorsicht bitte auf der B3, dem Messeschnellweg Hannover Richtung Celle. In der Ausfahrt Hannover-Miesburg steht ein defektes Fahrzeug im Kurvenbereich. Sonst keine Meldungen, gute und sichere Fahrt.

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1: Wir starten im Kino. Vaiana war schon vor 10 Jahren ein großer Erfolg als Computeranimationsfilm. Jetzt, 10 Jahre später, kommt Vaiana als Realverfilmung neu in die Kinos. Unter anderem produziert von Walt Disney Pictures. An der Geschichte ändert sich nichts. Die junge Vaiana verlässt ihre Heimatinsel, um das Wohlergehen ihrer Gemeinschaft wiederherzustellen.
2: Maui, Formwandler, du hast das Herz von Tefiti gestohlen und die ganze Welt verflucht. Wenn du es zurückbringst, bist du für alle ein Held. Maui, er ist der Beste. Wow, seht euch nur seine wilden Locken an.
3: Ja, ich hab wirklich Schönes haben.
1: Als Halbgott Maui unter anderem zu sehen, Superstar Dwayne Johnson. Vaiana seht ihr heute Abend unter anderem im Astor Grand Cinema, im Cinestar Garbsen und auch im Cinemax am Raschplatz. Sportlich aktiv werden könnt ihr in der Südstadt auf der Hoppenstedtwiese. Da gibt's im Rahmen von Sport im Park um 17.30 Uhr Zumba. Also die beliebte Mischung aus Aerobic und überwiegend lateinamerikanischen Tanzelementen. Gern noch was für Anfänger, das Ganze kostenfrei. Bitte aber vorab per Mail anmelden. Und tanzen ist auch möglich auf dem Maschseefest. DJ Robert Laube legt auf und ihr entert die Tanzfläche zwischen 17 und 23 Uhr im und am Hamburger Fairmaster. Was auch immer ihr macht, viel Spaß und einen schönen Dienstag.
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0: Radio Hannover hier am Dienstag. Trotz einer Anhebung um fast 30% nimmt die Stadt Hannover unterm Strich bei der Wohnraumgrundsteuer nicht mehr ein als vor der Reform. Im vergangenen Jahr lagen die Einnahmen sogar leicht unter denen von 2024. Das ist gleich ein Thema um 10.30 Uhr. In den nächsten Hannover News bei uns, kurz nach 10 ist es jetzt.
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2: Ich bin Diana Kramer. Angesichts der Migrationskrise in der spanischen Exklave Ceuta mit mindestens 72 Toten beraten die EU-Innenminister heute über die Lage und Konsequenzen. Der CSU-Europapolitiker und Chef der Europäischen Volkspartei Manfred Weber forderte Spaniens Regierung in der Bild zu einer Kehrtwende in der Migrationspolitik auf.
3: Nach dem Massenandrang in Ceuta wollen die EU-Innenminister unter anderem über einen besseren Schutz der Außengrenzen beraten. EVP-Chef Weber wirft Spanien Alleingänge vor und sieht die linke Regierung von Premier Sanchez isoliert.

0: In der vergangenen Woche hatten zeitweise bis zu 60.000 Menschen von Marokko aus die spanische Exklave erreicht. Spaniens Regierung betont aber, der größte Teil der Migranten sei nach Marokko zurückgekehrt. Sie wirft den anderen EU-Staaten vor, die Krise politisch auszuschlachten. Katrin Müller, Nachrichtenredaktion.
1: FDP-Generalsekretär Martin Hagen hat der Bundesregierung mangelndes Durchsetzungsvermögen und Ideenlosigkeit in der Rentenpolitik vorgeworfen. Schwarz-Rot habe weder die Kraft, die Vorschläge der Rentenkommission 1:1 umzusetzen, noch das politische Vermögen oder den Mut, sinnvolle Alternativen zu einzelnen Ideen zu entwickeln, sagte Hagen der dpa. Die Kommission hatte unter anderem die Abschaffung der abschlagsfreien Rente nach 45 Beitragsjahren vorgeschlagen. Dagegen protestieren vor allem die Regierung Chefs der ostdeutschen Bundesländer. Der tödliche Anschlag beim Berliner CSD wirft noch immer Fragen auf, unter anderem zum genauen Ablauf. Heute informiert Innenminister Alexander Dobrindt den Innenausschuss des Bundestags über den Stand der Ermittlungen.
2: Was ist da schiefgelaufen, fragt sich nicht nur die queere Community. Die Behörden hatten schließlich den mutmaßlichen Täter auf dem Schirm als islamistischen Gefährder. Er wurde auch überwacht, war aber auf freiem Fuß, weil ein Urteil noch nicht rechtskräftig war. Bei der Terrorfahrt mit einem Auto war eine Frau gestorben, viele Menschen wurden verletzt. Der Attentäter selbst konnte zunächst fliehen, wurde dann aber später von Polizisten erschossen. Claudia Wächter, Nachrichtenredaktion.
1: Bahnreisen waren für Fahrgäste auch im Juli eine echte Geduldsprobe. Nur gerade mal gut 52% aller Fernzüge waren ohne Verspätungen unterwegs. Die Gründe sind laut Bahn eine kontinuierliche Zunahme von Anlagenstörungen und weiterhin zahlreiche Baustellen.
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4: Schwül heiß wird's nach den Schauern und Gewittern aus dem Morgen. Jetzt mehr und mehr Sonne. 24 Grad im Moment. Da kommt noch ein bisschen was. 31 bis 33 Grad. Die schwülen Höchstwerte heute angekündigt in Lahr, Wettbergen und Laatzen. Richtung Nachmittag und abends kann das in der schwülwarmen Luft auch noch mal für Schauer und Gewitter reichen. Morgen auch noch wechselhaft. Einzelne Schauer und Gewitter mit dabei. Auch noch mal schwül, 30 Grad. Ein bisschen angenehmer dann der Donnerstag mit 25 Grad. Da bleibt es auch meist trocken.
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4: Es gibt im Moment 4 Kilometer Stau auf der A2 Hannover-Dortmund zwischen Hannover-Lahr und Langenhagen. Grund für die 4 Kilometer Stau, eine Tagesbaustelle. Fahrbahn ist auf einen Fahrstreifen verengt. Da, wo es geht, gute Fahrt.
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4: Krankenhäuser, insbesondere Notaufnahmen, müssen zunehmend mit den Themen körperliche und verbale Gewalt umgehen. Bei den Diakovere-Kliniken in Hannover, da reagiert man mit sogenannten Panic Rooms, also Rückzugsorte für die Notaufnahmeteams. Darüber haben wir heute früh ausführlich gesprochen hier bei Radio Hannover. Gibt's gleich nochmal als Thema in gut einer Viertelstunde. Ansgar Borgmann hier, schönen Dienstag.

0: Viertel nach zehn, schönen Dienstag, hier ist Radio Hannover. Gewalt in Krankenhäusern, insbesondere in Notaufnahmen, ein leider immer größer werdendes Problem. In den Diakovere-Krankenhäusern, in den Notaufnahmen, da gibt es neuerdings Panic Rooms, Panikräume, in denen sich das Personal zurückziehen kann. Darüber habe ich heute Morgen ausführlich gesprochen mit meinem Studiogast, mit Sven Wolf, Chefarzt und Leiter der Diakovere-Notaufnahmen, der bestätigen kann, dass das Problem der Gewalt dann immer größeres wird.
1: Ja, in den letzten, sag ich mal, 5 Jahren hat es leider deutlich zugenommen.
0: Ja.
1: Das merken wir schon.
0: Sie kennen die andere Seite, wenn man das so sagen will. Sie haben ja schon gesagt, Seite 86 sind Sie selbst im Rettungsdienst. Das heißt, dieses Problem gab es in der Form damals so nicht?
1: In der Form nicht. Es gab immer schon Übergriffe von Betrunkenen, von Menschen, die nicht Herr ihrer Sinne sind. Mhm. Aber gerade auch die verbale Gewalt, das ist ein Phänomen der letzten 5, 6 Jahre.
0: Und da reden wir ja nicht nur von Patienten, die übergriffig werden, sondern zum Teil dann eben auch von Angehörigen, möglicherweise einer großen Gruppe von Angehörigen, die mit dabei ist.
1: Genau, das ist auch ein Phänomen, was ich von früher auch nicht kenne. Also früher war es eher das Bemühen, uns zu helfen, und jetzt ist eher so eine gewisse Aggression oder Misstrauen, würde ich sagen. Das ist eher da.
0: Jetzt gibt es natürlich unterschiedliche Methoden und Mittel, um Sie und Ihre Kolleginnen und Kollegen zu schützen. Unter anderem jetzt in den Notaufnahmen der Diakovere-Krankenhäuser Panic Rooms, also übersetzt Panikräume. Das klingt nach Hollywood, das klingt nach dicken Türen, nach elektronischer Überwachung. Die Realität ist wesentlich weniger spektakulär.
1: Genau, das klingt erstmal sehr spannend. De facto ist so ein Panic Room einfach ein Raum, wo man die Tür hinter sich zuziehen kann, wo halt keine Klinke ist.
0: Ja.
1: Und wo man die wenigen Minuten, bis die Polizei da ist, also die sind mal sehr schnell da quasi einfach überbrückt. Der Raum ist jetzt nicht gepanzert oder da ist ein kleines Guckloch drin, dass man gucken kann, wer steht vor der Tür. Aber wir hoffen, den Raum eigentlich nie nutzen zu müssen.
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0: Schönen Dienstag mit uns, es ist 10:30.
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2: Mit Anna Weiland, guten Tag. Krankenhäuser müssen zunehmend mit dem Thema körperlicher und verbaler Gewalt umgehen. Bei den Diakovere-Kliniken hier in Hannover reagiert man und schafft mit sogenannten Panic Rooms Rückzugsorte für Notaufnahmeteams im Henrietten- und im Friederikenstift. Das ist nötig, um den Mitarbeitenden maximale Sicherheit zu bieten, sagt Sven Wolf, Chefarzt und Leiter der Notaufnahmen in den Diakovere-Kliniken.
3: Körperliche Angriffe sind selten zum Glück, verbale deutlich häufiger, aber auch da erreichen die manchmal ein Stadium, wo man sich aber dann zurückziehen muss, wo man auch den Mitarbeitern einfach empfehlen, um zu warten, bis die Polizei kommt. Und das ist überhaupt die Taktik, eigentlich die Deeskalation zu betreiben, um die Mitarbeiter zu schützen. Das ist eigentlich das Hauptaugenmerk.
2: Die Panic Rooms haben nur von innen eine Klinke und können von außen nicht einfach geöffnet werden. Durch einen Türspion können die Mitarbeitenden die Situation beobachten, während sie Hilfe rufen. Trotz einer Anhebung um fast 30% nimmt die Stadt Hannover unterm Strich bei der Wohnraumgrundsteuer nicht mehr ein als vor der Reform. Das sagte Stadtkämmerer Axel von der Uhr in einem Interview mit der HAZ. Im vergangenen Jahr lagen die Einnahmen sogar leicht unter denen von 2024. Von der Uhr schließt weitere Erhöhungen für die kommenden 2 Jahre aus. Auch mittelfristig sei keine Anhebung geplant. Seit 2025 gilt in ganz Niedersachsen das neue Berechnungsmodell für die Grundsteuer, die auf Wohnraum erhoben wird. Hannover hatte zum Jahreswechsel 2024/25 den Steuerhebesatz um fast 30% angehoben, um Mindereinnahmen der neuen Berechnung auszugleichen.
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2: Bei der Polizei in Langenhagen läuft aktuell ein Testprojekt. Ab diesem Monat werden Anzeigen auch per Videochat entgegengenommen. Das Pilotprojekt läuft laut Medienberichten zunächst 1 Jahr und soll den Bürgerservice ausbauen. Bei dem schweren Unwetter Mitte Juli sind am Flughafen Hannover 3 Flugzeuge durch Hagel beschädigt worden. Wie verschiedene Medien jetzt berichten, sind 2 Maschinen von TUI Fly und eine Frachtmaschine betroffen. Die Schäden fallen demnach unterschiedlich schwer aus. Während des Unwetters im Juli musste am Flughafen zeitweise der Betrieb eingestellt werden. Die Brücke im Blenze über die B441 in Wunstorf-Lute wird ab morgen gesperrt. Grund sind Instandsetzungsarbeiten, die voraussichtlich bis Anfang Oktober dauern. Der Verkehr auf der darunterliegenden B441 bleibt davon weitgehend unberührt.
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0: Temperaturen gehen ordentlich nach oben. 25 Grad jetzt schon in der Südstadt in Darfenstedt und Wennigsen. Bis zu 33 Grad sind drin. Schwül das Ganze nach den Schauern und Gewittern heute früh. Also Abkühlung haben die nicht gebracht. Am Nachmittag und heute Abend sind nochmal Schauer und Gewitter möglich. Also Blick nach oben. Kann den ganzen Dienstag über nicht schaden. Auch morgen am Mittwoch noch Schauer und Gewitter dabei. 30 Grad, Donnerstag ein bisschen entspannter mit 25 Grad.
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0: Mit der A2 Hannover-Dortmund, 4 Kilometer Stau zwischen Hannover-Lahr und Langenhagen. Wegen einer Tagesbaustelle ist die Fahrbahn hier auf einen Fahrstreifen verengt.
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0: Dank an Kevin, Blitzer gemeldet auf der B6 Richtung Hannover am Klärwerk, Tempo 100 erlaubt. Blitzer, die ihr seht, gerne posten auf unserer Seite bei Facebook Blitzer Hannover. Hannover fährt fair. Gute und sichere Fahrt.

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0: Der hannoversche Reifenhersteller Continental hat im zweiten Quartal des Jahres von der Nachfrage nach großen und teuren Reifen profitiert. Einzelheiten zu den Zahlen und weitere Nachrichten um 11:30 für euch in den Hannover News. Jetzt ist es 11:15.
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2: Ich bin Diana Kramer. Die Innenminister der EU-Staaten beraten heute in einer Videokonferenz über mögliche Konsequenzen aus der Migrationskrise in der spanischen Exklave Ceuta. EVP-Chef Manfred Weber sprach mit Blick auf den Menschenandrang dort im ZDF-Morgenmagazin von einem Weckruf für Europa.
3: Die Bilder, die wir von Ceuta übers Wochenende gesehen haben, war natürlich schon ein Stück weit eine Schockwelle für Europa, weil wir einen unkontrollierten Zustand erlebt haben, weil die staatlichen Behörden nicht in der Lage waren, einen Massenansturm von 50.000 Flüchtlingen eben zu stoppen. Das darf Europa nicht mehr passieren und ich erwarte heute von den Innenministern, dass sie da gegenüber dem spanischen Kollegen Klartext reden und deutlich machen, Grenzen müssen geschützt werden.
2: Der Vorsitzende der Europäischen Volkspartei, Manfred Weber. Unionsfraktionschef Thorsten Frey sieht keinen Spielraum für Nachbesserungen am Rentenpaket wegen der wachsenden Kritik an der geplanten Abschaffung der abschlagsfreien Rente nach 45 Beitragsjahren. Im Interview mit Table Briefings betonte Frey mit Blick auf die Rentenkommission, man habe sich darauf geeinigt, die Vorschläge vollständig umzusetzen. Diese Zusage werde man einhalten. Das gelte auch für die Abschaffung der Rente mit 63. Erwerbstätige haben im vergangenen Jahr so viele Arzneimittel verschrieben bekommen wie noch nie. Das zeigt eine Auswertung der Techniker Krankenkasse. Rund 6 Millionen Erwerbstätige sind bei der größten deutschen Krankenkasse versichert und die lösten

0: tappte für mehr als 34 Millionen Präparate ein.
1: Am häufigsten wurden Herz-Kreislauf-Medikamente verordnet, wie zum Beispiel Blutdrucksenker. Laut der Techniker-Krankenkasse steigen hier die verordneten Dosen schon seit 25 Jahren kontinuierlich an. Dabei bekommen Männer fast doppelt so viele Herzmedikamente verschrieben wie Frauen. Außerdem häufig verschrieben werden Präparate gegen Magen-Darm-Beschwerden, Sodbrennen und Mittel für das Nervensystem wie Antidepressiva. Fiona Reinhardt, Nachrichtenredaktion.
0: Bei den großen Bränden in Griechenland zeichnet sich leichte Entspannung ab. Die griechische Feuerwehr hat die Brandherde westlich von Athen weitgehend unter Kontrolle gebracht. Entwarnung gibt es aber weiterhin nicht. Im Laufe des Tages sollen erneut bis zu 30 Löschhubschrauber und Flugzeuge zum Einsatz kommen. Das Militär unterstützt die Einsatzkräfte mit schwerem Räumgerät, um schützende Schneisen zu schlagen.
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3: In den frühen Morgenstunden, heute Morgen um 4, da war es schon echt ganz schön schwül. Und das wird auch erstmal nicht weniger, sondern eher mehr heute mit bis zu 33 Grad, die wir in der Region heute bekommen. 25 sind es aktuell in Anderten, in Garbsen und in Hemmingen-Westerfeld. Dazu kann es am Abend auch noch Gewitter geben. Heute und morgen, da wird es dann wieder heiß mit bis zu 30 Grad.
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3: Die A2 Hannover Richtung Braunschweig zwischen dem Kreuz Hannover Ost und Lehrte, da liegt eine Glasflasche auf der Fahrbahn. Die A2 Hannover Richtung Dortmund zwischen Hannover Lahe und Hannover Langenhagen, da gibt es 4 Kilometer Stau. Die Fahrbahn ist wegen einer Tagesbaustelle auf einen Fahrstreifen verengt. Die A7 Hamburg Richtung Hannover zwischen Großburg-Wedel und Altwarmbüchen, da liegt ein Plastikteil auf der Fahrbahn. Und die A7 Hannover Richtung Kassel, da ist die Ausfahrt Laatzen gesperrt wegen Grünpflegearbeiten, noch bis heute Nachmittag ca. 15 Uhr. Egal, wohin ihr gerade unterwegs seid, kommt gut und sicher durch.
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1: Die Börsendaten von diesem Dienstagvormittag. Der DAX startet mit über 26.200 Punkten in diesen Tag. Ein Plus von 0,5%. Der Euro stagniert bei einem US-Dollar 15 und der Goldpreis zieht an auf Werte von über 4.060 US-Dollar pro Feinunze. Der Ölpreis klettert nochmal, jetzt über die Marke von 80 US-Dollar und 80 Cent an diesem Vormittag. Und in der Kursliste vorne Bayer, Siemens Energy und Infineon, Adidas, Fresenius Medical Care und Zalando finden wir am Ende der Kursliste.
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2: Mit Anna Weiland, guten Tag. Beleidigungen, Bedrohungen und vereinzelte Angriffe. Krankenhäuser müssen zunehmend mit dem Thema Gewalt umgehen. Die Diakovere-Kliniken hier in Hannover schaffen deswegen Rückzugsorte für das Personal in den Notaufnahmen, sogenannte Panic Rooms. Wie die aussehen, beschreibt Sven Wolf, Chefarzt und Leiter der Notaufnahmen in den Diakovere-Kliniken.
3: Panic Room klingt erstmal dramatisch. Das ist bei uns ein normaler Aufenthaltsraum, wo man einfach nur die Tür zuziehen kann. Also war früher eine Türklinke dran, jetzt ist ein Knauf dran. Einfach nur, um die Zeit, die wenigen Minuten zu überbrücken, bis die Polizei da ist. Also der Raum ist nicht gepanzert, der ist nicht besonders gut. Da ist ein kleines Guckloch drin, zu gucken, wer steht vor der Tür. Das war es im Grunde, ist auch nur ein Bruchteil der Maßnahmen, die wir ergriffen haben.
2: Die Panic Rooms sollen vor allem gefährliche Situationen deeskalieren und kurzfristig Sicherheit bieten. Der hannoversche Reifenhersteller Continental hat im zweiten Quartal des Jahres von der Nachfrage nach großen und teuren Reifen profitiert. Das bereinigte Ergebnis vor Steuern und Zinsen stieg auf 570 Millionen Euro, teilte Conti heute mit. Der Nettogewinn sank jedoch um fast die Hälfte auf 274 Millionen Euro. Grund ist die Abspaltung des Autozulieferergeschäfts. Der Konzern befindet sich auf dem Weg zu einem reinen Reifenhersteller, denn auch die Kunststofftechniksparte ContiTech wird verkauft. Für das Gesamtjahr 2026 erwartet Conti einen Umsatz zwischen 13,2 und 14,2 Milliarden Euro.
1: Und jetzt noch mehr Kurzmeldungen für die ganze Region Hannover.
2: Bei der Polizei in Langenhagen läuft aktuell ein Testprojekt. Ab diesem Monat werden Anzeigen auch per Videochat entgegengenommen. Das Pilotprojekt läuft laut Medienberichten zunächst ein Jahr und soll den Bürgerservice ausbauen. Die Brücke im Blenze über die B441 in Wunstorf-Lute wird ab morgen gesperrt. Grund sind Instandsetzungsarbeiten, die voraussichtlich bis Anfang Oktober dauern. Der Verkehr auf der darunterliegenden B441 bleibt davon weitgehend unberührt. Und der Deutsche Wetterdienst warnt vor Hitze in der Region Hannover. Auch die Nächte, gerade in der Stadt, werden warm. Der DWD rät, viel trinken und Räume möglichst kühl halten.
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4: Das Radio Hannover Studio, das ist, Gott sei Dank, muss ich sagen, klimatisiert. Aber wenn man hier rausgeht, dann fühlt es sich erstmal ein bisschen so an, als würde man vor eine Wand laufen. Es ist schwül in der Region Hannover und die Temperaturen, die gehen hoch bis auf 33 Grad heute. 25 sind es aktuell in Uetze, in Kirchrode und in Ahlem. Überwiegend dazu sonnig heute. Am Abend kann es aber auch regnen oder gewittern. Und morgen, da wird es dann wieder heiß mit bis zu 30 Grad.
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4: Die A7 Hannover Richtung Kassel, da ist die Ausfahrt Laatzen gesperrt wegen Grünpflegearbeiten noch bis heute Nachmittag circa 15 Uhr. Und die L389 zwischen Linderte und Holtensen ist in beiden Richtungen gesperrt wegen eines Wasserrohrbruchs. Wenn ihr euch da auskennt, dann fahrt am besten weit drum herum. Egal, wohin ihr gerade unterwegs seid, kommt gut und sicher durch.

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0: Der hannoversche Reifenhersteller Continental hat im zweiten Quartal des Jahres von der Nachfrage nach großen und teuren Reifen profitiert. Einzelheiten zu den Zahlen und weitere Nachrichten für euch um 12:30 in den Hannover News. Jetzt ist es 12 Uhr.
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2: Ich bin Diana Kramer. Ostregierungschefs, SPD-Politiker, CDU-Arbeitnehmerflügel. Die Kritik an einem möglichen Aus der abschlagsfreien Rente nach 45 Beitragsjahren greift um sich. Unionsfraktionschef Thorsten Frei hält aber daran fest, dass das Rentenpaket genauso umgesetzt werden sollte, wie von einer Kommission vorgeschlagen. Er sagte im Frühstart bei NTV:
3: Ich glaube, das wäre eine große Gefahr, wenn man das täte, weil natürlich ganz viele ums Eck kommen und sagen, sie haben da einen einzigen Punkt, der Rest ist ja in Ordnung. Nur wenn das ganz unterschiedliche Gruppen sind, dann sind es am Ende eben doch wieder viele Einzelpunkte, die das Gesamtwerk ins Wanken bringen können.
2: Unionsfraktionschef Thorsten Frei. Gegen die Abschaffung der Rente mit 63 sind in erster Linie die Ministerpräsidenten der ostdeutschen Bundesländer. Nach dem Massenansturm von Migranten in der spanischen Exklave Ceuta beraten die EU-Innenminister heute in einer Videokonferenz über die Konsequenzen. Die spanische Regierung weist Vorwürfe zurück, sie habe Warnungen des Geheimdienstes vor einer Massenankunft ignoriert und fühlt sich von den anderen EU-Mitgliedstaaten zu Unrecht kritisiert.
4: Das Schlüsselwort in der Debatte der EU-Innenminister heißt Solidarität. Spaniens Regierung ist verbittert, weil Madrid nach dem Ansturm auf Ceuta mehr Solidarität der anderen EU-Regierungen erwartet hätte, nicht Forderungen nach Grenzschließungen. Solidarität wird von 22 anderen EU-Regierungen ganz anders verstanden. Sie sagen, dass Spanien durch seine Migrationspolitik und Aufenthaltsversprechen die Krise mit herbeigeführt habe. Und außerdem ist da auch noch die Frage, ob das Ganze nicht ein Versuch war, die EU zu destabilisieren. Dieter Ebeling, Brüssel.
2: Reisen mit der Deutschen Bahn waren für Fahrgäste auch im Juli eine Geduldsprobe. Fast jeder zweite Fernzug war im letzten Monat unpünktlich. Als Gründe nennt die Bahn mehr Störungen und weiterhin viele Baustellen. Einige Instandhaltungsarbeiten mussten auch wegen der großen Hitze teilweise verschoben werden. Der Energiegesamtverbrauch in Deutschland ist im ersten Halbjahr laut einer Prognose der Arbeitsgemeinschaft Energiebilanzen um 1,9% gesunken. Hauptgründe dafür sind laut der AG die unverändert schwache Konjunktur und der Anstieg der Energiepreise. Der Verbrauch von Diesel ging um 6% zurück, der Absatz von leichtem Heizöl brach um mehr als ein Drittel ein.
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0: Es wird mit Sicherheit einigen von euch auch so gehen. Ich hatte zwar versucht, über Nacht zu lüften, aber gefühlt kam da nur Luft rein, die genauso warm war wie die, die vorher schon drin war. Denn wir haben eine tropische Nacht hinter uns und auch wieder eine vor uns. Heute bis zu 33 Grad jetzt am Tag, 26 messen wir aktuell in Bärenbostel, in Lehrte und in Mühlenberg. Dazu sind auch noch Gewitter möglich heute. Ja, und morgen, da wird's dann wieder heiß mit bis zu 30 Grad.
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1: Die A2 Hannover Richtung Dortmund zwischen dem Dreieck Hannover West und Garbsen, da gibt es 4 Kilometer stockenden Verkehr vor der Baustelle. Die A7 Hannover Richtung Kassel, da ist die Ausfahrt Laatzen gesperrt, wegen Grünpflegearbeiten noch bis ca. 15 Uhr heute Nachmittag. Und die L389 zwischen Linderte und Holtensen, in beiden Richtungen ist da gesperrt. Grund dafür ist ein Wasserrohrbruch. Wenn ihr euch da auskennt, dann fahrt am besten weit drum herum. Egal, wohin ihr gerade unterwegs seid, kommt gut und sicher durch.
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1: Mit Anna Weiland. Guten Tag. Sie sollen als Schutzräume für das Personal in den Notaufnahmen dienen. Sogenannte Panic Rooms in den Diakovere-Kliniken hier in Hannover. Sie sind Teil eines Maßnahmenbündels, um das Personal besser vor verbaler und körperlicher Gewalt zu schützen, sagt Sven Wolf. Er ist Chefarzt und Leiter der Notaufnahmen in den Diakovere-Kliniken.
2: Wir haben die Videoüberwachung an beiden Standorten für die Flurbereiche deutlich erhöht. Das schafft schon mal Sicherheit und einen gewissen Vorsprung. Also wenn man erkennt, dass dort irgendwie Gefahr entsteht, dann kann man sich zurückziehen, kann die Polizei rufen. Begleitung der Mitarbeiter eigentlich vor und nach solchen Vorfällen, das ist eigentlich noch viel wichtiger.
1: Allerdings habe man sich gegen den Einsatz von Bodycams entschieden und setzt stattdessen bisher auf deeskalierende Maßnahmen, wie eben Panic Rooms. Der hannoversche Reifenhersteller Continental hat im zweiten Quartal des Jahres von der Nachfrage nach großen und teuren Reifen profitiert. Das bereinigte Ergebnis vor Steuern und Zinsen stieg auf 570 Millionen Euro, teilte Conti heute mit. Der Nettogewinn sank jedoch um fast die Hälfte auf 274 Millionen Euro. Grund ist die Abspaltung des Autozulieferergeschäfts. Der Konzern befindet sich auf dem Weg zu einem reinen Reifenhersteller, denn auch die Kunststofftechnik-Sparte ContiTech wird verkauft. Für das Gesamtjahr 2026 erwartet Conti einen Umsatz zwischen 13,2 und 14,2 Milliarden Euro.
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1: Trotz einer Anhebung um fast 30% nimmt Hannover bei der Wohnraumgrundsteuer nicht mehr ein als vor der Reform. Das sagte Stadtkämmerer Axel von der Uhr der HAZ. Die Einnahmen lagen im vergangenen Jahr sogar leicht unter denen von 2024. Weitere Erhöhungen seien erstmal ausgeschlossen. In Niedersachsen sind die Gewerbeanmeldungen auch im ersten Halbjahr 2026 weiter gestiegen. Mit rund 39.000 Anmeldungen liegt der Zuwachs bei 7,1% gegenüber dem Vorjahreszeitraum. Das teilte das Landesamt für Statistik mit. Frauen waren an Neugründungen mit rund 36% beteiligt. Und der Deutsche Wetterdienst warnt vor Hitze in der Region Hannover. Auch die Nächte, gerade in der Stadt, werden warm. Der DWD rät, viel trinken und Räume möglichst kühl halten.
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1: Schon in den frühen Morgenstunden heute früh war es schon echt schwül. Und es wird auch erstmal nicht weniger, sondern eher mehr in der Region Hannover. Bis zu 33 Grad gibt es heute. 28 messen wir gerade in Badenstedt, in Bissendorf und in Hämmerlerwald. Dazu kann es heute Abend auch Gewitter geben. Aber morgen, da wird es dann wieder heiß mit bis zu 30 Grad.
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1: Die A2 Hannover Richtung Dortmund zwischen dem Dreieck Hannover West und Garbsen, da gibt es 4 Kilometer stockenden Verkehr vor der Baustelle. Die A7 Hannover Richtung Kassel, da ist die Ausfahrt Laatzen gesperrt. Grund dafür sind Grünpflegearbeiten noch bis ca. 15 Uhr heute. Und die L389 zwischen Linderte und Holtensen, die ist in beiden Richtungen gesperrt wegen eines Wasserrohrbruchs. Wenn ihr euch da auskennt, dann fahrt doch am besten weiträumig drumrum. Egal wohin ihr gerade unterwegs seid, kommt gut und sicher durch.

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0: Krankenhäuser müssen zunehmend mit dem Thema körperlicher und verbaler Gewalt umgehen. Mit den Diakovere-Kliniken in Hannover reagiert man und schafft mit sogenannten Panic Rooms Rückzugsorte für die Notaufnahmeteams. Das ist ein Thema bei uns um halb in den Hannover News. Jetzt ist es kurz nach eins.
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2: Ich bin Diana Kramer. Seit Aussetzung der Wehrpflicht im Jahr 2011 gibt es faktisch auch keinen Zivildienst mehr. Nun trifft das Bundesfamilienministerium Vorkehrungen für den Fall, dass sich die Lage ändert. Unionsfraktionschef Thorsten Frey erklärte im NTV-Frühstart, dass er das für sinnvoll hält.
3: Also jedenfalls bereitet man sich in der Bundesregierung auf Eventualitäten vor. Und für den Fall, dass es zu einer Wiedereinführung einer Wehrpflicht käme, müsste es ja auch einen entsprechenden Ersatzdienst geben.
2: Unionsfraktionschef Frey versichert aber auch, dass es in der Wehrdienstdebatte keinen neuen Stand gebe. FDP-Generalsekretär Martin Hagen hat der Bundesregierung mangelndes Durchsetzungsvermögen und Ideenlosigkeit in der Rentenpolitik vorgeworfen. Schwarz-Rot habe weder die Kraft, die Vorschläge der Rentenkommission 1:1 umzusetzen, noch das politische Vermögen und den Mut, sinnvolle Alternativen zu einzelnen Ideen zu entwickeln, sagte Hagen der dpa. Die Kommission hatte die Abschaffung der abschlagsfreien Rente nach 45 Beitragsjahren vorgeschlagen. Dagegen protestieren vor allem die Regierungschefs der ostdeutschen Bundesländer. Der Energiegesamtverbrauch in Deutschland ist in den ersten 6 Monaten des Jahres um 1,9% gesunken. Das geht aus einer Hochrechnung der Arbeitsgemeinschaft Energie Bilanzen hervor. Hauptgründe dafür sind die unverändert schwache Konjunktur und der Anstieg der Energiepreise.
4: Den hohen Ölpreis merkt man nicht nur beim Tanken. Deshalb wird, wo es geht, Energie gespart. Der Prognose zufolge sank der Verbrauch von Mineralöl im ersten Halbjahr um 8%. Bei leichtem Heizöl ging es sogar um mehr als ein Drittel nach unten. Zugelegt haben unter anderem die erneuerbaren Energien, vor allem durch ein starkes Plus bei der Windkraft. Sie haben inzwischen einen Anteil von einem guten Fünftel am Gesamtenergieverbrauch. Der Löwenanteil von mehr als 75% entfällt aber weiter auf fossile Brennstoffe wie Öl, Erdgas und Kohle. Katrin Müller, Nachrichtenredaktion.
2: Sinkender Bierabsatz und hohe Kosten setzen den Brauereien in Deutschland immer weiter zu. Im vergangenen Jahr ging die Zahl der produzierenden Betriebe erneut um 53 auf 1415 zurück, teilt das Statistische Bundesamt mit. Zwar steigt die Nachfrage nach alkoholfreiem Bier, das kann aber die Mengenverluste bei herkömmlichem Bier nicht ausgleichen.
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0: Ein schwülwarmer Nachmittag erwartet uns. Nach dem Regen heute Morgen bleibt es jetzt erstmal trocken. Es schieben sich aber immer wieder Wolken vor die Sonne. Und der Deutsche Wetterdienst warnt vor Hitze. Es gibt eine starke Wärmebelastung. Aktuell messen wir 27 Grad auf dem

0: Messegelände in Laatzen, 28 Grad in Wunsdorf gemessen und in Herrenhausen an der Leibniz-Uni, da sind es 29 Grad. Maximal sind heute 33 Grad möglich. Morgen wird es nochmal heiß bis 30 Grad und am Donnerstag dann vergleichsweise milde 23 Grad bei Sonne und Wolken im Wechsel.
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0: Vorsicht bitte auf der A2 Hannover Richtung Dortmund. Zwischen dem Dreieck Hannover West und Garbsen gibt es aktuell 5 Kilometer stockenden Verkehr vor der Baustelle. Vorsicht auch auf der A7 Hannover Richtung Kassel. Da ist noch bis ca. 15 Uhr die Ausfahrt Laatzen gesperrt. Dort findet gerade Grünpflege statt. Und auf der L393 in der Kronsbergstraße zwischen Nürnberger Straße und Gerhard-Hauptmann-Straße ist in beiden Richtungen die Ampelanlage außer Betrieb. Das gilt noch bis circa jetzt. Das heißt, vielleicht geht bald die Ampelanlage auch wieder an den Start. Die L389, das ist zwischen Linderte und Holtensen in beiden Richtungen, ist die Straße gesperrt wegen eines Wasserrohrbruchs. Ortskundige Autofahrende werden gebeten, das Gebiet weiträumig zu umfahren. Da, wo es geht, euch eine gute und sichere Fahrt.
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0: Dienstag, 13.30 Uhr.
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2: Mit Anna Weiland. Guten Tag. Sie sollen als Schutzräume für das Personal in den Notaufnahmen dienen. Sogenannte Panic Rooms in den Diakovere-Kliniken hier in Hannover. Sie sind Teil eines Maßnahmenbündels, um das Personal besser vor verbaler und körperlicher Gewalt zu schützen, sagt Sven Wolf. Er ist Chefarzt und Leiter der Notaufnahmen in den Diakovere-Kliniken.
3: Wir haben die Videoüberwachung an beiden Standorten für die Flurbereiche deutlich erhöht. Das schafft schon mal Sicherheit und einen gewissen Vorsprung. Also wenn man erkennt, dass dort irgendwie Gefahr entsteht, dann kann man sich zurückziehen, kann die Polizei rufen. Begleitung der Mitarbeiter eigentlich vor und nach solchen Vorfällen, das ist eigentlich noch viel wichtiger.
2: Allerdings habe man sich gegen den Einsatz von Bodycams entschieden und setzt stattdessen bisher auf deeskalierende Maßnahmen, wie eben Panic Rooms. Der hannoversche Reifenhersteller Continental hat im zweiten Quartal des Jahres von der Nachfrage nach großen und teuren Reifen profitiert. Das bereinigte Ergebnis vor Steuern und Zinsen stieg auf 570 Millionen Euro, teilte Conti heute mit. Der Nettogewinn sank jedoch um fast die Hälfte auf 274 Millionen Euro. Grund ist die Abspaltung des Autozulieferergeschäfts. Der Konzern befindet sich auf dem Weg zu einem reinen Reifenhersteller, denn auch die Kunststofftechnik-Sparte ContiTech wird verkauft. Für das Gesamtjahr 2026 erwartet Conti einen Umsatz zwischen 13,2 und 14,2 Milliarden Euro.
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2: Trotz einer Anhebung um fast 30% nimmt Hannover bei der Wohnraumgrundsteuer nicht mehr ein als vor der Reform. Das sagte Stadtkämmerer Axel von der Uhr der HAZ. Die Einnahmen lagen im vergangenen Jahr sogar leicht unter denen von 2024. Weitere Erhöhungen seien erstmal ausgeschlossen. In Niedersachsen sind die Gewerbeanmeldungen auch im ersten Halbjahr 2026 weiter gestiegen. Mit rund 39.000 Anmeldungen liegt der Zuwachs bei 7,1% gegenüber dem Vorjahreszeitraum. Das teilte das Landesamt für Statistik mit. Frauen waren an Neugründungen mit rund 36% beteiligt. Und der Deutsche Wetterdienst warnt vor Hitze in der Region Hannover. Auch die Nächte, gerade in der Stadt, werden warm. Der DWD rät, viel trinken und Räume möglichst kühl halten.
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4: Also es hat sich selten so eklig saunamäßig angefühlt wie heute. Und leider ist auch noch nicht wirklich ein Ende in Sicht. Wir haben 31 Grad am Blauen See, am Neuen Rathaus, am Flughafen in Langenhagen 31. Dazu den Nachmittag über erstmal schauerfrei, wie es aussieht. Heute Abend kann es dann aber gewittern. Heute Nacht auch wieder Regen dazu. Wir gehen heute Nacht auch nicht unter 20 Grad. Also schlafen wird, glaube ich, recht anstrengend werden. Morgen am Mittwoch auch noch mal heiß und feucht. Erst am Donnerstag angenehmer, nämlich kühler und auch trockener.
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4: Mit Stau auf der A2 Hannover Richtung Dortmund zwischen dem Dreieck Hannover West und Garbsen 5 Kilometer stockend vor der Baustelle. Ansonsten habt ihr soweit freie Fahrt, bis auf den Blitzer, den Kevin gesehen hat. Steht auf der B6 am Klärwerk Richtung Hannover, Tempo 100. Seht ihr auch noch was? Schreibt mir gerne heute Nachmittag hier ins Studio über Facebook oder über unsere WhatsApp-Nummer. Ich wünsche euch eine gute und sichere Fahrt mit Rod Stewart.

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0: 10 vor 2, wir kämpfen uns durch die feuchte Hitze in Hannover. Ich wurde schon schräg angeguckt, dass ich meine völlig überteuerten Trinkeimer zum dritten Mal schon voll gemacht habe. Aber unbedingt dran denken, genug zu trinken heute. Ihr hört eure Stimme der Stadt am Dienstag. Halb niederländisch, halb amerikanisch ist das Feature, was ich jetzt für euch habe und produziert in New York City.
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0: Funkig, diese neue House-Single von Another und 54 Ultra, Radio Hannover hier, mit einfach guter Musik und mit dem Verkehrsservice am Dienstag. Die L389 ist gesperrt. Zwischen Linderte und Holtensen in beiden Richtungen wegen eines Wasserrohrbruchs. Wenn ihr euch auskennt in dem Gebiet, am besten weiträumig umfahren. Die Sperrung auf der L389 zwischen Linderte und Holtensen. Ich wünsche euch eine gute und sichere Fahrt. Gleich mit Alice Merton, No Roots, gibt's noch vor den News um 14 Uhr.
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0: 14 Uhr am Dienstag. Die Finals haben Hannover in seinem Ruf bestärkt. Zu diesem Ergebnis kommt eine Besucherbefragung, die die Stadt jetzt veröffentlicht hat. Die ist Thema bei uns in den nächsten Hannover News. Hört ihr gleich um 14.30 Uhr.
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2: Ich bin Dirk Zeitler. Seit Aussetzung der Wehrpflicht 2011 gibt es faktisch auch keinen Zivildienst mehr. Nun trifft das Familienministerium Vorkehrungen für den Fall, dass sich die Lage ändert. Es bestätigte der Bild, dass zuletzt große Verbände und Organisationen befragt wurden, welche Kapazitäten sie für Wehrdienstverweigerer hätten.
3: Essen verteilen im Pflegeheim, Klinikpatienten vom Krankenbett zu ihren Untersuchungen bringen oder kleine Hausmeistertätigkeiten in der Schule. Wer früher den Wehrdienst aus Gewissensgründen verweigert hat, musste stattdessen Zivildienst machen. Sollte die Bundeswehr nicht genug freiwillige Rekruten finden, könnte es wieder eine Wehrpflicht geben. Und dann braucht es auch einen entsprechenden Ersatzdienst für die Verweigerer. Die Basis dafür will das Ministerium schon mal schaffen und nach dem Sommer die Pläne offiziell vorstellen. Fast alle befragten Verbände gaben demnach an, ja, bei uns gäbe es viele Möglichkeiten. Ursula Winkler, Nachrichtenredaktion.
2: Der Bundestagsinnenausschuss berät zur Stunde über den islamistisch motivierten Terroranschlag am Rande des Christopher Street Days in Berlin. Bundesinnenminister Dobrindt informierte die Abgeordneten in der Videoschalte über den Stand der Ermittlungen. Der Anschlag vom 25. Juli, bei dem eine Frau starb und mehrere Menschen verletzt wurden, wirft immer noch einige Fragen auf, unter anderem zum genauen Ablauf. In den USA und einigen europäischen Ländern kämpfen die Feuerwehren weiter gegen heftige Waldbrände. In Griechenland sind die Brandherde westlich von Athen weitestgehend unter Kontrolle. Im Osten der Niederlande hat sich das Feuer in einem Naturgebiet nahe der deutschen Grenze dagegen weiter ausgebreitet.
4: Rund 100 Hektar, das ist etwa ein Quadratkilometer, sind bisher verbrannt. Jetzt hat sich der Wind gelegt und das ist günstig, sagen die Behörden. Die Lage in dem Naturgebiet, gleich bei der Grenze zu Nordrhein-Westfalen, ist stabil. Hunderte Feuerwehrleute sind im Einsatz, Tag und Nacht, und auch Löschhubschrauber der Armee. Aus Amsterdam, Bettina Fisser.
2: Bahnreisen bleiben für Fahrgäste im Juli eine Geduldsprobe. Mit 52,6% war lediglich etwas mehr als die Hälfte der Fernzüge ohne größere Verzögerungen unterwegs. Das teilte die Bahn mit. Neben den Hitzetagen im Juni und Juli plagen den bundeseigenen Konzern und seine Fahrgäste weiterhin Probleme mit der Infrastruktur. Man verzeichne seit mehreren Monaten eine Zunahme von Anlagestörungen, so die Bahn.
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0: Am besten wäre es, gar nichts anzuhaben, aber das ist leider auch keine Option. Wir haben 31 Grad am Thiele-Moritz, am Landtag, 32 in Limmer am Volksbad. Dazu den Nachmittag über erstmal schauerfrei, wie es aussieht. Heute Abend kann es aber dann gewittern, heute Nacht auch wieder Regen dazu. Die Luft ist immer noch genauso blöd schwül wie heute Morgen. Wir gehen auch heute Nacht nicht unter 20 Grad. Morgen am Mittwoch auch nochmal heiß dann, so 31, 32 Grad in der Spitze und feucht. Erst am Donnerstag angenehmer, denn kühler und trockener.
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0: 5 Kilometer stockend auf der A2 gerade, Hannover Richtung Dortmund, zwischen dem Dreieck Hannover West und Garbsen vor der Baustelle. Und die L389 ist gesperrt zwischen Linderte und Holtensen in beiden Richtungen wegen eines Wasserrohrbruchs.
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0: Wer von euch heute Nachmittag einen Blitzer entdeckt, kann sich gerne melden hier bei mir im Studio. Geht über unsere Facebook-Seite Blitzer Hannover, geht auch über unsere WhatsApp-Nummer. Könnt ihr auch mal einspeichern. Das ist die 0151 23 13 19 13.
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0: Mit Marisa Boati am Dienstag. Die letzte volle Ferienwoche in Hannover ist angebrochen und ab Donnerstag wird das Wetter ja auch wieder erträglicher, um sich die letzten Tage mit der Family noch so ein bisschen zu verplanen. Es sei denn, ihr steht drauf, den ganzen Tag am See oder im Freibad zu liegen. Es lässt sich auch heute und morgen gut aushalten. Ich bin offiziell neidisch. Wünsche euch einen schönen Dienstagnachmittag. Den verbringen wir gemeinsam.

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1: Was haben Rockstar John Bon Jovi und Südfrankreichs Weinikone Gérard Bertrand gemeinsam hinbekommen? Einen mediterranen Wein, einen Rosé-Wein, den Hampton. Und der ist heute zu Gast auf dem Maschseefest. Also nicht John Bon Jovi, sondern der Wein, und zwar ab 18 Uhr am Nordufer im Lindenblatt. Gordon Holenga meets Saxophone heißt es im Aperitivo Bay ab 18 Uhr. The Disco Boys, Gordon Holenga versus Mr. Slaver am Saxophon. Das sind mit Sicherheit interessante musikalische Noten, die es da zu hören gibt. Außerdem ist natürlich wie jeden Abend der Groove Garden geöffnet ab 21 Uhr, und heute verwandelt der sich in die heißeste Latino-Party Hannovers. Musik von DJ Sino, ausgelassene Stimmung und Urlaubsfeeling, wenn ihr Lust habt, ein bisschen länger zu machen.
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0: Shakira Lullaby. Die Hitze ist auch fast zum Einschlafen, finde ich, heute am Dienstag. Kommt gut durch mit uns. 14:15 jetzt.
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2: Die Börsendaten zum Mittag mit 26.000 und über 100 Punkten. Der DAX weiter kräftig im Plus im Vergleich zum Vortag. Der Euro stagniert, 1,15 US$ für die europäische Gemeinschaftswährung. Der Goldpreis stagniert ebenfalls bei rund 4.050 US$ für die Feinunze und der Ölpreis klettert nochmal leicht nach oben und pirscht sich wieder ran an die Marke von 82 US$ pro Barrel. Bayer, Siemens Energy und Infineon am Mittag vorne, am Ende Adidas, Fresenius Medical Care und Zalando.
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0: Auf der A2 tut sich leider so gar nichts. Ihr hört Radio Hannover am Dienstag und den Verkehrsservice Hannover Richtung Dortmund. Zwischen dem Dreieck Hannover West und Garbsen wird ja gebaut. 5 Kilometer Stau vor der Baustelle. Auf der A2 zwischen dem Dreieck Hannover West und Garbsen braucht ihr länger. Ich wünsche euch trotzdem eine gute und sichere Fahrt. Gleich mit Musik aus den 80s von Paul Young. Wherever I Lay My Head ist unser Klassiker diese Stunde. Gibt's noch vor den Hannover News um 2:30.
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0: Das Original ist von Marvin Gaye, hat er aber gut gecovert, finde ich. Paul Young mit einem besonderen Classic-Hit hier bei uns im Programm, schon länger nicht gehört. Wherever I Lay My Head. Schönen Dienstagnachmittag euch. Kurz nach 2:30 jetzt.
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2: Mit Kasper Weist. Guten Tag. Der hannoversche Reifenhersteller Continental hat im zweiten Quartal des Jahres von der Nachfrage nach großen und teuren Reifen profitiert. Das bereinigte Ergebnis vor Steuern und Zinsen stieg auf 570 Millionen Euro, teilte Conti heute mit. Der Nettogewinn sank jedoch um fast die Hälfte auf 274 Millionen Euro. Finanzvorstand Roland Welzbacher zeigte sich mit dem Ergebnis zufrieden. Die Entwicklung sieht er durch mehrere Faktoren begründet.
3: Erstens. Ein höherer Anteil an Ultra-High-Performance-Reifen. Zweitens, positive Effekte aus Rohmaterialpreisen im Vergleich zum Vorjahr. Und drittens, geringere Wechselkurs- und Zolleinflüsse.
2: Der Konzern befindet sich aktuell im Umbruch auf dem Weg zum reinen Reifenhersteller. Auch die Kunststofftechnik-Sparte ContiTech wird verkauft. Man befindet sich mit der Neuaufstellung als reiner Reifenhersteller auf der Zielgeraden, so Vorstandsvorsitzender Christian Kötz. Für das Gesamtjahr 2026 erwartet Continental einen Umsatz zwischen 13,2 und 14,2 Milliarden Euro. Das Multisport-Event Die Finals hat Ende Juli Menschen aus ganz Deutschland nach Hannover gebracht und offenbar den Ruf der Stadt gestärkt. Zu diesem Ergebnis kommt eine Besucherbefragung, die der Veranstalter jetzt veröffentlicht hat. Rund 90% der etwa 350 Befragten stimmten der Aussage zu, dass die Finals den Ruf Hannovers als weltoffene und gastfreundliche Stadt bestärken. Zudem gaben mehr als die Hälfte der Befragten an, durch den Besuch der Finals motiviert zu sein, wieder mehr Sport zu treiben. Oberbürgermeister Bilic Onay zeigte sich erfreut von der positiven Resonanz. Hannover habe sich als Gastgeberin, als Sportstadt und als herausragender Veranstaltungsort profilieren können. Sportdezernentin Susanne Blasberg-Bense hob die integrative Bedeutung des Sports für eine Stadtgesellschaft hervor. Die Finals werden annäherlich jährlich an einem anderen Ort ausgetragen. Hannovers Stadtspitze erwägt, sich erneut für eine Austragung im Jahr 2030 oder 2031 zu bewerben.
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2: In Niedersachsen sind die Gewerbeanmeldungen auch im ersten Halbjahr 2026 weiter gestiegen. Mit rund 39.000 Anmeldungen liegt der Zuwachs bei 7,1% gegenüber dem Vorjahreszeitraum, teilte das Landesamt für Statistik mit. Frauen waren an Neugründungen mit rund 36% beteiligt. Ein Wasserrohrbruch an einer Landstraße zwischen Ronnenberg und Wennigsen sorgt aktuell für Beeinträchtigungen im Straßenverkehr. Auf der L389 zwischen den Ortsteilen Linderte und Holtensen war Wasser aus einem Rohr auf den Asphalt gelaufen. Aufgrund der beschädigten Fahrbahndecke musste die Polizei die Straße in beiden Richtungen sperren. Die Reparaturarbeiten dauern an. Der Bahnverkehr der Linie S5 ist von den Einschränkungen nicht betroffen. Und der Deutsche Wetterdienst warnt vor Hitze in der Region Hannover. Noch bis morgen werde eine starke Wärmebelastung erwartet. Auch nachts würde sich nicht wirklich abkühlen. Die Nächte werden tropisch. Der DWD rät, viel trinken und Räume möglichst kühl halten.
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0: Tja, Kasper hat es ja schon gesagt, angenehm geht anders. Gefühlt müsste man den ganzen Tag einfach nur rumliegen, um dieses Wetter auch mal ohne Kreislaufprobleme zu überstehen. Wir haben 31 Grad am Anzeigerhochhaus, an der Galopprennbahn in Langenhagen und auch am Contiwerk. Dazu den Nachmittag über jetzt erstmal keine Schauer. Die Luft ist irgendwie trotzdem von heute Nacht, von heute Morgen noch so ein bisschen feucht. Heute Abend sind dann auch wieder Gewitter möglich. Die Nacht, Kasper hat es ja gesagt, bleibt tropisch. Wir bleiben über 20 Grad. Morgen am Mittwoch auch nochmal heiß mit um die 30. Und morgen Nachmittag auch Schauer gemeldet. Erst am Donnerstag, dann deutlich angenehmer.
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0: Nach wie vor 5 Kilometer stockend auf der A2 Hannover Richtung Dortmund. Zwischen dem Dreieck Hannover West und Garbsen wird ja gebaut. Da staut es sich vor der Baustelle. Und die L389 ist immer noch gesperrt zwischen Linderte und Holtensen in beiden Richtungen nach einem Wasserrohrbruch.

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0: So klingt Sommermusik hier bei Radio Hannover. Miriam Makeba habt ihr gerade gehört. 3:15 am Dienstag. Wer sich heute Abend im Feierabend raustraut, was zu unternehmen, für den hat Kollegin Jasmin Kohler recherchiert.
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2: Dass Rockmusik auch wunderbar ohne Gesang funktionieren kann, das zeigen heute Kalamata. Das Hildesheimer Trio mischt Psychedelic und Stoner Rock zu einem dichten Sound aus schweren Riffs, hypnotischen Gitarren und treibenden Rhythmen. Also ein Tipp für alle, die sich gern auf intensive atmosphärische Musik und spannende Klanglandschaften einlassen möchten. Kalamata heute um 21.15 Uhr in der Glocksee. Oder wie wäre es mit Amore e Basta? Eine schöne Feel-Good-Komödie. Im Mittelpunkt stehen eine engagierte Lehrerin und ein ehemaliger Sportlehrer, die aus völlig unterschiedlichen Welten kommen und trotzdem nicht voneinander loskommen. Als sie überraschend schwanger wird und er Direktor ihrer Schule, wird aus der Romanze schnell eine Frage des Zusammenlebens. Wenn ihr Lust auf eine charmante Rom-Com mit italienischem Flair, Humor und einen Blick auf unterschiedliche Lebensentwürfe habt, könnte das genau das Richtige sein. Amore und Basta heute um 7:45 in den Hochhauslicht spielen. So, und jetzt schon mal vormerken, denn wir haben morgen ein Date auf dem Maschseefest. Zum ersten Mal bespielt die UNESCO City of Music Hannover dort eine eigene Bühne zusammen mit uns. Also ein Abend lang feinste Musik aus Hannover und Radio Hannover-Moderatorin Marisa Pohl. Die führt durch das Programm. Das wird wunderschön. Mit am Start zum Beispiel Fury-Drummer Rainer Schumann mit seiner Soloband, Ronja Malzahn und Emily Sandin. Also morgen Pflichttermin und heute, wofür auch immer ihr euch entscheidet, viel Spaß dabei.
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0: Irgendwie ist das ein bisschen der Dienstagnachmittag der Soul-Musik. Vorhin ein schönes Marvin Gaye-Cover aus den 80ern. Jetzt mal was ganz Neues. Jungle ist eine Neo-Soul-Band aus London, die mit Carry On hier eine ganz neue Single draußen haben. Gibt's gleich noch vor den News um 15 Uhr hier bei Radio Hannover.
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0: Schöne, entspannte neue Single von Jungle, Carry On, habt ihr als erstes hier bei uns gehört. 15 Uhr gleich am Dienstag. Der hannoversche Reifenhersteller Continental hat im zweiten Quartal des Jahres von der Nachfrage nach großen und teuren Reifen profitiert. Das bereinigte Ergebnis vor Steuern und Zinsen stieg auf 570 Millionen Euro, hat Conti mitgeteilt. Thema bei uns in den nächsten Hannover News hört ihr um 3:30.
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2: Ich bin Dirk Zeitler. Die Spritpreise schwanken regional deutlich. Das ist auch dem Bundeskartellamt nicht entgangen. Die Wettbewerbshüter haben im Ring um die Preisdaten der Raffinerien nun einen Zwischenerfolg erzielt. Die Behörde hat gegen alle Betreiber Verfahren eröffnet, um zu prüfen, ob die verlangten Preise gerechtfertigt sind.
3: Wie kommt es, dass die Spritpreise so stark gestiegen sind? Liegt es nur am Iran-Krieg oder nutzen die Konzerne den Moment, um die eigenen Kassen zu füllen? Wie viel zahlen sie genau für das Rohöl, die Verarbeitung und den Transport stark gestiegen sind? Liegt es nur am Iran-Krieg

0: vor, sagte er im Frühstart von RTL NTV. Für den Fall, dass es zu einer Wiedereinführung einer Wehrpflicht käme, müsse es auch einen entsprechenden Ersatzdienst geben. In den USA und einigen europäischen Ländern kämpfen die Feuerwehren weiter gegen heftige Waldbrände. In Griechenland sind die Brandherde westlich von Athen inzwischen weitgehend unter Kontrolle.
1: Die Erleichterung ist groß, auch wenn die Gefahr längst noch nicht gebannt ist. Quasi über Nacht hat die Feuerwehr diese riesige Fläche unter Kontrolle gebracht, die zuvor Dörfer und Ortschaften gefährdete. Warum das so plötzlich möglich war? Weil endlich der starke Wind aufgehört hat, der am Wochenende die Flammen so rasend schnell ausgebreitet hat und sogar den Einsatz von Löschflugzeugen und Hubschraubern verhinderte. Jetzt geht es darum, die Glutnester, die es immer noch gibt, mit Wasser zu durchtränken. Dann ist diese Katastrophe hoffentlich endlich vorbei. Aus Athen, Alexia Angelopoulou.
0: Bahnreisen bleibt für Fahrgäste im Juli eine Geduldsprobe. Lediglich etwas mehr als die Hälfte der Fernzüge war in dem Monat ohne größere Verspätungen unterwegs, teilte die Bahn mit. Neben den Hitzetagen im Juni und Juli plagen den bundeseigenen Konzern und seine Fahrgäste weiterhin Probleme mit der Infrastruktur, beispielsweise Signalstörungen.
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3: Das macht müde, das macht Kopfschmerzen, das macht keinen Spaß mit diesem feucht-heißen Wetter in Hannover. Ich glaube, selbst die Sommerfans unter euch müssen das zugeben. Es ist immer noch schwül, 31 Grad haben wir am Alten Rathaus an der Anderter Schleuse. 31 Grad auch in Stöcken, unter anderem bei VWN. So 32, 33 ist der Höchstwert später. Wir sind heute Nachmittag erstmal schauerfrei, aber spätestens heute Abend soll es dann nochmal gewittern. Heute Nacht auch wieder hier unter Regen mit dabei. Es wird leider eine tropische Nacht, heißt, wir gehen nicht unter 20 Grad. Ich glaube, schlafen wird ziemlich anstrengend. Morgen am Mittwoch dann auch noch keine Abkühlung. Ein paar Schauer sind gemeldet den Tag über, wieder so bei 30, 31 Grad. Erst ab Donnerstag dann deutlich kühler und trockener.
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3: 5 Kilometer stockender Verkehr nach wie vor auf der A2 Hannover Richtung Dortmund zwischen dem Dreieck Hannover West und Garbsen vor der Baustelle. Braucht ihr länger. Und die L389 ist immer noch gesperrt zwischen Linderte und Holtensen in beiden Richtungen nach einem Wasserrohrbruch.
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3: Mit Marisa Porti am Dienstag abkühlen, nicht noch weiter aufheizen, wäre eigentlich ein guter Plan. Wären da nicht lecker Bratwurst und Hähnchen, Salate und Knobibrot. Gibt es Temperaturen im Sommer, bei denen Grillen keinen Spaß mehr macht, ist die Frage heute Nachmittag. Sprechen wir gleich genauer drüber.

0: Also ich würde mich nicht freiwillig melden, um mich bei über 30 Grad auch noch freiwillig dann vor brutzelnde Bratwürste zu stellen. Radio Hannover hier am Dienstag. Gibt es eine Temperatur, bei der ihr das Grillen sein lasst? Ich hätte ziemlich viel Mitleid mit meinem Mann, den bei dem Wetter heute draußen auf die Terrasse zu stellen. Auf der anderen Seite, was kann man denn schon groß essen bei der Hitze, wenn nicht gegrillt ist?
1: Also ich esse am liebsten ganz klassisch eine schöne rohe Bratwurst, die richtig schön denn durch brutzelt. Naja, und mein zweites immer so noch von früher, Nackensteaks mag ich ganz gerne.
2: Würstchen, Fleisch, Gemüse, alles was normalerweise auf einer Grill landet.
3: Gegrillte Auberginen mag ich sehr gerne und gegrilltes Hähnchen.
4: Ganz vorneweg Nürnberger Würstchen. Ich weiß gar nicht, ob es hier einen Grillabend gibt in Hannover, wo nicht diese kleinen Würstchen dabei sind. Ich bin sehr oft in Brasilien, weil mein bester Freund da wohnt. Wenn der ein richtiges Steak macht, das ist mein Lieblingsfleisch beim Grillen.
0: Bekommt man direkt Appetit, dann müsst ihr jetzt nur noch ausknobeln, wer sich bei 32 Grad opfert heute und sich vor den Grill stellt. Habt ihr da Bock zu bei diesem Wetter? Schreibt uns sehr gerne heute über Social Media, entweder über Instagram oder über WhatsApp.

0: Schönen Dienstagnachmittag euch mit Radio Hannover. Das Land Niedersachsen bietet Sportvereinen ab dem kommenden Jahr eine neue Möglichkeit, ihre Investitionen zu finanzieren. Für den N-Bank Investkredit Sport birgt das Land mit insgesamt 50 Millionen Euro. Das ist Thema bei uns in den Hannover News gleich um 15.30 Uhr.
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0: 15.30 Uhr am Dienstag.
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2: Mit Kasper Weist. Guten Tag. Der hannoversche Reifenhersteller Continental hat im zweiten Quartal des Jahres von der Nachfrage nach großen und teuren Reifen profitiert. Das bereinigte Ergebnis vor Steuern und Zinsen stieg auf 570 Millionen Euro, teilte Conti heute mit. Der Nettogewinn sank jedoch um fast die Hälfte auf 274 Millionen Euro. Finanzvorstand Roland Welzbacher zeigte sich mit dem Ergebnis zufrieden. Die Entwicklung sieht er durch mehrere Faktoren begründet.
3: Erstens, ein höherer Anteil an Ultra-High-Performance-Reifen. Zweitens, positive Effekte aus Rohmaterialpreisen im Vergleich zum Vorjahr. Und drittens, geringere Wechselkurs- und Zolleinflüsse.
2: Der Konzern befindet sich aktuell im Umbruch auf dem Weg zum reinen Reifenhersteller. Auch die Kunststofftechnik-Sparte ContiTech wird verkauft. Für das Gesamtjahr 2026 erwartet Continental einen Umsatz zwischen 13,2 und 14,2 Milliarden Euro. Das Multisport-Event Die Finals hat Ende Juli Menschen aus ganz Deutschland nach Hannover gebracht und offenbar den Ruf der Stadt gestärkt. Zu diesem Ergebnis kommt eine Besucherbefragung, die der Veranstalter jetzt veröffentlicht hat. Rund 90% der etwa 350 Befragten stimmten der Aussage zu, dass die Finals den Ruf Hannovers als weltoffene und gastfreundliche Stadt bestärken. Zudem gaben mehr als die Hälfte der Befragten an, durch den Besuch der Finals motiviert zu sein, wieder mehr Sport zu treiben. Oberbürgermeister Belic Onay zeigte sich erfreut über die positive Resonanz. Hannover habe sich als Gastgeberin, als Sportstadt und als herausragender Veranstaltungsort profilieren können. Die Finals werden annähernd jährlich an einem anderen Ort ausgetragen. Hannovers Stadtspitze erwägt, sich erneut für eine Austragung im Jahr 2030 oder 2031 zu bewerben.
1: Und jetzt noch mehr Kurzmeldungen für die ganze Region Hannover.
2: Die niedersächsische Landesregierung will Sportvereine besser darin unterstützen, Modernisierungsvorhaben finanzieren zu können. Ab dem kommenden Jahr bietet die N-Bank mit dem Investkredit Sport eine neue Finanzierungsmöglichkeit für Vereine an. Das Land birgt mit insgesamt 50 Millionen Euro. Förderfähig sind insbesondere Investitionen in die Modernisierung von Sportstätten. Vorgesehen sind Darlehen bis 4 Millionen Euro. Ein Wasserrohrbruch an einer Landstraße zwischen Ronnenberg und Wennigsen sorgt aktuell für Beeinträchtigungen im Straßenverkehr. Auf der L389 zwischen den Ortsteilen Linderte und Holtensen war Wasser aus einem Rohr auf den Asphalt gelaufen. Aufgrund der beschädigten Fahrbahndecke musste die Polizei die Straße in beide Richtungen sperren. Die Reparaturarbeiten dauern an, der Bahnverkehr der Linie S5 ist von den Einschränkungen nicht betroffen. Und der Deutsche Wetterdienst warnt vor Hitze in der Region Hannover. Noch bis morgen werde eine starke Wärmebelastung erwartet. Auch nachts wird es sich nicht wirklich abkühlen. Die Nächte werden tropisch. Der DWD rät, viel trinken und Räume möglichst kühl halten.
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0: Tja, ihr habt es bei Kasper gehört. Angenehm geht anders.
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0: Es war schon lange nicht mehr so ekelig saunamäßig in Hannover und leider ist auch noch nicht wirklich ein Ende in Sicht. Heute Nachmittag bleiben wir zumindest schauerfrei, das heißt, die Luft wird nicht noch feuchter. Es ist trotzdem ziemlich schwül hier in der City. Wir haben 31 Grad, nicht nur am Steintor, sondern auch am Zoo in Hannover, am Hohen Ufer, im Großen Garten auch 31 Grad. 33 ist der Höchstwert. Heute Abend soll es dann nochmal gewittern. Heute Nacht auch wieder einiges an Regen und wir gehen nicht unter 20 Grad, deswegen tropische Nacht, wie Kaspar es auch schon gesagt hat. Schlafen wird ziemlich anstrengend werden, denke ich mal. Morgen am Mittwoch auch nochmal heiß und feucht. Auch mit Schauern. Erst am Donnerstag dann wieder angenehmer.
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0: Mit immer noch Stau auf der A2 und da tut sich so gut wie gar nichts. Hannover Richtung Dortmund zwischen dem Dreieck Hannover West und Garbsen. 5 Kilometer stockend vor der Baustelle. Und ein Wasserrohrbruch. Landstraße 389 ist deswegen gesperrt. Zwischen Linderte und Holtensen in beiden Richtungen. Wenn ihr euch auskennt, am besten weiter drum herum fahren. Gute und sichere Fahrt euch. Einen schönen Dienstagnachmittag mit einfach guter Musik. Kommt jetzt von den Spice Girls.

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0: Ja, auch ich habe diesen völlig überteuerten, riesigen Becher, der größer ist als mein Kopf und den ich hier im Sender überall mit hinschleppe. Aber ich muss sagen, Wasser kalt halten kann der Stanley Cup richtig gut. Radio Hannover hier am Dienstag, über 30 Grad in der Stadt. Wir sind alle ziemlich müde und antriebslos hier in der Redaktion. Und das sind so Temperaturen, mit denen der Gesprächspartner von Kollege Ansgar morgen früh gerade so gar nicht zu tun hat.
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0: kurz vor vier am Dienstag. Ich habe gute Nachrichten von der A2 Hannover Richtung Dortmund. Zwischen Hannover-Langenhagen und Garbsen jetzt nur noch 3 Kilometer stockender Verkehr vor der Baustelle. Nicht mehr 5, wird also besser da. Ich wünsche euch eine gute und sichere Fahrt. Und hier bei Radio Hannover geht es gleich um die Achterbahnfahrt des Lebens. There will be worse times, there will be better times. Neue schöne Sommersingle von Robin Schulz. Better Times gibt's gleich noch vor den News um 16 Uhr hier bei Radio Hannover.
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0: Ich habe eben schon versucht, es rauszufinden. Ich habe nichts dazu gefunden. Helft mir bitte weiter, wenn ihr wisst, zu welchem Song diese originale Melodie gerade gehört. Welchen Song er gesampelt hat. Neue Musik von Robin Schulz für euch am Dienstag. 16 Uhr haben wir es gleich. Weil Fans bei mehreren Zweitligaspielen Pyrotechnik gezündet haben, hat das DFB-Sportgericht Hannover 96 mit Geldstrafen von insgesamt über 382.000 Euro belegt. 96 hat gegen beide Urteile bereits Einspruch eingelegt. Das Ganze ist Thema bei uns in den Feierabend-News. Das nächste Mal um 16:30 für euch.
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2: Ich bin Dirk Zettler. Die EU-Staaten wollen nach ihrem Streit über die Migrationskrise in Ceuta künftig geschlossener auftreten. Außerdem wollen sie durch Frühwarnsysteme besser vorbereitet sein. Das teilten die Mitgliedsländer nach einer Videokonferenz der Innenminister mit. In der vergangenen Woche hatten Zehntausende Menschen von Marokko aus Ceuta erreicht. Die meisten sind inzwischen nach Marokko zurückgekehrt.
3: Die Innenminister bemühten sich um Einigkeit und Schadensbegrenzung. Nach dem Streit um Spaniens Migrationspolitik und den Ansturm auf Ceuta würdigten die Minister jetzt die raschen und wirksamen Maßnahmen der spanischen Behörden. Künftig wolle man die Kommunikation stärken und man wolle böswilligen externen Akteuren und deren Falschmeldungen besser entgegentreten. Aus Brüssel, Dieter Ebeling.
2: Die Spritpreise schwanken regional deutlich, das ist auch dem Bundeskartellamt nicht entgangen. Die Wettbewerbshüter haben im Ring um die Preisdaten der Raffinerien nun einen Zwischenerfolg erzielt. Die Behörde hat gegen alle Betreiber Verfahren eröffnet, um zu prüfen, ob die verlangten Preise gerechtfertigt sind.
4: Wie kommt es, dass die Spritpreise so stark gestiegen sind? Liegt es nur am Iran-Krieg?
2: Verfahren eröffnet, um zu prüfen, ob die verlangten Preise

0: Stichprobe. Lediglich etwas mehr als die Hälfte der Fernzüge war in dem Monat ohne größere Verzögerungen unterwegs, teilte die Bahn mit. Neben den Hitzetagen im Juni und Juli plagen den bundeseigenen Konzern und seine Fahrgäste weiterhin Probleme mit der Infrastruktur, beispielsweise Signalstörungen.
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2: Also am besten wäre es natürlich gar nichts anzuhaben, aber das ist auch leider keine Option. Wir haben 31 Grad im Maschpark an den Warmen Brüdern in Linden, 31 Grad in Dören am Leinewehr. Dazu den Nachmittag über erstmal schauerfrei. Luft ist trotzdem noch schwül draußen. Heute Abend soll es dann auch tatsächlich nochmal gewittern. Heute Nacht vereinzelt Regen. Und es wird leider eine tropische Nacht. Das heißt, wir gehen nicht unter 20 Grad. Schauen wir mal, wie viel wir geschlafen haben, wenn wir uns morgen wieder hören. Der Mittwoch wird leider genauso heiß. Erst am Donnerstag deutlich angenehmer.
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2: Da kam gerade eben eine wichtige Nachricht von Stefan rein über WhatsApp.
3: Ja, hallihallo, hier ist der Stefan aus Hannover und ich weiß natürlich nicht, ob ihr es nicht schon von jemand anders erfahren habt, aber eben gerade, vielleicht vor 10, 12, 15 Minuten gab es einen schweren Unfall auf der Haltenhoffstraße mit mehreren Fahrzeugen, unter anderem auch ein Wohnwagen und es ist ziemlich blockiert dort und daher mein dringender Rat an alle jetzt im Berufsverkehr, nicht über die Haltenhoffstraße zu fahren, egal in welche Richtung, zumindest nicht, wenn man direkt aus der Innenstadt möchte oder Innenstadt rein will. Also spart euch das, fahrt außenrum und alles Gute, toi toi toi.
2: Unfall auf der Haltenhoffstraße, Stefan hat ihn, so wirkt es zumindest, mit als erstes gesehen. Dann sind wir auf der A2 Hannover Richtung Dortmund zwischen dem Dreieck Hannover West und Garbsen vor der Baustelle 3 Kilometer Stau. Und die Landstraße 389 zwischen Linderte und Holtensen in beiden Richtungen nach wie vor gesperrt nach einem Wasserrohrbruch.
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2: Geblitzt wird auf der B6 am Klärwerk Richtung Hannover, Tempo 100. Kevin hat den gesehen. Seht ihr auch noch was? Immer her damit. Über unsere Facebook-Seite Blitze Hannover oder per Sprachnachricht könnt ihr mir auch gerne was durchgeben an unsere WhatsApp-Nummer. Gute und sichere Fahrt euch.
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2: Mit Marisa Porti am Dienstag. Schön viel mit kühlen Getränken eindecken und am besten am Ostufer im Schatten langlaufen. Dann sollte das auch heute bei über 30 Grad und schwüler Luft klar gehen mit dem Maschee-Fest-Feierabend. Was euch an Highlights erwartet, dazu gleich mehr.

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1: Was haben Rockstar Jon Bon Jovi und Südfrankreichs Weinikone Gérard Bertrand gemeinsam hinbekommen? Einen mediterranen Wein, einen Rosé-Wein, den Hampton. Und der ist heute zu Gast auf dem Maschsee-Fest. Also nicht Jon Bon Jovi, sondern der Wein, und zwar ab 18 Uhr am Nordufer im Lindenblatt. Gordon Holenga meets Saxophone heißt es im Aperitivo Bay ab 18 Uhr. The Disco Boys, Gordon Holenga versus Mr. Slaver am Saxophon. Das sind mit Sicherheit interessante musikalische Noten, die es da zu hören gibt. Außerdem ist natürlich wie jeden Abend der Groove Garden geöffnet ab 21 Uhr, und heute verwandelt der sich in die heißeste Latino-Party Hannovers. Musik von DJ Sino, ausgelassene Stimmung und Urlaubsfeeling, wenn er Lust hat, ein bisschen länger zu machen.
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0: Viertel nach vier am Dienstag. Wichtige Meldungen vom Messeschnellweg reingekommen. B6 Hildesheim Richtung Hannover, Kreuz Seelhorst, Überleitung zur B65 Richtung Braunschweig. Personen auf der Fahrbahn. Radio Hannover hier mit dem Verkehrsservice. Aufpassen bitte auf der B6 Hildesheim Richtung Hannover, Kreuz Seelhorst, Überleitung zur B65 Richtung Braunschweig. Personen auf der Fahrbahn. Passt gut auf. Ich wünsche euch eine gute und sichere Fahrt. Jetzt mit spanischem Flair made in Hannover.
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0: Robbie Williams hier bei Radio Hannover am Dienstag im Feierabend. Und ich habe gute Nachrichten von der B6, Messeschnellweg Hildesheim Richtung Hannover, Kreuz Seelhorst, Überleitung zur B65 Richtung Braunschweig. Keine Personen mehr auf der Fahrbahn. Gute und sichere Fahrt. Der hannoversche Reifenhersteller Conti hat im zweiten Quartal des Jahres von der Nachfrage nach großen und teuren Reifen profitiert. Das bereinigte Ergebnis vor Steuern und Zinsen stieg auf 570 Millionen Euro. Das hat Conti mitgeteilt. Das Thema gleich bei uns um 16.30 Uhr in den Hannover News.
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0: Macht Spaß, dieser Classic-Hit von Lionel Richie für euch am Dienstagnachmittag 16.30 Uhr jetzt.
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2: Mit Kasper Weist. Guten Tag. Mehrere Spiele von Hannover 96 mussten in der vergangenen Saison unterbrochen werden, weil Fans massiv Pyrotechnik gezündet hatten. Jetzt hat das Sportgericht des Deutschen Fußballbunds den Verein wegen unsportlichen Verhaltens zu Geldstrafen in Höhe von insgesamt über 382.000 Euro verurteilt. Konkret geht es um das zurückliegende Derby gegen Eintracht Braunschweig im März. Weil 96-Fans bengalische Feuer gezündet hatten, verzögerte sich der Anpfiff um über 10 Minuten. Bei einem weiteren Spiel gegen den 1. FC Magdeburg im Januar hatten Fans ebenfalls für Verzögerung gesorgt. Hannover 96 treffen die Strafgelder hart. Wie ein Sprecher gegenüber Radio Hannover sagte, handle es sich um extrem viel Geld, das für einen Zweitligisten nicht einfach wegzustecken sei. Der Verein hat die Möglichkeit, bis zu 127.000 Euro der Strafgelder in eigene sicherheitstechnische Maßnahmen zu stecken. Gegen die Urteile hat 96 Einspruch eingelegt. Das Multisport-Event Die Finals hat Ende Juli Menschen aus ganz Deutschland nach Hannover gebracht und offenbar den Ruf der Stadt gestärkt. Zu diesem Ergebnis kommt eine Besucherbefragung, die der Veranstalter jetzt veröffentlicht hat. Rund 90% der etwa 350 Befragten stimmten der Aussage zu, dass die Finals den Ruf Hannovers als weltoffene und gastfreundliche Stadt bestärken. Zudem gaben mehr als die Hälfte der Befragten an, durch den Besuch der Finals motiviert zu sein, wieder mehr Sport zu treiben. Oberbürgermeister Bilic Onay zeigte sich erfreut über die positive Resonanz. Hannover habe sich als Gastgeberin, als Sportstadt und als herausragender Veranstaltungsort profilieren können.
1: Und jetzt noch mehr Kurzmeldungen für die ganze Region Hannover.
2: Die niedersächsische Landesregierung will Sportvereine besser darin unterstützen, Modernisierungsvorhaben finanzieren zu können. Ab dem kommenden Jahr bietet die N-Bank mit dem Investkredit Sport eine neue Finanzierungsmöglichkeit für Sportvereine an. Das Land birgt für die Vereine mit insgesamt 50 Millionen Euro. Förderfähig sind insbesondere Investitionen in die Modernisierung von Sportstätten. Vorgesehen sind Darlehen bis 4 Millionen Euro. Die Polizei sucht nach einer 21-Jährigen aus dem Stadtteil Linden. Julia K. wird seit Sonntagnachmittag vermisst. Sie ist dringend auf medizinische Versorgung angewiesen. Die Polizei bittet um Mithilfe. Eine Beschreibung sowie ein Foto der vermissten Person findet ihr über radio-hannover.de. Ein Wasserrohrbruch an einer Landstraße zwischen Ronnenberg und Wennigsen sorgt aktuell für Beeinträchtigungen im Straßenverkehr. Auf der L398 zwischen den Ortsteilen Linderte und Holtensen war Wasser aus einem Rohr auf den Asphalt gelaufen. Aufgrund der beschädigten Fahrbahndecke musste die Polizei die Straße in beide Richtungen sperren. Die Reparaturarbeiten dauern an. Der Bahnverkehr der Linie S5 ist von den Einschränkungen nicht betroffen.
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0: Also gefühlt müssten wir wahrscheinlich den ganzen Tag einfach nur rumliegen, um dieses Wetter ohne Kreislaufprobleme zu ertragen. Wir haben 31 Grad, am Stadtfriedhof Lahe, an der Markthalle, auf dem Maschseefest sind es auch über 30, dazu schwülwarme Luft. Also auch, es hat ja seit heute Morgen nicht mehr geregnet, aber die Luft hat sich nicht verbessert und da kommt auch Neues an Regen tatsächlich heute Nacht. Heute Abend sind Gewitter gemeldet, spätestens so um 21 Uhr kann das Ganze losgehen und die Nacht bleibt auch sehr tropisch, heißt wir gehen nicht unter 20 Grad, könnte anstrengend werden mit dem Einschlafen. Morgen am Mittwoch auch noch keine Entwarnung in Sicht, nochmal genauso heiß und feucht, den Tag über immer mal wieder Schauer. Erst der Donnerstag sieht dann wirklich besser aus.
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0: Immer noch 3 Kilometer stockend auf der A2 Hannover Richtung Dortmund zwischen dem Dreieck Hannover West und Garbsen vor der Baustelle. Braucht ihr länger im Feierabendverkehr? Und ihr habt es eben bei Kasper ja schon gehört in den News, Landstraße 389 ist gesperrt. Zwischen Linderte und Holtensen in beiden Richtungen nach wie vor nach einem Wasserrohrbruch. Wenn es dann ein Update gibt, dann hört ihr es als erstes hier bei uns. Jetzt gibt's erstmal Gala. Mein Name Marisa Poati. Schönen Feierabend am Dienstag.

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0: Depeche Mode hier bei Radio Hannover. People are people. Heute sweaty people. Ich bin heute Morgen ganz kurz zur Packstation, um ein Paket wegzubringen, eine Retoure. Ich bin heute Morgen schon so ins Schwitzen gekommen. Also sehe ich es allen von euch nach, die im Feierabend nichts anderes zu tun haben, als sich in die hoffentlich ein bisschen kühlere Wohnung aufs Sofa zu legen. Solltet ihr trotzdem noch Energie haben, was zu unternehmen im Feierabend, hat Kollege Ansgar Borgmann für euch recherchiert.
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2: Wir starten im Kino. Vajana war schon vor 10 Jahren ein großer Erfolg als Computeranimationsfilm. Jetzt, 10 Jahre später, kommt Vajana als Realverfilmung neu in die Kinos. Unter anderem produziert von Walt Disney Pictures. An der Geschichte ändert sich nichts. Die junge Vajana verlässt ihre Heimatinsel, um das Wohlergehen ihrer Gemeinschaft wiederherzustellen.
3: Maui! Formwandler! Du hast das Herz von Tefiti gestohlen und die ganze Welt verflucht. Wenn du es zurückbringst, bist du für alle ein Held. Maui, er ist der Beste. Wow, seht euch nur seine wilden Locken an.
4: Ja, ich hab wirklich schönes Haar.
2: Als Halbgott Maui unter anderem zu sehen, Superstar Dwayne Johnson. Vajana seht ihr heute Abend unter anderem im Astor Grand Cinema, im Cinestar Garbsen und auch im Cinemax am Raschplatz. Sportlich aktiv werden könnt ihr in der Südstadt auf der Hoppenstedtwiese. Da gibt's im Rahmen von Sport im Park um 17.30 Uhr Zumba. Also die beliebte Mischung aus Aerobic und überwiegend lateinamerikanischen Tanzelementen. Gern noch was für Anfänger, das Ganze kostenfrei. Bitte aber vorab per Mail anmelden. Und tanzen ist auch möglich auf dem Maschseefest. DJ Robert Laube legt auf und ihr entert die Tanzfläche zwischen 17 und 23 Uhr im und am Hamburger Fairmaster. Was auch immer ihr macht, viel Spaß und einen schönen Dienstag.
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0: So wünschen wir uns das. Gute Nachrichten im Feierabendverkehr von der A2 Hannover Richtung Dortmund zwischen dem Dreieck Hannover West und Garbsen. Kein Stau mehr. Gute und sichere Fahrt euch. Mit dieser neuen Pop-Single gleich von G-Flip, Bad on Fire. Ordentlich Energie jetzt am Feierabend, kann ich auch sehr gut gebrauchen. Bad on Fire hört ihr gleich in voller Länge noch vor den News um 17 Uhr hier bei Radio Hannover.
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0: Wenn ich das hier für mein Verlangen bekomme, dann schau mir dabei zu, wie ich das Bett in Flammen setze. Eieieiei, spicy, was G-Flip übers Liebesleben mit ihrer Frau erzählt. Bed on Fire. Als erstes gehört hier bei Radio Hannover. Die Hitze im Juni hat die Weizen- und Rapsernte um bis zu 25% sinken lassen. Jetzt warnt das Landvolk Niedersachsen davor, dass viele Agrarbetriebe in finanzielle Not geraten. Das ist Thema bei uns in den Hannover News um 5:30 das nächste Mal.
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2: Ich bin Dirk Zeitler. Die EU-Staaten wollen nach ihrem Streit über die Migrationskrise in Ceuta künftig geschlossener auftreten. Außerdem wollen sie durch Frühwarnsysteme besser vorbereitet sein. Das halten die Mitgliedsländer nach einer Videokonferenz der Innenminister mit. In der vergangenen Woche hatten zehntausende Menschen von Marokko aus Ceuta erreicht. Die meisten sind inzwischen nach Marokko zurückgekehrt.
3: Die Innenminister bemühten sich um Einigkeit und Schadensbegrenzung. Nach dem Streit um Spaniens Migrationspolitik und den Ansturm auf Ceuta würdigten die Minister jetzt die raschen und wirksamen Maßnahmen der spanischen Behörden. Künftig wolle man die Kommunikation stärken und man wolle böswilligen externen Akteuren und deren Falschmeldungen der spanischen Behörden. Künftig wolle

0: Polen bleibt aber bisher hinter den gesteckten Zielen zurück. Wie schon im Vormonat war auch im Juli fast jeder zweite Fernzug unpünktlich, wie die Bahn mitteilte.
1: Ein großes Problem auch für die Bahn ist die aktuelle Hitze. An den vielen Baustellen ging es langsamer voran. Einige nötige Arbeiten mussten auch verschoben werden. Die hohen Temperaturen machten der maroden Infrastruktur zusätzlich zu schaffen. Immer mehr Anlagen sind gestört. Im gesamten ersten Halbjahr waren nicht einmal 60% der Züge pünktlich. Ursula Winkler, Nachrichtenredaktion.
0: Sinkender Bierabsatz und hohe Kosten setzen den Brauereien in Deutschland zu. Im vergangenen Jahr ging die Zahl der produzierenden Betriebe um 53 auf 1415 zurück, teilte das Statistische Bundesamt mit. Zwar steigt die Nachfrage nach alkoholfreiem Bier, das kann aber die Mengenverluste beim herkömmlichen Bier nicht ausgleichen.
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3: Ich habe wirklich schon alles versucht gegen meine Hitze, Kopfschmerzen. Augen zu, wann immer es geht. Literweise Wasser. Jetzt habe ich mal die Schoki organisiert. Sogar in den Kühlschrank gelegt, damit sie ein bisschen kühler ist. Schauen wir mal, ob das irgendwas bringt. Aber dieses Wetter macht müde, macht Kopfschmerzen, macht keinen Spaß. Und leider geht es morgen nochmal genauso weiter wie heute. Wir haben über 30 Grad in Hüppede, in Hemelerwald, in Garbsen. Später, so ab 21 Uhr, sind dann wieder Gewitter gemeldet, mein Gott. Und heute Nacht dann auch noch einiges an Regen. Das heißt, diese Luft bleibt so blöd, schwül, feucht. Und wir gehen heute Nacht tatsächlich auch nicht unter 20 Grad. Es ist eine tropische Nacht. Schlafen wird, glaube ich, ziemlich anstrengend. Und morgen am Mittwoch dann wieder 32, 31 Grad in der Spitze. Sind auch wieder Schauer gemeldet. Erst der Donnerstag sieht dann wirklich besser aus.
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3: Landstraße 389 zwischen Linderte und Holtensen in beiden Richtungen gesperrt wegen eines Wasserrohrbruchs. Wenn ihr euch auskennt in dem Gebiet, am besten weiträumig umfahren. Ansonsten habt ihr soweit freie Fahrt.
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3: Mit Marisa Porti am Dienstag. Abkühlen, nicht noch weiter aufheizen, wäre ja eigentlich der Plan. Wären dann nicht lecker Bratwurst und Hähnchen, Salate und Knobi-Brot. Marius und Nele haben uns über Instagram geschrieben, dass sie im Sommer auch gerne mal Burger grillen. Gibt es da Temperaturen, bei denen Grillen keinen Spaß mehr macht? Das ist die Frage heute Nachmittag. Sprechen wir gleich genauer drüber.

0: Also ich würde mich nicht freiwillig melden, um mich bei über 30 Grad vor brutzelnde Bratwürste zu stellen. Radio Hannover hier am Dienstag. Gibt es eine Temperatur, bei der ihr das Grillen sein lasst? Ich hätte nämlich ziemlich viel Mitleid mit meinem Mann, den bei dem Wetter heute draußen auf die Terrasse zu stellen. Aber auf der anderen Seite, was kann man denn schon groß essen bei der Hitze, wenn nicht gegrillt ist?
1: Also ich esse am liebsten ganz klassisch eine schöne rohe Bratwurst, die richtig schön denn durchbrutzelt. Naja, und mein zweites immer so noch von früher, Nackensteaks mag ich ganz gerne.
2: Würstchen, Fleisch, Gemüse, alles was normalerweise auf einer Grill landet.
3: Gegrillte Auberginen mag ich sehr gerne und gegrilltes Hähnchen.
4: Ganz vorneweg Nürnberger Würstchen. Ich weiß gar nicht, ob es hier einen Grillabend gibt in Hannover, wo nicht diese kleinen Würstchen dabei sind. Ich bin sehr oft in Brasilien, weil mein bester Freund da wohnt. Wenn der ein richtiges Steak macht, das ist mein Lieblingsfleisch beim Grillen.
0: Bekommt man direkt Appetit. Dann müsst ihr jetzt nur noch ausknobeln, wer sich bei 32 Grad opfert und vor den Grill stellt und wer Last Minute für heute noch Grillzeug besorgt, inklusive 3 Kilo Knobi-Brot, hat man nie genug.

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0: 5:30 am Dienstag. Das waren die Simple Minds für euch mit einfach guter Musik im Feierabend. Radio Hannover ist hier. Es gibt zwei neue Meldungen von der A2, die wichtig sind. Braunschweig Richtung Hannover einmal, Höhe Kreuz Hannover Ost, eine ungesicherte Unfallstelle. Und auf der A2 Dortmund Richtung Braunschweig zwischen Hannover Bodfeld und Hannover Lahe ein größeres Plastikteil auf der Fahrbahn. Ich wünsche euch eine gute und sichere Fahrt, wahrscheinlich ja nach Hause. Gleich mit Queen und Killer Queen, unser Klassiker diese Stunde, gibt's noch vor den Hannover News 5:30 mit Kollege Kaspar Weist.
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0: Berlin am Feierabend am Dienstag, 17.30 Uhr jetzt.
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2: Mit Kaspar Beist. Guten Abend. Mehrere Spiele von Hannover 96 mussten in der vergangenen Saison unterbrochen werden, weil Fans massiv Pyrotechnik gezündet hatten. Jetzt hat das Sportgericht des Deutschen Fußballbundes den Verein wegen unsportlichen Verhaltens zu Geldstrafen in Höhe von insgesamt über 382.000 Euro verurteilt. Konkret geht es um das zurückliegende Derby gegen Eintracht Braunschweig im März. Weil 96-Fans bengalische Feuer gezündet hatten, verzögerte sich der Anpfiff um über 10 Minuten. Bei einem weiteren Spiel gegen den ersten FC Magdeburg im Januar sollen Fans ebenfalls für Verzögerung gesorgt haben. Hannover 96 treffen die Strafgelder hart. Wie ein Sprecher gegenüber Radio Hannover sagte, handle es sich um extrem viel Geld, das für einen Zweitligisten nicht einfach wegzustecken sei. Der Verein hat die Möglichkeit, bis zu 127.000 Euro der Strafgelder in eigene sicherheitstechnische oder gewaltpräventive Maßnahmen zu stecken. Gegen die Urteile hat 96 Einspruch eingelegt. Das Landvolk hat vor zunehmenden Liquiditätsengpässen von niedersächsischen Ackerbaubetrieben gewarnt. Auslöser ist die diesjährige Weizen- und Rapsernte. Die sei aufgrund der hohen Temperaturen im Juni um bis zu 25% geringer ausgefallen. Durch gleichzeitig gestiegene Betriebskosten gerieten die Betriebe weiter unter Druck, so das Landvolk. Der Verband sieht jetzt die Politik in der Verantwortung. Staatliche Hilfen wie die Ausweitung von Liquiditätsprogrammen oder Steuerstundungen könnten laut Landvolk helfen, die finanzielle Situation von Ackerbaubetrieben zu entschärfen.
1: Und jetzt noch mehr Kurzmeldungen für die ganze Region Hannover.
2: Die niedersächsische Landesregierung will Sportvereine besser darin unterstützen, Modernisierungsvorhaben finanzieren zu können. Ab dem kommenden Jahr bietet die N-Bank mit dem Investkredit Sport eine neue Finanzierungsmöglichkeit für Vereine an. Das Land birgt mit insgesamt 50 Millionen Euro. Förderfähig sind insbesondere Investitionen in die Modernisierung von Sportstätten. Vorgesehen sind Darlehen bis 4 Millionen Euro. Die Polizei sucht nach einer 21-Jährigen aus dem Stadtteil Linden. Julia K. wird seit Sonntagnachmittag vermisst. Sie ist dringend auf medizinische Versorgung angewiesen. Die Polizei bittet um Mithilfe. Eine Beschreibung sowie ein Foto der vermissten Person findet ihr über radio-hannover.de. Ein Feuer an einer Pistenraupe im großen Heidorner Moor bei Wunstorf hat heute Mittag einen Feuerwehreinsatz ausgelöst. Nach bisherigen Erkenntnissen war das Feuer bei Mäharbeiten entstanden, in dem sich trockenes Gras durch die Hitze des Motors entzündet hatte. Die Einsatzkräfte konnten den Brand schnell löschen. Der umliegende Bereich wurde mit Wärmebildkameras kontrolliert.
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0: Ich weiß gar nicht, wann sich das letzte Mal so eklig saunamäßig angefühlt hat in Hannover. Leider ist auch noch nicht wirklich ein Ende in Sicht. Wir sind bei 32 Grad in Anderten, in Laatzen, in Weetzen. Jetzt im Feierabend überwiegend trocken. Aber so spätestens um 21 Uhr sollen dann die Gewitter runterkommen. Schauen wir mal, wie schlimm das wird und ob sich das dann überhaupt ein bisschen abkühlt. Fakt ist, wir gehen heute Nacht nicht unter 20 Grad. Das wird die erste tropische Nacht, wahrscheinlich von zweien. Denn morgen am Mittwoch nochmal genauso schwül, nochmal genauso warm wie heute. Den Tag über sind auch so ein paar Schauer möglich. Erst am Donnerstag sieht es dann deutlich besser aus.
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0: Keine Gegenstände mehr auf der A2, Dortmund Richtung Braunschweig, zwischen Hannover-Bodfeld und Hannover-Lahe alles wieder frei, aber immer noch die ungesicherte Unfallstelle auf der A2. Das ist Braunschweig Richtung Hannover-Höhe, Kreuz Hannover-Ost. Gab es den Unfall, hier ist noch nichts abgesichert. Und nach einem Wasserrohrbruch ist die Landstraße 389 immer noch gesperrt. Zwischen Linderte und Holtensen in beiden Richtungen, wenn ihr euch auskennt, am besten weit umfahren. Ich wünsche euch eine gute und sichere Fahrt mit Bruce Hornsby and the Wange.

0: Nach wie vor eine ungesicherte Unfallstelle auf der A2 Braunschweig Richtung Hannover, Höhe Kreuz Hannover Ost. Bitte aufpassen.
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0: 5:05 am Dienstag. Ihr hört Radio Hannover, bekommt gleich neue Indie-Pop-Musik. Ist ein Feature aus Schweden/Belgien. Klingt auf jeden Fall so gar nicht nach Mainstream, finde ich. Toflo und Stromae, De Fleur. Gibt's noch vor den News um 18 Uhr.
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0: Ich stehe echt nicht so auf Französisch, muss aber immer wieder feststellen, französischer Rap kann echt was. 18 Uhr jetzt am Dienstag. Die Hitze im Juni hat die Weizen- und Rapsernte um bis zu 25% sinken lassen. Jetzt warnt das Landvolk Niedersachsen davor, dass viele Agrarbetriebe in finanzielle Not geraten. Das ist Thema in den Feierabend Hannover News um 6:30 für euch.
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2: Ich bin Dirk Zeitler. Die EU-Staaten wollen nach ihrem Streit über die Migrationskrise in Ceuta künftig geschlossener auftreten. Außerdem wollen sie durch Frühwarnsysteme besser vorbereitet sein. Das halten die Mitgliedsländer nach einer Videokonferenz der Innenminister mit. In der vergangenen Woche hatten zehntausende Menschen von Marokko aus Ceuta erreicht. Die meisten sind inzwischen nach Marokko zurückgekehrt. Seit Aussetzung der Wehrpflicht 2011 gibt es faktisch auch keinen Zivildienst mehr. Nun trifft das Familienministerium Vorkehrungen für den Fall, dass sich die Lage ändert. Es bestätigte der Bild, dass zuletzt große Verbände und Organisationen befragt wurden, welche Kapazitäten sie für Wehrdienstverweigerer hätten.
3: Essen verteilen im Pflegeheim, Klinikpatienten vom Krankenbett zu ihren Untersuchungen bringen oder kleine Hausmeistertätigkeiten in der Schule. Wer früher den Wehrdienst aus Gewissensgründen verweigert hat, musste stattdessen Zivildienst machen. Sollte die Bundeswehr nicht genug freiwillige Rekruten finden, könnte es wieder eine Wehrpflicht geben. Und dann braucht es auch einen entsprechenden Ersatzdienst für die Verweigerer. Die Basis dafür will das Ministerium schon mal schaffen und nach dem Sommer die Pläne offiziell vorstellen. Ursula Winkler, Nachrichtenredaktion.
2: Entspannung in Griechenland, Sorgen in den USA und den Niederlanden. Die Waldbrände westlich von Athen sind größtenteils gelöscht, auch wenn jederzeit neue Flammen befürchtet werden. In einem Naturgebiet im Osten der Niederlande wüten jedoch die Feuer unkontrolliert weiter.
4: Rund 100 Hektar, das ist etwa ein Quadratkilometer, sind bisher verbrannt. Jetzt hat sich der Wind gelegt und das ist günstig, sagen die Behörden. Die Lage in dem Naturgebiet, gleich bei der Grenze zu Nordrhein-Westfalen, ist stabil. Hunderte Feuerwehrleute sind im Einsatz, Tag und Nacht. In dem Naturgebiet, gleich bei der Grenze zu

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1: Wahrscheinlich hätte man den ganzen Tag einfach nur rumliegen müssen, um dieses Wetter ohne Kreislaufprobleme zu ertragen. Wir haben 32 Grad in Alten, in Kaltenweide, in Bente immer noch schwülfeucht in Hannover. Später heute Abend und in der Nacht haben wir Gewittergefahr. Wir gehen leider auch nicht unter 20 Grad, die erste tropische Nacht von zweien. Also schlafen wird, denke ich, anstrengend. Morgen am Mittwoch dann auch nochmal genauso, heiß und feucht. Erst am Donnerstag dann angenehmer.
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1: Keine Unfallstelle mehr auf der A2 Braunschweig Richtung Hannover, Höhe Kreuz Hannover Ost. Ist alles weit geräumt, aber Gegenstände auf der A7 Hannover Richtung Hamburg zwischen Berghof und Schwarmstedt. Reifenteile auf der Fahrbahn und die Landstraße 389 ist immer noch gesperrt zwischen Linderte und Holtensen in beiden Richtungen wegen eines Wasserrohrbruchs.
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1: Kevin hat was gesehen auf der B6 am Klärwerk Richtung Hannover. Tempo 100. Wenn ihr auch noch was entdeckt im Feierabendverkehr, dann schreibt mir gerne hier ins Studio über unsere Facebook-Seite Blitzer Hannover oder schickt mir eine Sprachnachricht an unsere WhatsApp-Nummer.
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1: Mit Marisa Porti am Dienstag. Schön viel mit kühlen Getränken eindecken, dann sollte das auch bei über 30 Grad und schwüler Luft heute klar gehen mit dem Maschee-Fest Feierabend. Ab 19 Uhr senden wir auch wieder live vom Nordufer. Mehr dazu gleich. Euch erstmal einen schönen Dienstagabend mit uns.

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0: Viertel nach sechs am Dienstag. Ihr hört eure Stimme der Stadt. 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In unserem mobilen Studio. Wir locken auch mit Sportprominenz.
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2: So sieht es aus und ich freue mich tierisch, dass ich heute noch einmal ran darf für euch Hannover. Mein Name ist Mike Münkel und ich melde mich wieder um 19 Uhr live aus unserem tollen Studio hier im Courtyard Hotel auf dem Seetreff mit Blick auf unser Maschsee und es wird sportlich. Es geht um Hannover 96. Erst wird André Breitenreiter bei mir sein. Er war Trainer bei Hannover, aber er hat natürlich auch 1992 den Pokal als 17-Jähriger gewonnen und durfte damit sogar schlafen. Mehr dazu natürlich nachher und dann schauen wir auf die neue Saison. Am Sonntag geht's los, 13:30 bei Energie Cottbus und einer wird auf jeden Fall mit dabei sein. Leo Weinkauf, Torhüter von Hannover 96, wird da sein und vielleicht schon mal so einen kleinen Einblick bringen für die neue Spielzeit. Wir freuen uns drauf, 19 Uhr sind wir live hier bei Radio Hannover.
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0: 5:30 am Dienstag, Radio Hannover hier mit dem Verkehrsservice. Aufpassen bitte auf der A7 nach wie vor, Hannover Richtung Hamburg. Zwischen Berghof und Schwarmstedt liegen Reifenteile auf der Fahrbahn. Gleich für euch im Feierabend, Mike Oldfield, Shadow on the Wall, unser Classic Hit. Noch vor den Hannover News um 6:30.
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0: 18.30 Uhr am Dienstag jetzt.
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2: Mit Kasper Weist. Guten Abend. Der hannoversche Reifenhersteller Continental hat im zweiten Quartal des Jahres von der Nachfrage nach großen und teuren Reifen profitiert. Das bereinigte Ergebnis vor Steuern und Zinsen stieg auf 570 Millionen Euro, teilte Conti heute mit. Der Nettogewinn sank jedoch um fast die Hälfte auf 274 Millionen Euro. Finanzvorstand Roland Welzbacher zeigte sich mit dem Ergebnis zufrieden. Die Entwicklung sieht er durch mehrere Faktoren begründet.
3: Erstens, ein höherer Anteil an Ultra-High-Performance-Reifen. Zweitens, positive Effekte aus Rohmaterialpreisen im Vergleich zum Vorjahr. Und drittens, geringerer Wechselkurs und Zolleinfluss.
2: Der Konzern befindet sich aktuell im Umbruch auf dem Weg zum reinen Reifenhersteller. Auch die Kunststofftechnik-Sparte ContiTech wird verkauft. Für das Gesamtjahr 2026 erwartet Continental einen Umsatz zwischen 13,2 und 14,2 Milliarden Euro. Das Landvolk hat vor zunehmenden Liquiditätsengpässen von niedersächsischen Ackerbaubetrieben gewarnt. Auslöser ist die diesjährige Weizen- und Rapsernte. Die sei aufgrund der hohen Temperaturen im Juni um bis zu 25% geringer ausgefallen. Durch gleichzeitig gestiegene Betriebskosten gerieten die Betriebe weiter unter Druck, so das Landvolk. Der Verband sieht jetzt die Politik in der Verantwortung. Staatliche Hilfen wie die Ausweitung von Liquiditätsprogrammen oder Steuerstundungen könnten laut Landvolk helfen, die finanzielle Situation von Ackerbaubetrieben zu entschärfen.
1: Und jetzt noch mehr Kurzmeldungen für die ganze Region Hannover.
2: Auf der A7 hat ein 27-Jähriger versucht, zu Fuß vorbeifahrende Fahrzeuge anzuhalten. Jetzt bittet die Polizei um Hinweise. Nach Angaben der Ermittler war der Mann gestern Nachmittag auf der A7 in Richtung Hamburg unterwegs, zum Teil entkleidet und mit einem Hockeyschläger in der Hand. Der 27-Jährige habe sich in einem psychischen Ausnahmezustand befunden. Die Polizei sucht jetzt Zeugen, um den Fall zu rekonstruieren. Ein Feuer an einer Pistenraupe im großen Heidorner Moor bei Wunstorf hat heute Mittag einen Feuerwehreinsatz ausgelöst. Nach bisherigen Erkenntnissen war das Feuer bei Mäharbeiten entstanden, in dem sich Schnittgut durch die Hitze des Motors entzündet hatte. Die Einsatzkräfte konnten den Brand schnell löschen. Der umliegende Bereich wurde mit Wärmebildkameras kontrolliert. Und bei Hannover 96 ist vor dem Start der neuen Saison die Entscheidung über den Posten des Mannschaftskapitäns gefallen. Der isländische Mittelfeldspieler Stefan Teitur Thordarson darf zukünftig die Kapitänsbinde tragen. Als Stellvertreter hat Trainer Christian Tietz Maurice Neubauer und Jean Hugonet benannt. Sie sollen als gleichberechtigte Co-Kapitäne agieren und zusammen ein Führungstrio bilden.
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0: Also am besten wäre es, gar nichts anzuhaben, aber das ist auch keine Option. Wir haben Feierabend, 32 Grad in Hemmingen, in der Wedemark, in Lehrte. Später heute Abend so ungefähr um 21 Uhr Gewittergefahr. Später heute Nacht auch nochmal Gewittergefahr. Schauen wir mal, ob und was darunter kommt. Wir gehen leider auch nicht unter 20 Grad. Das wird die erste von zwei tropischen Nächten hier bei uns in der Region. Schlafen wird wahrscheinlich ziemlich anstrengend werden. Morgen am Mittwoch sieht es dann auch leider nicht besser aus als heute. Wir sind wieder so bei 30 Grad in der Spitze. Nachmittags auch mit Schauergefahr. Er ist der Donnerstag deutlich angenehmer und trockener von der Luft her.
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0: Reifenteile auf der A7 im Feierabendverkehr, Hannover Richtung Hamburg, zwischen Berghof und Schwarmstedt, bitte aufpassen. Und ein Wasserrohrbruch, Landstraße 389 ist immer noch gesperrt. Das ist der Bereich zwischen Linderte und Holtensen, in beiden Richtungen dicht nach einem Wasserrohrbruch. Wenn ihr euch auskennt, dann am besten das Gebiet weiträumig umfahren. Gute und sichere Fahrt euch heute Abend.

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0: Feierabend am Dienstag. Radio Hannover hier. Ja, ich fahre jetzt nach Hause, hoffe, dass ich die Fahrt in der Stadtbahn überlebe, dass ich eine von den neuen erwische, die zumindest so ein bisschen Klimaanlage haben. Hoffe dann, dass unsere Wohnung vielleicht bei angenehmen 25, 26 Grad stehen geblieben ist und nicht schon 28 Grad hat. Dann hoffe ich, dass wir alle heute Nacht zumindest ein bisschen die Augen zu bekommen bei der tropischen Nacht, die uns bevorsteht. Ja, und dann hören wir uns morgen hoffentlich in alter Frische wieder. Ich gebe ab an Kollegin Jasmin Kohler mit Last-Minute-Feierabend-Tipps. Sagt Ciao für heute und bis morgen.
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2: Dass Rockmusik auch wunderbar ohne Gesang funktionieren kann, das zeigen heute Kalamata. Das Hildesheimer Trio mischt Psychedelic und Stoner Rock zu einem dichten Sound aus schweren Riffs, hypnotischen Gitarren und treibenden Rhythmen. Also ein Tipp für alle, die sich gern auf intensive atmosphärische Musik und spannende Klanglandschaften einlassen möchten. Kalamata heute um 21.15 Uhr in der Glocksee. Oder wie wäre es mit Amore e Basta? Eine schöne Feel-Good-Komödie. Im Mittelpunkt stehen eine engagierte Lehrerin und ein ehemaliger Sportlehrer, die aus völlig unterschiedlichen Welten kommen und trotzdem nicht voneinander loskommen. Als sie überraschend schwanger wird und er Direktor ihrer Schule, wird aus der Romanze schnell eine Frage des Zusammenlebens. Wenn ihr Lust auf eine charmante Rom-Com mit italienischem Flair, Humor und einen Blick auf unterschiedliche Lebensentwürfe habt, könnte das genau das Richtige sein. Amore und Basta heute um 7:45 in den Hochhauslicht spielen. So, und jetzt schon mal vormerken, denn wir haben morgen ein Date auf dem Maschseefest. Zum ersten Mal bespielt die UNESCO City of Music Hannover dort eine eigene Bühne zusammen mit uns. Also ein Abend lang feinste Musik aus Hannover und Radio Hannover Moderatorin Marisa Pohr. Die führt durch das Programm. Das wird wunderschön. Mit am Start zum Beispiel Fury-Drummer Rainer Schumann mit seiner Soloband, Ronja Malzahn und Emily Sandin. Also morgen Pflichttermin und heute, wofür auch immer ihr euch entscheidet, viel Spaß dabei.
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1: Ich bin Dirk Zeitler. Wie geht es weiter im Konflikt zwischen dem Iran und den USA? Nach der jüngsten Drohung von US-Präsident Trump gibt es zumindest diplomatische Vermittlungsbemühungen. Und US-Finanzminister Bessent hat sogar eine mögliche Einigung mit dem Iran zur Öffnung der Straße von Hormuz für heute oder morgen in Aussicht gestellt.
2: Schiffe, die frei und ungestört durch die Straße von Hormuz fahren. Glaubt man den Worten von US-Finanzminister Bessent, könnte es das schon bald wieder geben. Auch der Vermittler Katar gibt sich optimistisch, dass es bald eine Einigung geben könnte. Doch selbst wenn sich die USA und der Iran wirklich einigen, bleibt die Frage, wie nachhaltig ist das? Seit dem Kriegsbeginn Ende Februar hat noch keine Verabredung langfristig gehalten. Aus Washington, Franziska Spieker.
1: Die EU-Staaten wollen nach ihrem Streit über die Migrationskrise in Ceuta künftig geschlossener auftreten. Außerdem wollen sie durch Frühwarnsysteme besser vorbereitet sein. Das teilten die Mitgliedsländer nach einer Videokonferenz der Innenminister mit. In der vergangenen Woche hatten Zehntausende Menschen von Marokko aus Ceuta erreicht. Die meisten sind inzwischen nach Marokko zurückgekehrt. In den USA und einigen europäischen Ländern kämpfen die Feuerwehren weiter gegen heftige Waldbrände. In Griechenland sind die Brandherde westlich von Athen weitgehend unter Kontrolle. Entwarnung gibt es dort jedoch weiterhin nicht.
3: Die Erleichterung ist groß, auch wenn die Gefahr längst noch nicht gebannt ist. Quasi über Nacht hat die Feuerwehr diese riesige Fläche unter Kontrolle gebracht, die zuvor Dörfer und Ortschaften gefährdete. Warum das so plötzlich möglich war? Weil endlich der starke Wind aufgehört hat, der am Wochenende die Flammen so rasend schnell ausgebreitet hat und sogar den Einsatz von Löschflugzeugen und Hubschraubern verhinderte. Jetzt geht es darum, die Glutnester, die es immer noch gibt, mit Wasser zu durchtränken. Dann ist diese Katastrophe hoffentlich endlich vorbei. Aus Athen, Alexia Angelopoulou.
1: Bahnreisen belieben für Fahrgäste im Juli eine Geduldsprobe. Mit 52,6% war lediglich etwas mehr als die Hälfte der Fernzüge ohne größere Verzögerungen unterwegs, teilte die Bahn mit. Neben den Hitzetagen im Juni und Juli plagten den bundeseigenen Konzern und seine Fahrgäste weiterhin Probleme mit der Infrastruktur. Einige Instandhaltungsarbeiten mussten wegen der großen Hitze teilweise verschoben werden.
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0: Richtig gut, denn das Beste kommt ja bekanntlicherweise zum Schluss. Auch wenn die Gäste, die alle schon bei mir waren, eigentlich auch nicht mehr zu toppen sind, habe ich heute einen 96-Tag eingelegt. Denn es kommt heute André Breitenreiter, ehemaliger Trainer von 96, DFB-Pokalsieger 1992. Da würde er einiges zu erzählen. Und es kommt aktueller Torhüter Leo Weinkauf zu mir. Und da werden wir natürlich über die Vorbereitung reden. Und wir werden über den Saisonstart am kommenden Sonntag bei Energie Cottbus sprechen. Da wird er auch sicherlich einiges zu erzählen haben. Ich freue mich drauf. Ansonsten gibt es dazu natürlich einfach die gute Musik hier bei Radio Hannover.
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1: So sieht's nämlich aus und wir wollen uns heute ein bisschen über Hannover 96 unterhalten. Da haben wir Legenden hier und auch einen aktuellen Spieler, aber eine Legende steht schon neben mir, André Breitenreiter. Breite, grüß dich mal lieber, wie geht's dir?
2: Hallo Mike, ja, mir geht's gut und ich freue mich heute hier bei wunderschönem Wetter mir dir etwas Zeit zu verbringen.
1: Ja, schön, dass du dir die Zeit genommen hast auf jeden Fall. Du bist eine Legende hier in Hannover, das muss man sagen. Du warst hier zweimal Trainer, du warst aber auch Pokalsieger. Das wissen die wenigsten mit 17 und ich glaube, da gibt es auch eine gute Geschichte. Du durftest mit dem Pokal danach schlafen, ne?
2: Ja, tatsächlich habe ich an zwei großen Erfolgen des Vereins teilgenommen in der Vergangenheit und die Pokalnacht mit meiner damaligen Freundin und heutigen Frau mit 17 mit dem Pokal zu verbringen, bleibt natürlich auf ewig in Erinnerung, waren besondere Momente und ja, ich glaube, der einzig große Titelgewinn nach der Meisterschaft 54.
1: Ja, und viel wichtiger war aber, dass ich habe es jetzt nicht mehr richtig im Kopf. Hast du im Finale gespielt?
2: Ich habe alle Spiele gemacht bis aufs Finale, ja. Weil ich die Woche zuvor nicht so gut gespielt habe. Und ich stand auch an der Linie und sollte eingewechselt werden, aber Held Milos Jelmas konnte doch weiterspielen, hat auf die Zähne gebissen. Und so bin ich leider, wie Martin Groth, glaube ich, auch um den Einsatz gekommen, den ich mir auf jeden Fall verdient gehabt hätte.
1: Ja, aber du hast natürlich ein besonders wichtiges Tor geschossen, nämlich beim Spiel gegen Borussia Dortmund. Ich glaube, das war die dritte Pokalrunde, den Ausgleich. Und wie sich das angehört hat, habe ich hier nochmal parat.
3: Und dann ist er da, der junge Mann, 17 Jahre A-Jugend-Nationalspieler, André Breitenreiter. Mit dem Knie und dann mit dem Spann und Ausgleich für Hannover, 80. Minute.
4: Ja, es kam eine lange Flanke über die linke Seite und die zwei Kopfballduelle in der Luft. Und dann prallte der Ball vorne zu mir aufs Knie und habe mich gedreht und drin war er. Es war schön, ja, habe davon geträumt, schon zwei Nächte lang.
1: Hast du davon geträumt, ja?
2: Ja, natürlich. Wenn ich das sage, stimmt das natürlich auch. Aber tatsächlich, das war mein allererstes Fernsehinterview.
1: Ja.
2: Und ich habe die Situation...
1: Mit Werner Hansch.
2: Mit Werner Hansch. Und ich habe die Situation völlig falsch geschildert. Es war ein Einwurf über rechts und keine blanke Flanke über links. Also das war so besonders und emotional, dort in diesem großen Stadion auch zu treffen. Und ja natürlich sicherlich ein Meilenstein dann auf dem Weg zum Pokalsieg.
1: Das ist natürlich, wenn man sich das einmal mal vorstellt, wenn man die jungen Leute jetzt mal, wenn sie zuhören, wie war das für dich? Da kommt der Ball, du stehst da in diesem ja, trotzdem auch schon großen Dortmunder Westfalenstadion, Teddy Debert vor dir, hast du da überlegt, wo das Ding hin oder einfach nur drauf?
2: Nein, das ist in der Box dann als Stürmer intuitiv und da muss man handlungsschnell sein. Ich war in der Woche bei einem Nationalmannschaftslehrgang. Wir hatten eigentlich zwei Länderspiele gegen Ungarn, das weiß ich noch. Und ich bin abgeholt worden mit dem Auto zum Westfalenstadion, habe das Tor gemacht und bin dann pünktlich zur Sportschau. Das war der Bericht aus der ARD Sportschau. Ja. Da bin ich pünktlich wieder im Hotel gewesen und die wussten nichts, weil es ja noch keine Handys gab. Und dann haben wir uns das gemeinsam angeschaut und dann das Tor gesehen. Das war unfassbar. Heute ist das in der Schnelligkeit der sozialen Medien natürlich dann anders verbreitet. Er war einzigartig.
1: Ja, sehr gut. Wir reden gleich noch weiter. Erstmal gibt's für euch Hannover da. Die beste Musik bei Radio Hannover.
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1: Mit Kasper Weist. Guten Abend. Mehrere Spiele von Hannover 96 mussten in der vergangenen Saison unterbrochen werden, weil Fans massiv Pyrotechnik gezündet hatten. Jetzt hat das Sportgericht des Deutschen Fußballbunds den Verein wegen unsportlichen Verhaltens zu Geldstrafen in Höhe von insgesamt über 380.000 Euro verurteilt. Konkret geht es um das zurückliegende Derby gegen Eintracht Braunschweig im März. Weil 96 Fans bengalische Feuer gezündet hatten, verzögerte sich der Anpfiff um über 10 Minuten. Bei einem weiteren Spiel gegen den 1. FC Magdeburg im Januar sollen 96 Fans ebenfalls für Verzögerung gesorgt haben. Hannover 96 treffen die Strafgelder hart. Wie ein Sprecher gegenüber Radio Hannover sagte, handle es sich um extrem viel Geld, das für einen Zweitligisten nicht einfach wegzustecken sei. Der Verein hat die Möglichkeit, bis zu 127.000 Euro der Strafgelder in eigene sicherheitstechnische Maßnahmen zu stecken. Gegen die Urteile hat 96 Einspruch eingelegt. Das Landvolk hat vor zunehmenden Liquiditätsengpässen von niedersächsischen Ackerbaubetrieben gewarnt. Auslöser ist die diesjährige Weizen- und Rapsernte. Die sei aufgrund der hohen Temperaturen im Juni um bis zu 25% geringer ausgefallen. Durch gleichzeitig gestiegene Betriebskosten gerieten die Betriebe weiter unter Druck, so das Landvolk. Der Verband sieht jetzt die Politik in der Verantwortung. Staatliche Hilfen wie die Ausweitung von Liquiditätsprogrammen oder Steuerstundungen könnten laut Landvolk helfen, die finanzielle Situation von Ackerbaubetrieben zu entschärfen.
0: Und jetzt noch mehr Kurzmeldungen für die ganze Region Hannover.
1: Die niedersächsische Landesregierung will Sportvereine besser darin unterstützen, Modernisierungsvorhaben finanzieren zu können. Ab dem kommenden Jahr bietet die N-Bank mit dem Investkredit Sport eine neue Finanzierungsmöglichkeit für Vereine an. Das Land birgt mit insgesamt 50 Millionen Euro. Förderfähig sind insbesondere Investitionen in die Modernisierung von Sportstätten. Vorgesehen sind Darlehen bis 4 Millionen Euro. Die Polizei sucht nach einer 21-Jährigen aus dem Stadtteil Linden. Julia K. wird seit Sonntagnachmittag vermisst. Sie ist dringend auf medizinische Versorgung angewiesen. Die Polizei bittet um Mithilfe. Eine Beschreibung sowie ein Foto der vermissten Person findet ihr über radio-hannover.de. Ein Feuer an einer Pistenraupe im großen Heidorner Moor bei Wunstorf hat heute Mittag einen Feuerwehreinsatz ausgelöst. Nach bisherigen Erkenntnissen war das Feuer bei Mäharbeiten entstanden, in dem sich trockenes Gras durch die Hitze des Motors entzündet hatte. Die Einsatzkräfte konnten den Brand schnell löschen. Der umliegende Bereich wurde mit Wärmebildkameras kontrolliert.
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1: Und hier bin ich mit André Breitenreiter, Pokalheld noch für Hannover 96 1992. Da war ja auch was los in der Stadt, ne? Also hat ja auch keiner mit gerechnet und ist ja auch bis heute noch der einzige Zweitligist, der den Pott geholt hat.
2: Ja, es war Ausnahmezustand. Alleine die Rückfahrt nach Hannover war besonders. Wir mussten mehrmals auf der Autobahn anhalten, Polonaise machen mit den Fans im Stau. Und ganz Hannover stand halt um das Rathaus herum. Wir sind zur Clausewitzstraße damals, die Geschäftsstelle, ja, im Autokor so Richtung Rathaus. Und ja, es war einfach alles nur rot und grün, weiß, schwarz. Es war unfassbar, diese Momente zu erleben, oben auf dem Rathausbalkon zu stehen. Habe ich auch genutzt, bei unserem Aufstieg dann 2017 von diesen Bildern zu sprechen, wie besonders das ist und wie es sich doch sehr auch lohnt, alles in die Waagschale zu werfen, um das auch wieder zu erleben.
1: Das ist natürlich, und viele haben danach das Jahr gesagt, egal wer kommt, Real oder Inter Mailand, ist egal, du kommst Europapokal, spielst gegen Werder Bremen. Das war natürlich auch Weltklasse. Wie hast du das damals, für dich ging es ja damals zum HSV, ne? Ich glaube, ein Jahr bist du danach noch geblieben oder bist du bis 94 oder sowas und dann bist du, glaube ich, zum HSV, ne?
2: Ja, ich bin 94 nach dem Abitur dann, habe ja 93 mein Abi gemacht und bin 94 dann zum HSV gewechselt. Ja, in der Zeit hatte ich echt viele Möglichkeiten als Spieler. Ich war Junior-Nationalspieler, U21, galt als eines der größten Talente und konnte mir echt den Verein aussuchen. Aber meine Mutter hat natürlich besonderen Wert darauf gelegt, dass ich meine Ausbildung zu Ende mache.
1: Und ja, das wichtig.
2: Ist das Wichtigste. Das kann ich auch jedem nur so empfehlen. Und bin dann nach Hamburg, damit es nicht so weit weg ist und ich auch jederzeit zum Wäschewaschen nach Hause kann.
1: Ja, aber was für dich denn, wenn du dann zum HSV, ich meine von 96, wenn man damals mal guckt, ich glaube so 94 war ja so, die große Schüssel war relativ leer, war Mittelmaß zweite Liga, glaube ich. Ne? Ich meine, und 1994 muss ich überlegen, das war so die Zeit, glaube ich, Andreas Heraf und sowas, so, glaube ich, die da noch gespielt haben. Und dann kommst du zum HSV, also der Erstliga-Dino. Wie war das für dich?
2: Ja, ist natürlich eine große Umstellung, insbesondere auch was die Qualität der Mitspieler angeht. Hier hatten wir natürlich tolle Spieler, weil wir auch den Pokal gewonnen haben. Das schaffst du ja auch nicht mit Luftpumpen. Also die Gemeinschaft besteht auch heute noch und wir haben eine eigene WhatsApp-Gruppe mit den Pokalsiegern bis heute. Aber klar, habe ich da mit Weltstars gespielt. 94 war die WM und dann waren da halt einfach Jordan Letschkow, der Deutschland abgeschossen hat, auf einmal ein Teamspieler. Ich war im gleichen Hotel mit Uli Stein, das war, dem ich im Trainingslager an den Kopf geschossen habe und ich habe mir vor Angst was in die Hose gemacht. Und er dann nur zu mir gesagt, der Junge, das ist kein Problem, ich bin Torwart, das muss ich abkönnen. Nein, war ganz besonders und und insofern auch für mich der richtige Schritt.
1: Ich glaube, weil das Ivanauskas hat er, glaube ich, auch noch gespielt, ne, zu der Zeit. Das war ja so die TV-Spielfilmzeit, sage ich mal so, ne, glaube ich. So.
2: Ja, ganz genau.
1: Man erinnert sich ja immer so an die Trikots immer noch so.
2: Ja, total. Benno Möhlmann, Felix Magath, meine Trainer. Und ich habe da relativ schnell Fuß gefasst nach ein paar Einsätzen in der U23. Haben sie mich hochgeholt, da habe ich mein erstes Spiel in München gemacht mit dem HSV, habe ein Tor geschossen, haben 1-1. Auch das besonders bleibt auf ewig hängen. Ja, war eine sehr schöne Zeit in Hamburg.
1: Sehr schön. Und wir reden gleich noch über andere schöne Zeiten, aber für euch jetzt erstmal wieder schöne Musik. Hallo Hannover.
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3: Ich bin Dirk Zeitler. Bei der Aufklärung des tödlichen Anschlags am Rande des Berliner CSD sehen Innenpolitiker im Bundestag noch viele offene Fragen. Die Sondersitzung des Innenausschusses habe deutlich gemacht, dass wesentliche Fragen weiterhin unbeantwortet seien, erklärte der Grünen-Abgeordnete Emmerich. Die Abgeordneten hatten fast 3,5 Stunden nicht öffentlich getagt, wegen der laufenden Sommerpause in digitaler Sitzung. Wie geht es weiter im Konflikt zwischen dem Iran und den USA? Nach der jüngsten Drohung von US-Präsident Trump gibt es zumindest diplomatische Vermittlungsbemühungen. Und US-Finanzminister Bessent hat sogar eine mögliche Einigung mit dem Iran zur Öffnung der Straße von Hormuz für heute oder morgen in Aussicht gestellt.
4: Schiffe, die frei und ungestört durch die Straße von Hormuz fahren. Glaubt man den Worten von US-Finanzminister Bessent, könnte es das schon bald wieder geben. Auch der Vermittler Qatar gibt sich optimistisch, dass es bald eine Einigung geben könnte. Doch selbst wenn sich die USA und der Iran wirklich einigen, bleibt die Frage, wie nachhaltig ist das? Seit dem Kriegsbeginn Ende Februar hat noch keine Verabredung langfristig gehalten. Auch nach dem Rahmenabkommen vom Juni flammte der Krieg wieder auf. Aus Washington, Franziska Spieker.
3: Der Großbrand im Naturgebiet im Osten der Niederlande sorgt auch auf der angrenzenden deutschen Seite für Brandgeruch und Unruhe. Im gesamten Gebiet des Kreises Kleve in NRW komme es zu einem unangenehmen Brandgeruch, sagt ein Sprecher der Feuerwehr im Kreis Kleve.
5: Rund 100 Hektar, das ist etwa 1 Quadratkilometer, sind bisher verbrannt. Jetzt hat sich der Wind gelegt und das ist günstig, sagen die Behörden. Die Lage in dem Naturgebiet, gleich bei der Grenze zu Nordrhein-Westfalen, ist stabil. Hunderte Feuerwehrleute sind im Einsatz, Tag und Nacht, und auch Löschhubschrauber der Armee. Zum Glück wurde bisher niemand verletzt und es sind auch keine Ortschaften in Gefahr. Aus Amsterdam, Bettina Fisser.
3: Bahnreisen blieben für Fahrgäste im Juli eine Geduldsprobe. Mit 52,6% war lediglich etwas mehr als die Hälfte der Fernzüge ohne größere Verzögerungen unterwegs, teilte die Bahn mit. Laut Bahn gibt es immer mehr Anlagenstörungen. Außerdem bremste die Hitze den Fernverkehr aus.
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7: So sieht's aus und wir gehen rein in die nächste Stunde hier live vom Masche, wo ein besseres Klima herrscht als irgendwo mitten in der Stadt, das kann ich euch sagen. Deshalb kommt doch einfach gerne hierher. André Breitenreiter ist auch noch bei mir und wir werden natürlich auch noch in dem nächsten Take mit ihm natürlich sprechen, was er vom Masche festhält und ob man ihn in Zukunft vielleicht auch mal wieder an der Trainerbank sieht. Also seid gespannt.
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1: Mit dem DFB-Pokalsieger von 92 an meiner Seite, André Breitenreiter, der weiß, wie man feiert. Deswegen natürlich auch meine Frage, André Breitenreiter und das Maschseefest, ist das ein Match?
2: Auf jeden Fall. Ich meine, das ist, glaube ich, wahrscheinlich die beste Veranstaltung des Jahres in Hannover. Alle sehen sich diesem Event über 2,5 bis 3 Wochen hinzu. Und ja, ich bin natürlich auch öfter hier auf dem Maschseefest, ob es am Pavillon ist, hier am Courtyard, tolle Location, Pier 51. Aber es macht unheimlich Spaß, sich hier mit Leuten zu treffen, die Zeit zu genießen. Und wenn das Wetter passt, ist es umso schöner.
1: Und der Sportler André Breitenreiter hat das wahrscheinlich aufgesogen. Die Finals, diese Kombination aus beiden, das war ja schon eine unglaubliche Symbiose, ne?
2: Gigantisch und ich glaube einfach überragend auch für das Image der Stadt Hannover. Ganz toll organisiert. Wir haben selbst als Familie an vielen Wettkämpfen teilgenommen und einfach jeder Sportart auch die Wertschätzung zu geben und da reinzuschauen. Und überall war die Begeisterung groß. Die Leute standen wirklich Kopf, haben applaudiert und ganz Hannover war auf den Beinen. Mit dieser Location hier am Maschsee natürlich einzigartig überragend und auch jeder, der zugereist war, war voll des Lobes für die Stadt Hannover. Ganz besonderes Event, was bestimmt auch lange in Erinnerung bleiben wird.
1: Ja, das denke ich auch. André, lass uns einmal noch kurz reden über die Zukunft vielleicht. Ich meine, wir wissen ja, du warst zweimal Trainer hier bei Hannover, einmal den Aufstieg geschafft, auch unglaublicher Erfolg. Beim zweiten Mal sagst du dir, ich meine, das Trainergeschäft ist hart, aber sagst du, ärgert dich das besonders, dass es hier nicht so geklappt hat, wie es hätte klappen sollen?
2: Oh, natürlich hätten wir uns auch da schon den Aufstieg gewünscht, aber letztendlich haben wir alles gegeben, haben alles dafür getan. Manchmal ist Fußball so, wir hatten 0 Spielglück, wir haben echt gut gespielt, aber dann einfach viel zu viele Unentschieden, haben die größten Chancen nicht genutzt und dann sollte es einfach auch so nicht sein. Das gehört zum Sport dazu. Man muss gewinnen, um in einen Lauf zu kommen und dann wäre es sicherlich auch möglich gewesen. Genau wie in der letzten Saison, ich glaube mit dem besten Kader der ganzen letzten Jahre, haben sie eine fantastische Saison gespielt, die beste der letzten 7 Jahre. Ja. Das muss man klar festhalten und trotzdem haben sie es nicht geschafft. Also ich habe zu Beginn hier auch gesagt, man braucht einfach diesen Killerinstinkt, über die Ziellinie zu gehen und das ist in den ganzen letzten Jahren, insbesondere jetzt in den letzten beiden, nicht gelungen.
1: Und das heißt aber trotzdem, ein André Breitenreiter werden wir irgendwann irgendwo sicherlich an der Seitenlinie sehen.
2: Ja klar, unbedingt. Ich bin auch wieder voll fit, war letztes Jahr lange Monate leider krank mit Borreliose, das kann ich auch so sagen. Mhm. Es hat mich schon nach hinten geworfen, aber jetzt geht es mir eigentlich schon über längere Zeit wieder gut. Hab viele Optionen gehabt, sagt natürlich jeder Trainer, aber es war tatsächlich so, weil viele ja auch die Erfolge in der Vergangenheit gesehen haben und mich auch schätzen. Aber es muss halt insgesamt passen. Ich möchte nicht in Gebiete gehen, wo Bomben fallen. Ich möchte ein Gefühl haben, sodass mein Bauch sagt, das macht Sinn auch in der Zusammenarbeit. Und dann wird die passende Herausforderung auch wieder kommen.
1: Sehr schön. Und jetzt hast du noch kurz Zeit. Du darfst gerne Grüße loswerden, wenn du dir schon die Mühe machst und herkommst.
2: Oh, ich möchte ganz Hannover grüßen. Geht nochmal in den letzten Tagen jetzt hier aufs Maschseefest bis zum Wochenende. Genießt die Zeit. Beste Grüße an meine liebste Ehefrau und die Kinder, wenn ihr euch eingeschaltet habt. Und den Hund natürlich. Nein, an alle, die mir immer positive Nachrichten schicken. Ob über Social Media oder auch privat. Ganz herzliche Grüße und freue mich auf euch.
1: Sehr gut, wunderbar. Wir machen jetzt noch ein bisschen Musik und dann reden wir mit 96-Torhüter Leo Weinkopf. Danke dir, Breite, für deine Zeit.
2: Gerne, danke schön.
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1: Mit Kasper Weist. Guten Abend. Der hannoversche Reifenhersteller Continental hat im zweiten Quartal des Jahres von der Nachfrage nach großen und teuren Reifen profitiert. Das bereinigte Ergebnis vor Steuern und Zinsen stieg auf 570 Millionen Euro, teilte Conti heute mit. Der Nettogewinn sank jedoch um fast die Hälfte auf 274 Millionen Euro. Finanzvorstand Roland Welzbacher zeigte sich mit dem Ergebnis zufrieden. Die Entwicklung sieht er durch mehrere Faktoren begründet.
2: Erstens, ein höherer Anteil an Ultra-High-Performance-Reifen. Zweitens, positive Effekte aus Rohmaterialpreisen im Vergleich zum Vorjahr. Und drittens, geringere Wechselkurs und Zolleinfluss.
1: Der Konzern befindet sich aktuell im Umbruch auf dem Weg zum reinen Reifenhersteller. Auch die Kunststofftechnik-Sparte ContiTech wird verkauft. Für das Gesamtjahr 2026 erwartet Continental einen Umsatz zwischen 13,2 und 14,2 Milliarden Euro. Das Landvolk hat vor zunehmenden Liquiditätsengpässen von niedersächsischen Ackerbaubetrieben gewarnt. Auslöser ist die diesjährige Weizen- und Rapsernte. Die sei aufgrund der hohen Temperaturen im Juni um bis zu 25% geringer ausgefallen. Durch gleichzeitig gestiegene Betriebskosten gerieten die Betriebe weiter unter Druck, so das Landvolk. Der Verband sieht jetzt die Politik in der Verantwortung. Staatliche Hilfen wie die Ausweitung von Liquiditätsprogrammen oder Steuerstundungen könnten laut Landvolk helfen, die finanzielle Situation von Ackerbaubetrieben zu entschärfen.
0: Und jetzt noch mehr Kurzmeldungen für die ganze Region Hannover.
1: Auf der A7 hat ein 27-Jähriger versucht, zu Fuß vorbeifahrende Fahrzeuge anzuhalten. Jetzt bittet die Polizei um Hinweise. Nach Angaben der Ermittler war der Mann gestern Nachmittag auf der A7 in Richtung Hamburg unterwegs, zum Teil entkleidet und mit einem Hockeyschläger in der Hand. Der 27-Jährige habe sich in einem psychischen Ausnahmezustand befunden. Die Polizei sucht jetzt Zeugen, um den Fall zu rekonstruieren. Ein Feuer an einer Pistenraupe im großen Heidorner Moor bei Wunstorf hat heute Mittag einen Feuerwehreinsatz ausgelöst. Nach bisherigen Erkenntnissen war das Feuer bei Mäharbeiten entstanden, in dem sich Schnittgut durch die Hitze des Motors entzündet hatte. Die Einsatzkräfte konnten den Brand schnell löschen. Der umliegende Bereich wurde mit Wärmebildkameras kontrolliert. Und bei Hannover 96 ist vor dem Start der neuen Saison die Entscheidung über den Posten des Mannschaftskapitäns gefallen. Der isländische Mittelfeldspieler Stefan Teitur Thordarson darf zukünftig die Kapitänsbinde tragen. Als Stellvertreter hat Trainer Christian Tietz Maurice Neubauer und Jean Hugonet benannt. Sie sollen als gleichberechtigte Co-Kapitäne agieren und zusammen ein Führungstrio bilden.
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1: So sieht's aus und heute geht's komplett um Hannover 96. Eben haben wir schon mit Pokalsieger André Breitenreiter gesprochen von 1992. Jetzt haben wir einen, der hinten aufpasst, dass kein Ball reinfliegt. Leo Weinkauf, grüß dich, mein Lieber.
2: Hallo.
1: Ja, wie geht's dir?
2: Soweit gut, danke. Schönes Wetter hier am Nordufer. Viele Leute da. Ist immer ein schönes Treiben hier auf Maschseefest.
1: Ich wollte gerade sagen, du bist ja auch schon relativ lange hier in Hannover mit einer kurzen Leihe nach Duisburg. Das heißt, Maschseefest ist für dich schon place to be?
2: Ja, auf jeden Fall ein schöner Ort, beziehungsweise auch den Maschsee schön in Szene gesetzt. Ist man gerne. Meistens kollidiert das immer mit dem Saisonstart. Das haben sie dieses Jahr wirklich gut hinbekommen, sodass man das halt dann auch nutzen kann. Und deswegen, ja, auf jeden Fall, Wetter ist top, viele Leute da. Ich glaube, besser kann es nicht sein.
1: Ja, und du kommst gerade oder bist im Endeffekt noch bis zum Wochenende, ist ja noch Vorbereitung, ne? Also, wie lief sie? Was hast du für eine Bilanz?
2: Ja, Vorbereitung ist immer Vorbereitung. Man kann sich das immer irgendwo schönreden, aber im Endeffekt zählt dann natürlich das, was jetzt am Sonntag in Cottbus passiert. Aber ich glaube, wir können jetzt so mit dem, was wir in der nahen Vergangenheit vorhatten, können wir zufrieden sein. Hatten ein schönes Trainingslager in Iserlohn, haben hier relativ schnell wieder zusammengefunden und ja, die Vorfreude ist auf jeden Fall da.
1: Ja, ich durfte dich auch schon mal kommentieren. Da hast du in Duisburg gespielt. Spiel gegen Waldhof Mannheim zu Hause 2020. 90. Minute, Elfmeter gehalten und den Nachschuss auch noch.
2: So.
1: Die Katze von der Wedau hat man dich damals gedacht. Ich glaube, ich habe das gesagt. Aber das heißt, für dich ist das so, Elfmeter, ist das so ein schönes Ding für dich oder machst du eigentlich gar nicht gern?
2: Also man muss ehrlich sein, als Torwart kannst du eigentlich ja nur gewinnen. Also,
1: ja,
2: das muss man sagen. Ich glaube, es wird noch kein Torwart irgendwie nach dem Elfmeterschießen. Es sei denn, es war jetzt irgendwie ein Haltbarer wirklich dabei, der dir dann am Ende durch die Finger rutscht. Aber ansonsten würde ich schon sagen, dass du als Torwart eher gewinnen kannst. Der Druck ist beim Spieler und man kann der Mannschaft dann halt auch gut helfen. Also deswegen ist das zumindest immer so ein nettes Add-on. Ich brauche es jetzt nicht unbedingt. Wenn ich jetzt die Pokalvergangenheit sehe, war das jetzt auch nicht so erfolgreich. Letztes Mal habe ich gewonnen. Das war jetzt im Drittliga-Aufstieg. Das war auf jeden Fall schön, da konnte ich der Mannschaft helfen. Und sowas bleibt eigentlich dann auch immer, wenn man so eine Karriere irgendwann mal Revue passieren lässt, bleibt es auf jeden Fall kleben.
1: Ja, man hat jetzt auch jetzt gegen Zwolle, war ja der letzte, in Anführungsstrichen, Härtetest vor dem Saisonstart. Man hat hier ganz, ganz viele Leute mit Sitzschalen durch die Gegend laufen sehen. Es gibt ja neue Sitzschalen. Schwarz-Weiß-Grün ist jetzt alles im Stadion. Wie findest du die neue Arena?
2: Unfassbar. Ich glaube, die Farben einfach, die Vereinsfarben im Stadion zu sehen, das hat nochmal eine andere Wirkung, das ist für uns auf jeden Fall, nicht, dass ich es vorher nicht schlecht fand, aber ich glaube, das ist eine Optimierung, die auf jeden Fall Wirkung zeigt und ich hoffe, dass wir dem auch gerecht werden.
1: Sehr gut. Wir machen jetzt erst noch mal ein bisschen Musik hier bei Radio Hannover und dann reden wir noch ein bisschen weiter, aber du bleibst noch ein bisschen, gell?
2: Sehr gerne.
1: Wunderbar. 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
1: Ich bin Dirk Zeitler. Die EU-Staaten wollen nach ihrem Streit über die Migrationskrise in Ceuta künftig geschlossener auftreten. Außerdem wollen sie durch Frühwarnsysteme besser vorbereitet sein. Das teilten die Mitgliedsländer nach einer Videokonferenz der Innenminister mit.
2: Die Innenminister bemühten sich um Einigkeit und Schadensbegrenzung. Nach dem Streit um Spaniens Migrationspolitik und den Ansturm auf Ceuta würdigten die Minister jetzt die raschen und wirksamen Maßnahmen der spanischen Behörden. Künftig wolle man die Kommunikation stärken und man wolle böswilligen externen Akteuren und deren Falschmeldungen besser entgegentreten. Deshalb wolle man auch soziale Netzwerke besser beobachten, denn dort war ja behauptet worden, die Grenze nach Spanien sei offen. Aus Brüssel, Dieter Ebeling.
1: Bei der Aufklärung des tödlichen Anschlags am Rande des Berliner CSD sehen Innenpolitiker im Bundestag noch viele offene Fragen. Die Sondersitzung des Innenausschusses hat deutlich gemacht, dass wesentliche Fragen weiterhin unbeantwortet sind, erklärte der Grünen-Abgeordnete Emmerich. Die Abgeordneten hatten fast 3,5 Stunden nicht öffentlich getagt, wegen der laufenden Sommerpause in digitaler Sitzung. In den USA und einigen europäischen Ländern kämpfen die Feuerwehren weiter gegen heftige Waldbrände. In Griechenland sind die Brandherde westlich von Athen weitgehend unter Kontrolle. Entwarnung gibt es dort jedoch weiterhin nicht.
3: Die Erleichterung ist groß, auch wenn die Gefahr längst noch nicht gebannt ist. Quasi über Nacht hat die Feuerwehr diese riesige Fläche unter Kontrolle gebracht, die zuvor Dörfer und Ortschaften gefährdete. Warum das so plötzlich möglich war? Weil endlich der starke Wind aufgehört hat, der am Wochenende die Flammen so rasend schnell ausgebreitet hat und sogar den Einsatz von Löschflugzeugen und Hubschraubern verhinderte. Jetzt geht es darum, die Glutnester, die es immer noch gibt, mit Wasser zu durchtränken. Dann ist diese Katastrophe hoffentlich endlich vorbei. Aus Athen, Alexia Angelopoulou.
1: Sinkender Bierabsatz und zu hohe Kosten setzen den Brauereien in Deutschland zu. Im vergangenen Jahr ging die Zahl der produzierenden Betriebe um 53 auf 1415 zurück. Das teilte das Statistische Bundesamt mit. Zwar steigt die Nachfrage nach alkoholfreiem Bier, das kann aber die Mengenverluste beim herkömmlichen Bier nicht ausgleichen.
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5: Oh, ein bisschen Wehmut schwingt da doch bei mir mit. Wir gehen in die letzte gemeinsame Stunde Hannover, denn es ist ja heute mein letzter Abend hier am Maschseefest. Morgen ist ja David Arnolds dann für euch da. Und aber ich freue mich natürlich, dass Leo Weinkauf noch bei mir ist. Und wir werden natürlich noch mal ein bisschen detailliert über die Vorbereitung sprechen, aber auch natürlich über den Ausblick für das Wochenende. Den Sonntag geht's ja los in der zweiten Liga Hannover 96, 13:30 beim FC Energie Cottbus, den Aufsteiger. Und hier gibt es jetzt erst noch mal ein bisschen Musik und dann sind wir gleich wieder zurück mit dem Keeper von Hannover 96.
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1: Und da sind wir und Leo ist immer noch an meiner Seite, auch wenn es nicht so aussieht. Ich war ja auch mal Torhüter. Jetzt meine Frage, gibt es etwas, was du überhaupt nicht magst in der Vorbereitung?
2: Ja, sehr intensive Stürmertrainings, wo die Schussdistanz unter 5 Metern ist und man eine hohe Frequenz hat. Das ist dann immer so ein bisschen für die Frustrationstoleranz schwierig. Aber ansonsten ja, gibt es natürlich die eine oder andere läuferische Einheit, die ich jetzt auch glücklicherweise dann ein Alternativprogramm meistens habe als Torwart. Und die Vorbereitung auf die Vorbereitung, muss man sagen. Die ist meistens das, was im Urlaub dann das erste Mal so ein bisschen zum Nachdenken anregt. Wenn man dann meistens auch noch bei schönstem Wetter irgendwo in einem Urlaubsort sich dann nochmal die Laufschuhe schnüren darf und dann die Sommerläufe absolvieren darf. Deswegen ist das immer so ein bisschen, ja, gehört dazu.
1: Also Disziplin musst du schon hochschreiben, definitiv.
2: Ja,
1: geht ja auch gar nicht als Profi, ne?
2: Genau, wir haben ja auch einen gewissen Anspruch und ich meine, die körperliche Tüchtigkeit muss da natürlich auch im Vordergrund stehen und wir haben da ein gutes Team hinterm Team, die auch da immer um uns sorgen und sich auch freuen, wenn wir ein bisschen fitter, als wir in den Urlaub gegangen sind, aus dem Urlaub kommen und dass da dann keine großen Überraschungen auf der Waage oder auf dem Platz dann halt stattfinden.
1: Wie war das denn bei dir eigentlich? Wo war denn bei dir der Klick, dass das irgendwann mal hieß, ja, ich bin jetzt Torhüter? War es einfach nur so die Größe damals auch schon in der Jugend oder hast du gesagt, nö, ich möchte Torhüter werden?
2: Also ich muss sagen, ich habe einen älteren Bruder und der hat mich so ein bisschen und meinen Vater natürlich auch ein bisschen zum Fußball gebracht. Und dadurch, dass ich dann am Anfang eher der Jüngste war, der Jüngste war damals halt noch der, der ins Tor durfte oder musste. Und ich das dann gar nicht so schlecht gemacht habe, war es dann meistens so, dass wir in der Jugend dann, dass ich die erste Halbzeit im Tor geblieben bin. Und wenn der Spielstand es hergegeben hat, dann durfte ich mich auch nochmal auf dem Platz zeigen. Und das hat sich eigentlich so durchgezogen, auch dann auch in der Jugend noch. Weiter dann beim NLZ haben wir das auch immer noch durchgezogen und das kam mir dann auch, glaube ich, zugute, dass man dann halt auch neben der Torwartausbildung halt auch eine fußballerische Ausbildung genossen hat.
1: Und auch eine harte in der Jugend, wenn ich das so recherchiere. Du bist gebürtiger Oldenburger, du hast beim VfL gespielt, da kenne ich nur Kunstrasen.
2: Ja, das stimmt. Ich hatte aber noch, der Kunstrasen war nur für die erste Mannschaft und ich war damals noch zu klein. Also ich habe noch auf der schönen Haaren-Esch-Anlage und das war eine schöne große Rasenfläche, da durfte ich dann mein Unheil.
1: Aber VfL, da war jetzt nie irgendwie der Gedanke, mal zum VfB zu gehen oder so?
2: Man muss dazu sagen, dass als das NLZ vom VfB eröffnet wurde, ist meine Mannschaft, glaube ich, im Kern rübergegangen. Aber ich bin dann eine Stadt weitergegangen, nach Bremen und hab dann dort weitergemacht.
1: Sehr gut. Also immer Torhüter, mehr oder weniger gewesen. Es gibt ja auch andere Geschichten von Bundesliga-Torhütern, die sagen, oh, ich war früher mal Stürmer. Ja, und ich glaube, Kastenmeier oder so war früher Stürmer, bevor der Torhüter wurde. Also tolle Geschichte. Wir werden jetzt gleich noch mal ein bisschen weiterreden. Du bleibst noch bei mir. Und willst du noch was trinken eigentlich?
2: Nö, ich bin gerade fein.
1: Du bist fein. Dann spielen wir noch ein bisschen Musik hier bei Radio Hannover.
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1: So ist es und es ist auch ganz schön warm, auch zu dieser späten Zeit immer noch. Das heißt, kommt gerne nochmal her. Einer ist immer noch da, Leo Weinkauf. Leo, ich war ja gestern extra im Fanshop. Wie du siehst, habe ich mir das neue Ausweichtrikot geholt. Auch ihr Torhüter habt neue Trikots gekriegt. Wie zufrieden bist du mit der neuen Ware?
2: Also sehr zufrieden. Ich glaube gerade das Ausweichtrikot, was ich auch direkt mal als Ausweichtrikot für die Torhüter durchgesetzt habe, weil es mir persönlich sehr gut gefällt. Ja, sticht da noch mal ein bisschen raus. Natürlich klassisch rot, geht immer. Und das Auswärtstrikot mit der Verbindung zur Allenriede ist auch sehr gut gelungen.
1: Und am Sonntag geht's auch schon los bei Energie Cottbus. Cottbus und 96, das hat eine ganz große Vergangenheit. Damals Aufstiegsspiel in die zweite Liga. Weiß nicht, hast du dich damit mal befasst, mit der Geschichte?
2: Natürlich.
1: Wo das Licht ausgefallen ist?
2: Da ist das Licht ausgefallen.
1: Und ich meine, glaube ich, war es nicht letzte Saison im DFB-Pokal, glaube ich.
2: So sieht's aus. Deswegen weiß ich's, weil ich die Anekdote da schon mal in Bezug gehört habe.
1: So, das heißt, wie geht er ran? Cottbus das erste Mal seit zig Jahren mal wieder in der zweiten Liga. Was erwartet euch im Stadion der Freundschaft?
2: Also ich glaube, eine Menge Euphorie. Ich glaube, nach langer Zeit, dass Energie wieder in der zweiten Liga ist, wird auch was mit der Umgebung, mit dem Umfeld machen. Glaube schon mal ein sehr guter Start für uns. Und ja, wenn man jetzt die vergangene Saison sieht mit dem Pokal aus, haben wir da ein bisschen noch was gut zu machen. Und das wollen wir natürlich am Sonntag erfolgreich angehen.
1: Wie wichtig wird es sein, in der nächsten Saison relaxed zu bleiben? Also man weiß natürlich, in Hannover sind die Ansprüche immer sehr hoch und letztes Jahr hat es ja leider knapp nicht geklappt, aber wie wichtig wird es sein, relaxed zu bleiben, weil die Mannschaft kann ja was. So, und das muss man irgendwie rausspielen. Wie wichtig wird das sein, sich da nicht ablenken zu lassen?
2: Ja, ich glaube, du sprichst den richtigen Punkt an, dass man eine gewisse Gelassenheit, aber schon in den richtigen Fokus setzt. Wir können was, das haben wir gezeigt und wir werden auch diese Saison versuchen, wieder einen attraktiven Fußball zu spielen, dass wir hier schöne Spiele in unserem Stadion mit noch schönerer Atmosphäre jetzt zu gestalten. Und am Ende liegt es an uns. Wenn wir erfolgreich sind, dann werden Nebenkriegsschauplätze, sage ich jetzt mal, immer stillgelegt. Und dann entscheidet sich alles auf dem Platz und dann handelt sich auch alles um das Sportliche. Und das muss, glaube ich, unser Ziel sein oder ist unser Ziel, das dann halt auch mit sportlichem Erfolg dann halt zu füttern.
1: Gibt es eine Mannschaft, auf die du dich oder einen Gegner, auf den du dich am meisten freust?
2: Ich habe viele Jungs, wenn ich jetzt die Duisburger Vergangenheit sehe, Vincent Vermey, mit dem habe ich in Duisburg zusammengespielt, der ist jetzt in Dresden Stürmer. Da freue ich mich immer drauf, dass man dann halt sonst in der Saison die Leute nicht so gut zu Gesicht bekommt und dann hat man zumindest zwei Spieler zu Hause und auswärts, wo man dann halt zumindest kurz miteinander quatschen kann. Da schaue ich dann schon drauf.
1: Sehr gut. Und jetzt dafür als Dank, dass du hier gewesen bist, darfst du gerne auch jemanden grüßen, wenn du möchtest.
2: Oh, jetzt darf ich jemanden grüßen.
1: Ja, ja,
2: natürlich.
1: Klar.
2: Ich grüße erstmal jeden, der hier gerade zuhört und irgendeine Verbindung zu mir hat. Das ist mein erstes Debüt hier im Radio. Freue mich, dass das geklappt hat und wünsche allen erstmal eine gute Fahrt, wenn ihr im Auto seid. Und ansonsten viel Spaß mit der Musik.
1: Das Debüt hat sehr gut geklappt.
2: Ja.
1: Vielen Dank, Leo, für deine Zeit. Vielen Dank, Hannover, das war's auch für mich. Morgen ist David Arnolds hier und der nimmt euch dann weiter mit in die letzte Woche vom Maschseefest. Gut, oder?
2: Ja, sehr gut. Hast du gut zusammengefasst. Sehr,
1: sehr
2: schön.
1: Gut. Viel Erfolg für die Saison und Hannover, hier kommt eure Nacht.
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2: Ich bin Tanja Wagner. Bei der Aufklärung des tödlichen Anschlags am Rande des Berliner CSDs sehen Innenpolitiker im Bundestag noch viele offene Fragen. Das wurde nach einer Sondersitzung des Innenausschusses deutlich.
3: Fast 3,5 Stunden dauerte die Videoschalte. Innenminister Dobrindt war dabei, auch die Chefs von Verfassungsschutz, BKA und Bundespolizei. Viele neue Erkenntnisse gab es aber wohl nicht. Wesentliche Fragen blieben unbeantwortet, sagt der Grünen-Abgeordnete Emmerich. Etwa die, warum der als Gefährder eingestufte Täter nach einem Gerichtsurteil frei herumlief. Auch ist weiter unklar, ob es weitere Beteiligte gab. Bei dem Anschlag am 25. Juli war eine Frau getötet worden, 31 Menschen wurden verletzt. Der Täter wurde tags darauf von der Polizei erschossen. Thomas Brock, Berlin.
2: Die EU-Staaten wollen nach ihrem Streit über die Migrationskrise in Ceuta künftig geschlossener auftreten. Außerdem wollen sie durch Frühwarnsysteme besser vorbereitet sein. Das teilten die Mitgliedsländer nach einer Videokonferenz der Innenminister mit.
4: Madrids liberale Einwanderungspolitik dafür verantwortlich gemacht. In Ceuta halten sich laut lokalen Behörden noch hunderte unbegleitete Kinder und Jugendliche auf. Minderjährige Migranten dürfen laut UN-Konvention nur rückgeführt werden, wenn eine angemessene Betreuung im Herkunftsland garantiert ist. Julia Macher, Barcelona.
2: Die Bundesregierung trifft Vorkehrungen, im Fall einer Rückkehr zur Wehrpflicht auch den Zivildienst wieder zu aktivieren. Doch Sozialverbände reagierten skeptisch. So erklärte der Paritätische Gesamtverband auf Anfrage der Deutschen Presseagentur, man trete für eine Stärkung der Freiwilligendienste ein. Die mögliche Wiedereinführung eines neuen Zivildienstes im Zuge einer Bedarfswehrpflicht dürfe aber nicht zulasten der Freiwilligendienste gehen. Ähnlich äußerte sich der Sozialverband Deutschland. Nach den katastrophalen Waldbränden an der französischen Atlantikküste wirbt die Region um eine schnelle Rückkehr der Urlauber. Die Wasser- und Luftqualität sei wieder in Ordnung und Strände, Campingplätze und Quartiere seien wieder geöffnet, ebenso wie alle Flughäfen und Bahnhöfe der Region, hieß es von den Touristikern. Alle Aktivitäten seien wieder möglich.
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1: Ich bin Tanja Wagner. Seit Aussetzung der Wehrpflicht 2011 gibt es faktisch auch keinen Zivildienst mehr. Nun trifft das Familienministerium Vorkehrungen für den Fall, dass sich die Lage ändert. Unionsfraktionschef Frei erklärte im NTV-Frühstart, dass er das für sinnvoll hält.
2: Dass sich das Bundesfamilienministerium mit allen Eventualitäten darauf vorbereitet und auf unterschiedliche Situationen und Szenarien vorbereitet, ist, glaube ich, sehr klug und richtig.
1: Sozialverbände reagierten skeptisch. Was die Debatte über einen verpflichtenden Wehrdienst angeht, gibt es laut Frei bisher keinen neuen Stand. Die EU-Staaten wollen nach ihrem Streit über die Migrationskrise in Ceuta künftig geschlossener auftreten. Außerdem wollen sie durch Frühwarnsysteme besser vorbereitet sein. Das teilten die Mitgliedsländer nach einer Videokonferenz der Innenminister mit. In der vergangenen Woche hatten nach Angaben der spanischen Regierung rund 72.000 Menschen von Marokko aus die spanische Exklave erreicht. Rund 70.000 der Migranten seien inzwischen nach Marokko zurückgekehrt. Wie geht es weiter im Konflikt zwischen dem Iran und den USA? US-Finanzminister Bessent hat eine mögliche Einigung mit dem Iran zur Öffnung der Straße von Hormuz in Kürze in Aussicht gestellt.
3: Schiffe, die frei und ungestört durch die Straße von Hormuz fahren. Glaubt man den Worten von US-Finanzminister Bessent, könnte es das schon bald wieder geben. Auch der Vermittler Katar gibt sich optimistisch, dass es bald eine Einigung geben könnte. Doch selbst wenn sich die USA und der Iran wirklich einigen, bleibt die Frage, wie nachhaltig ist das? Seit dem Kriegsbeginn Ende Februar hat noch keine Verabredung langfristig gehalten. Auch nach dem Rahmenabkommen vom Juni flammte der Krieg wieder auf. Franziska Spieker, Washington.
1: Bahnreisen blieben für Fahrgäste im Juli eine Geduldsprobe. Nur knapp mehr als die Hälfte der Fernzüge war ohne größere Verzögerungen unterwegs, teilte die Bahn mit. Grund sind die andauernden Probleme mit der Infrastruktur. Seit Monaten gibt es immer mehr Störungen an den Anlagen. Dazu kommen die vielen Baustellen.
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1: Ich bin Tanja Wagner. Bei der Aufklärung des tödlichen Anschlags am Rande des Berliner CSDs sehen Innenpolitiker im Bundestag noch viele offene Fragen. Das wurde nach einer Sondersitzung des Innenausschusses deutlich.
2: Fast 3,5 Stunden dauerte die Videoschalte. Innenminister Dobrindt war dabei, auch die Chefs von Verfassungsschutz, BKA und Bundespolizei. Viele neue Erkenntnisse gab es aber wohl nicht. Wesentliche Fragen blieben unbeantwortet, sagt der Grünen-Abgeordnete Emmerich. Etwa die, warum der als Gefährder eingestufte Täter nach einem Gerichtsurteil frei herumlief. Auch ist weiter unklar, ob es weitere Beteiligte gab. Bei dem Anschlag am 25. Juli war eine Frau getötet worden, 31 Menschen wurden verletzt. Der Täter wurde tags darauf von der Polizei erschossen. Thomas Brock, Berlin.
1: Die EU-Staaten wollen nach ihrem Streit über die Migrationskrise in Ceuta künftig geschlossener auftreten. Außerdem wollen sie durch Frühwarnsysteme besser vorbereitet sein. Das teilten die Mitgliedsländer nach einer Videokonferenz der Innenminister mit.
3: Madrids liberale Einwanderungspolitik dafür verantwortlich gemacht. In Ceuta halten sich laut lokalen Behörden noch hunderte unbegleitete Kinder und Jugendliche auf. Minderjährige Migranten dürfen laut UN-Konvention nur rückgeführt werden, wenn eine angemessene Betreuung im Herkunftsland garantiert ist. Julia Macher, Barcelona.
1: Die Bundesregierung trifft Vorkehrungen, im Fall einer Rückkehr zur Wehrpflicht auch den Zivildienst wieder zu aktivieren. Doch Sozialverbände reagierten skeptisch. So erklärte der Paritätische Gesamtverband auf Anfrage der Deutschen Presseagentur, man trete für eine Stärkung der Freiwilligendienste ein. Die mögliche Wiedereinführung eines neuen Zivildienstes im Zuge einer Bedarfswehrpflicht dürfe aber nicht zulasten der Freiwilligendienste gehen. Ähnlich äußerte sich der Sozialverband Deutschland. Nach den katastrophalen Waldbränden an der französischen Atlantikküste wirbt die Region um eine schnelle Rückkehr der Urlauber. Die Wasser- und Luftqualität sei wieder in Ordnung und Strände, Campingplätze und Quartiere seien wieder geöffnet, ebenso wie alle Flughäfen und Bahnhöfe der Region, hieß es von den Touristikern. Alle Aktivitäten seien wieder möglich.
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1: Ich bin Tanja Wagner. Seit Aussetzung der Wehrpflicht 2011 gibt es faktisch auch keinen Zivildienst mehr. Nun trifft das Familienministerium Vorkehrungen für den Fall, dass sich die Lage ändert. Unionsfraktionschef Frei erklärte im NTV-Frühstart, dass er das für sinnvoll hält.
2: Dass sich das Bundesfamilienministerium mit allen Eventualitäten darauf vorbereitet und auf unterschiedliche Situationen und Szenarien vorbereitet, ist, glaube ich, sehr klug und richtig.
1: Sozialverbände reagierten skeptisch. Was die Debatte über einen verpflichtenden Wehrdienst angeht, gibt es laut Frei bisher keinen neuen Stand. Die EU-Staaten wollen nach ihrem Streit über die Migrationskrise in Ceuta künftig geschlossener auftreten. Außerdem wollen sie durch Frühwarnsysteme besser vorbereitet sein. Das teilten die Mitgliedsländer nach einer Videokonferenz der Innenminister mit. In der vergangenen Woche hatten nach Angaben der spanischen Regierung rund 72.000 Menschen von Marokko aus die spanische Exklave erreicht. Rund 70.000 der Migranten seien inzwischen nach Marokko zurückgekehrt. Wie geht es weiter im Konflikt zwischen dem Iran und den USA? US-Finanzminister Bessent hat eine mögliche Einigung mit dem Iran zur Öffnung der Straße von Hormuz in Kürze in Aussicht gestellt.
3: Schiffe, die frei und ungestört durch die Straße von Hormuz fahren. Glaubt man den Worten von US-Finanzminister Bessent, könnte es das schon bald wieder geben. Auch der Vermittler Katar gibt sich optimistisch, dass es bald eine Einigung geben könnte. Doch selbst wenn sich die USA und der Iran wirklich einigen, bleibt die Frage, wie nachhaltig ist das? Seit dem Kriegsbeginn Ende Februar hat noch keine Verabredung langfristig gehalten. Auch nach dem Rahmenabkommen vom Juni flammte der Krieg wieder auf. Franziska Spieker, Washington.
1: Bahnreisen blieben für Fahrgäste im Juli eine Geduldsprobe. Nur knapp mehr als die Hälfte der Fernzüge war ohne größere Verzögerungen unterwegs, teilte die Bahn mit. Grund sind die andauernden Probleme mit der Infrastruktur. Seit Monaten gibt es immer mehr Störungen an den Anlagen. Dazu kommen die vielen Baustellen. Zahlreiche Instandhaltungsarbeiten mussten wegen der Hitze verschoben werden.
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1: Ich bin Tanja Wagner. Der Widerstand der Ostministerpräsidenten gegen die geplante Abschaffung der Frührente mit 63 sorgt auf der Arbeitgeberseite für Entsetzen. Dass zentrale Elemente des Rentenpakets schon wieder in Frage gestellt werden, bevor sie überhaupt umgesetzt sind, macht mich fassungslos, sagte der Hauptgeschäftsführer der Bundesvereinigung der Deutschen Arbeitgeberverbände, Steffen Kampeter, der Bild-Zeitung. Wer an der Rente mit 63 festhalte, ignoriere den Fachkräftemangel, den demografischen Mangel und die wirtschaftliche Lage. Die EU-Staaten wollen nach ihrem Streit über die Migrationskrise in Ceuta künftig geschlossener auftreten und sich durch Frühwarnsysteme besser vorbereiten. Das teilten die Mitgliedsländer nach einer Videokonferenz der Innenminister mit. EU-Migrationskommissar Brunner sagte im ZDF, Europa habe die Bewährungsprobe vorerst definitiv bestanden.
2: Ja klar, diese Bilder sind natürlich nicht angenehm und darum bin ich froh, dass Spanien gemeinsam mit Marokko relativ rasch agiert hat, mit unserer Unterstützung auch der Europäischen Kommission vom ersten Tag an. Wir haben finanzielle Hilfe angeboten, wir haben operationelle Hilfe angeboten mit unseren Agenturen Frontex, Europol, aber auch unserer Asylagentur, um Spanien dabei zu unterstützen, die Kontrolle zurückzugewinnen und das ist Gott sei Dank ganz gut gelungen.
1: Bei der Aufklärung des tödlichen Anschlags am Rande des Berliner CSDs sehen Innenpolitiker im Bundestag noch viele offene Fragen. Das wurde nach einer Sondersitzung des Innenausschusses deutlich.
3: Wesentliche Fragen blieben unbeantwortet, sagt der Grünen-Abgeordnete Emmerich. Etwa die, warum der als Gefährder eingestufte Täter nach einem Gerichtsurteil frei herumlief. Auch ist weiter unklar, ob es weitere Beteiligte gab. Bei dem Anschlag am 25. Juli war eine Frau getötet worden, 31 Menschen wurden verletzt. Der Täter wurde tags darauf von der Polizei erschossen. Thomas Brock, Berlin.
1: FIFA-Boss Infantino hat englischen Medienberichten zufolge für heute zu einer Krisensitzung des Weltverbands nach Marokko eingeladen. Was er genau besprechen will, ist unklar. Nach heftigem Widerstand musste der enge Freund von US-Präsident Trump seine Pläne zum Verkauf der WM an Investoren begraben. Zuletzt hatten selbst enge Mitarbeiter Infantinos Kritik an ihrem Chef geübt.
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